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15: Und die hörst du heute von der Ines. Hallo, grüß dich. Schmetterlinge beobachten und dabei echte Forschung betreiben. Das geht ab sofort bei der großen Schmetterlingszählung, die alle kleinen und großen Menschen in Österreich dazu einlädt, mitzumachen. Was du dafür brauchst? Nur 15 Minuten Zeit, deine Augen und das Smartphone von Mama oder Papa. Such dir einen sonnigen Platz, im Garten, auf dem Balkon oder im Park in deiner Nähe und beobachte Schmetterlinge. Dann machst du Fotos von den bunten Faltern und die kannst du dann über die kostenlose App Schmetterlinge Österreichs hochladen. Deine Mama oder dein Papa helfen dir da bestimmt gerne. Alle deine

0: Schmetterlingsbeobachtungen werden dann an Forscherinnen und Forscher weitergeleitet und helfen ihnen zu verstehen, wie es unseren heimischen Schmetterlingen so geht. Bis 9. August kannst du bei der Schmetterlingszählung mitmachen und alle Infos dazu gibt's auch online auf blühendesösterreich.at. Wie geht es Amseln in einer Stadt und wie kann man ihr Leben noch besser machen? Das wollen Forscherinnen und Forscher der Universität in der Landeshauptstadt Innsbruck im Bundesland Tirol herausfinden. Weil diese Vogelart fast überall lebt und nicht so weit wegfliegt, sind Amseln dafür perfekt. Mit ganz weichen speziellen Netzen fängt das Forscherteam vorsichtig insgesamt 250 Amseln. Jeder Vogel wird gewogen und genau vermessen, zum Beispiel wie lang der Schnabel und die Flügel sind. Danach dürfen die Amseln natürlich sofort wieder fliegen. Die Forschungsergebnisse sollen der Landeshauptstadt Innsbruck Tipps geben, wie man die Stadt für Tiere schöner bauen kann. Zum Beispiel soll es mehr sogenannte Vogelstraßen, also Grünstreifen geben, damit die Amseln sich untereinander besuchen können. Auch wilde Gärten, also ein Garten, in dem Blumen und Sträucher frei wachsen dürfen, sind eine gute Futterquelle für Amseln und andere Vogelarten. In 9 Wochen Ferien geht's auch mal ab an den Teich zum Angeln. Diese Freizeitbeschäftigung finden inzwischen immer mehr Kids richtig cool. Wenn es nämlich unterm Schuljahr immer auch mal stressig und hektisch zugeht, dann freuen sich Schulkinder auf ein paar Tage Entspannen und Ruhe. In Kinderangelcamps, die es zum Beispiel im Bundesland Steiermark in der Gemeinde St. André im Sausal gibt, können die Kinder ganz ruhig am Wasser sitzen, mit der Angel in der Hand und stundenlang das Wasser beobachten, bis vielleicht doch ein Fisch heranschwimmt. Und auch die Gemeinschaft mit gleichaltrigen Kids wird in diesen Camps gefördert und gelebt. Mit guten Gesprächen am Lagerfeuer und der gemeinsamen Leidenschaft fürs Angeln.
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5: Alessandro, 9 Jahre, aus Wiel, hat uns eine Frage an sparefroh@meinkinderradio.at geschickt. Und zwar möchte er wissen, was Finanzierung bedeutet.
6: Darüber zerbrechen sich sehr viele Menschen den Kopf. Denn bei einer Finanzierung, da geht es darum, wie man das Geld auftreibt, wenn man etwas Großes kaufen oder unternehmen will. Das gilt für Firmen genauso wie für Familien.
5: Okay, also, wenn mein Papa ein Sportauto will, zum Beispiel, dann braucht er eine Finanzierung.
6: Boah, so ein Sportwagen, der kostet schon einiges. So viel Geld haben nicht viele Leute einfach so auf dem Konto oder am Sparbuch. Wer also etwas kaufen will oder muss und nicht genug Geld dafür hat, der macht sich über die Finanzierung Gedanken.
5: Finanzierung heißt also das Geld für etwas auftreiben?
6: So ungefähr. Dafür gibt's dann mehrere Möglichkeiten. Bleiben wir beim Beispiel deines Papas, Sebastian. Er könnte zum Beispiel auf einige Dinge im Leben verzichten, die Geld kosten, so wie Reisen oder oft im Restaurant essen gehen und lieber zu Hause bleiben und dabei Geld sparen, damit dann genug für den Sportwagen da ist.
5: Und wenn Papa das tolle Auto aber so schnell wie möglich haben will und das Geld noch nicht beisammen hat? Was kann er dann machen?
6: Dann kann er sich das Geld ausleihen. Das machen sehr viele Leute, wenn sie eine Wohnung, ein Haus oder eben ein Auto kaufen. Sie gehen zur Bank und...
5: Und lassen sich beraten.
6: Genau, das ist ganz wichtig, weil das Geld, das die Bank verborgt, ja auch zurückbezahlt werden muss. Die Fachleute in der Bank, die schauen sich dann genau an, wie viel Geld dein Papa im Monat verdient, was er alles bezahlen muss und wie viel ihm bleibt, um monatlich der Bank ein bisschen von dem Geld auch wieder zurückzugeben.
5: Na, da bin ich gespannt, ob das mit dem Sportwagen klappt.
6: Hm. Weißt du, was Latein ist, Sebastian?
5: Ja, das ist die Sprache, die die alten Römer gesprochen haben.
6: Und das Wort Finanzierung kommt aus dem Lateinischen. Da hat es Financia geheißen und die Bedeutung war eben Zahlung oder Bezahlung.
5: Dabei haben die alten Römer noch gar keine Sportautos gekannt.
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6: Wunderschönen guten Morgen.
4: Wunderdino, schönen Dino-Morgen.
6: Genau, so heißt das. Du hörst mein Kinderradio mit Radino und mit seiner Mama. Und wir freuen uns, dass du da bist. Hab ganz viel Spaß mit uns und mit den Liedern und den Geschichten, die du heute auf mein Kinderradio hören wirst. Das wird bestimmt ein toller Tag.
4: Juhu!

0: Zeit. Ich bin für den Tag bereut. Bereit halt.
1: Na, Radino, bist du unter die Dichter gegangen?
0: Ja, Dichten macht Spaß. Schau, Mama, Morgenstund hat Gold im Mund und Gold im Mund ist ungesund.
1: Na, das hat aber schon jemand vor dir gedichtet, mein Schatz. Das gibt's schon länger. Aber wart mal. Am Morgen tut Radinos Mund schon jede Menge Blödsinn kund.
0: Hey, und Mama hat in ihrem Haar heute eine Ladung Zahnpasta.
1: Was?
0: Ja, da. Da, schau, da pickt ein ganz Urdino großer Klumpen.
1: Na bravo, wie kommt denn das da rein? Du, Odo, mein großer Dichter, kannst du mal hier die Studioregler übernehmen? Ich muss mein Haar mal schnell entzahnpasten.
0: Na klar. Der Obermeister Radino schupft schnell mal hier das Radio. Und hier das nächste Lied. Komm, sing mit!

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0: Ui, ist das Lied schon wieder vorbei?
1: Ja, mein Schatz, warum denn?
0: Ich habe jetzt noch gar kein neues ausgesucht. Mama, bitte sag den Kindern was. Ich muss schnell zu meiner ganz geheimen Liederkiste.
1: Na dann lauf mal. Also, dann sage ich dir also was. Guten Morgen sage ich erstmal und hoffentlich hast du gut geschlafen. Und dann könnte ich dir erzählen, dass Radino heute ein ganz schöner Schussel ist. Zuerst hat er Kaffeepulver statt Kakao in seine Milch geschüttet. Dann hat er die Katze mit seinen Hauspatschen verwechselt und wollte sie anziehen. Ja, und jetzt das mit den Liedern, die er nicht vorbereitet hat. Na, das kann ja ein Tag werden.
0: Boah, da bin ich wieder. Jetzt habe ich gleich einen ganzen Haufen Lieder mitgebracht.
1: Sehr gut, mein Schatz. Dann leg mal eins auf und dann passt's ja wieder.
0: Ist gut. Was hast du den Kindern eigentlich erzählt, Mama?
1: Dass du ein Schussel bist.
0: Ein Schussel? Stimmt ja gar nicht.
1: Ist zufällig die Katze in deiner Liederkiste eingesperrt? Hm, kann das sein?
0: Die wollte halt auch mithelfen.
1: Bratino. Na bravo, jetzt muss ich aber echt aufpassen, dass dir den Rest des Tages kein Blödsinn mehr passiert. Jetzt starte mal das nächste Lied.
0: Wieso? Habe ich noch nicht gedrückt? Jetzt aber.
2: Kinder, seid ihr bereit?

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3: Entspannungsrätsel für Kinder Nummer 22. Such dir einen Platz und mach es dir dort so richtig bequem. Wenn du eine gute Position gefunden hast, in der du dich wohlfühlst, dann schließ deine Augen. Spür deinen Atem, wie er ganz ruhig und regelmäßig ein- und wieder ausfließt. Dann hör dem Rätsel zu, das ich dir heute mitgebracht habe. Du bist etwas, was gerade Kindern richtig gut gefällt. Dich gibt es in verschiedenen Größen und an verschiedenen Orten. Auf jeden Fall findet man dich in jeder noch so kleinen Stadt. Die Kinder kommen gern zu dir, um sich ordentlich auszutoben, sich zu bewegen und zu spielen. Daher gibt es immer einen großen Sandkasten, in dem man buddeln, leckere Sandkuchen backen und echte Sandburgen bauen kann. Auch eine Rutsche ist bei dir meist zu finden. Ob klein oder groß, kurz oder lang und manchmal sogar riesengroß mit einem langen Tunnel. Wenn man die hinuntersaust, kribbelt es schön im Bauch. Außerdem gibt es Schaukeln, auf denen man sich fröhlich durch die Luft schwingen kann. Dann fühlt es sich fast so an, als könne man bis zu den Wolken hinauffliegen. Etwas zum Klettern darf auch nicht fehlen. Ob an langen Leitern, Stangen oder Seilen ist ganz egal. Hauptsache, die Kinder können ausgiebig kraxeln, balancieren und auch mal ein Stück irgendwo entlang hangeln. Für jüngere Kinder hältst du häufig kleine Häuser aus Holz bereit, in denen man sich verstecken und spielen kann. Für die Größeren gibt es hin und wieder eine Wippe, eine Seilbahn oder einen Bolzplatz, auf dem man Ball spielen kann. Ganz bestimmt hast du längst erraten, was du in diesem Rätsel warst, oder? Die Lösung erklingt gleich nach dem Gong. Wenn du sie jetzt noch nicht wissen willst, dann drücke Pause. Richtig erraten. Du warst ein richtig toller Spielplatz. Atme nun ein paar Mal ganz tief ein und aus. Ball deine Hände zu festen Fäusten. Reck und strecke dich, bis du dich voller Kraft und Energie fühlst.

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Eine von meinen Lieblingsgeschichten. 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

0: Weißt du was, Radino? Jetzt strecken wir uns mal ordentlich durch. Und kannst du den Hampelmann?
1: Na klar!
0: Na, dann machen wir den jetzt. Ein ganzes Lied lang machen wir jetzt Hampelmann, okay? Oder wir hüpfen einfach so herum. Dann machen wir es jetzt. Los geht's!
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1: Heute habe ich ein kleines Experiment für dich. Alles, was du dazu brauchst, ist eine Kartoffel, einen Nagel, Kopfhörer und ein Geldstück aus Kupfer, also eine 1-Cent-Münze. Lass dir von deiner Mama oder deinem Papa die Kartoffel halbieren und steck den Nagel und die Münze in die Innenseite der Kartoffel. Schau aber darauf, dass das Ende der Kopfhörer, also der Stecker, noch dazwischen passt. Der Stecker hat 3 Ringe und sowohl der Nagel als auch die Münze müssen jeweils einen Ring berühren. Da braucht man ein bisschen Geduld, bis das klappt. Jetzt steck dir die Kopfhörer ins Ohr. Und was hörst du? Ja, jetzt hörst du ein Knistern und dieses Knistern ist Strom. Doch wie bitte kommt Strom in die Kartoffel? Durch die beiden verschiedenen Metalle und den Saft der Kartoffel beginnt eine chemische Reaktion und diese bringt winzige Teilchen, die sogenannten Elektronen, in Bewegung. Durch den Stecker des Kopfhörers wird der Stromkreis geschlossen und du kannst den Strom hören. Ich bin der David und ich wünsche dir viel Spaß beim Experimentieren.
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0: ganz große Klasse.
1: Nun habe ich aber auch eine Bitte an dich. Verrat mir das Geheimnis, wie die Menschen Feuer machen.
0: Davon verstehe ich auch nichts.

0: Stopp, stopp, stopp, stopp, stopp, stopp. Ich spiele ja bei meinem Kinderradio nicht nur die notastische Musik. Ich habe auch Kindernachrichten. Also nicht ich, sondern die Nachrichtenleute. Die haben mir gerade versprochen, sie haben in dieser Stunde drei ganz, ganz spannende Geschichten für uns.
1: Du weißt ja, zur vollen Stunde hörst du ganz viele spannende Meldungen aus Österreich und auch aus der ganzen Welt.
0: Und aus dem Universum, weil manchmal geht's auch um die Weltraumfahrt.
1: Richtig, bin schon ziemlich neugierig. Vielleicht gibt's ja auch ein neues Museum irgendwo oder eine Schulklasse hat vielleicht ein tolles Projekt gemacht.
0: Ja, aber ein bisschen Geduld müssen wir jetzt noch haben, weil ganz ist der große Zeiger nicht auf der 12, weil dann geht's erst los.
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5: Auch in dieser Stunde für dich am Mikro, die Ines, hallo. Welche Vornamen haben Eltern ihren Babys im letzten Jahr gegeben? In Österreich sind im Jahr 2025 ganz schön viele Babys zur Welt gekommen, nämlich über 76.000. Nun gibt es das Unternehmen Statistik Austria. Das zählt und misst alles, was in Österreich so passiert. Ja, und darum wissen wir auch, welche Vornamen Eltern ihren Buben und Mädchen im letzten Jahr besonders gerne gegeben haben. Ganz vorne mit dabei ist Emma als beliebtester Mädchenname von ganz Österreich. Und bei den Buben.

0: ist es Noah gewesen. Tatsächlich haben die meisten Eltern im Bundesland Vorarlberg für ihre neugeborenen Mädchen ebenfalls Emma als beliebtesten Namen ausgesucht. Vielleicht ist ja dein Name David oder Lena. Dann hast du vor 10 Jahren die beliebtesten Vornamen bekommen. Im Tiergarten Schönbrunn in der Bundeshauptstadt Wien gibt es ein neues Zebra. Bereits Anfang Mai ist ein neues Hengstfohlen im Gehege der Zebras geboren worden. Inzwischen ist der Nachwuchs mit Mama an seiner Seite unterwegs und erkundet neugierig die Anlage seiner Artgenossen, die tatsächlich von den Pferden abstammen und dieses schwarz-weiß gestreifte Fell haben. Mamas Milch lässt sich das junge Zebra noch gerne schmecken. Zusätzlich zeigt es aber auch zunehmend Interesse am Futter der erwachsenen Zebras. Und dazu zählen Gras und Heu, aber auch frische Äste und Blätter. Diese werden regelmäßig vom Forst- und Landwirtschaftsbetrieb der Bundeshauptstadt Wien in den Tiergarten Schönbrunn geliefert. Dieses Jahr überwiegend von der Donauinsel und von der Lobau. So werden Baumreste als Nahrung für die Zootiere weiterverwertet. Ein Teil des frischen Laubs wird sogar sorgfältig abgezupft und dann tiefgefroren, um es auch im Winter an unterschiedliche Tierarten verfüttern zu können. Wild und frei sind jetzt 3 junge Eulen. Im Wienerwald, im großen grünen Waldgebiet direkt vor der Bundeshauptstadt Wien, passiert gerade etwas ganz Besonderes. 3 junge Habichtskäuze fliegen zum ersten Mal in ihrem Leben völlig frei herum. Diese wunderschönen Eulen stammen aus dem Alpenzoo in der Landeshauptstadt Innsbruck und sind jetzt in Österreich zu Hause, obwohl es diese Vogelart hier lange Zeit gar nicht mehr gegeben hat. Im 20. Jahrhundert sind die Habichtskäuze nämlich aus Österreich verschwunden. Jetzt bemühen sich Vogelschützerinnen und Schützer, die Eulen zurück in ihre alte Heimat zu bringen. Die 3 Jungvögel werden erst in einer großen Voliere, das ist ein besonders großes Vogelhaus, im Wienerwald trainiert, damit sie lernen, wie man in der Wildbahn überlebt. Auf der Jagd, beim Fliegen, beim Verstecken. Jetzt können sie endlich frei fliegen. Das zeigt, mit viel Geduld und Liebe zur Natur können wir bedrohte Tiere retten.
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3: Hallöle, hier ist André. Heute gibt's den Buchstaben S oder S wie Social Media. Ja, Social Media sagt man zu allen sozialen Netzwerken, wie zum Beispiel Facebook, Twitter, Instagram, Reddit und. Ja, die Liste an so sozialen Netzwerken, die ist wirklich unglaublich lang. Es gibt halt auch so viele davon. Und zusammengefasst werden sie halt alle unter einem Begriff, nämlich Social Media. Eines haben die meisten sozialen Netzwerke sowieso gemeinsam. Man muss sich dort anmelden. Wenn man dann dort angemeldet ist, kann man auf den sozialen Netzwerken Beiträge erstellen. Ja, oder auch Fotos posten zum Beispiel. Und natürlich kannst du dir auf sozialen Netzwerken auch die Beiträge von anderen Leuten anschauen. Und nicht nur anschauen kannst du dir die Beiträge, sondern du kannst auch dazu kommentieren. Also deinen Senf dazugeben. Eines ist allerdings wichtig. Verfasse nie Beiträge oder Kommentare, die andere Leute verletzen oder beleidigen könnten. Wenn das nämlich niemand tut, dann kann Social Media ein wirklich schöner Ort sein, der dabei hilft, am Laufenden zu bleiben, was deine Freunde gerade so machen. Wie überall im Internet sollte man auch auf sozialen Netzwerken trotzdem keine allzu persönlichen Dinge preisgeben. Also deine genaue Adresse zum Beispiel, die hat dort überhaupt nichts verloren. Solange man sowas aber eben nicht macht, können soziale Netzwerke ganz lustig sein. Du wirst aber vermutlich noch ein bisschen Zeit haben, bis du mit Social Media zu tun haben wirst. In Österreich darf man nämlich erst ab 14 Jahren bei sozialen Netzwerken angemeldet sein.
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2: Guten Morgen, ich bin's, Radino. Es ist noch ganz Dino fürchterlich früh, aber trotzdem bin ich schon auf, damit ich nix versäume auf mein Kinderradio. Schön, dass du da bist. Los geht's.

0: Das war wieder dino-tastische Musik hier bei uns. Du hörst Radino, mein Kinderradio. Radino, schau mal, da drüben sitzt schon jemand ganz fleißig am Mikrofon.
1: Stimmt, der ist schon bereit für die riesengroße Party mit dino-tastischer Musik hier bei mein Kinderradio. Hallo, lieber André.
2: Hallöle, Radino, und natürlich auch an deine Mama ein Hallöle.
0: André, heute am Nachmittag wird es ja wieder tolle Spiele bei dir geben in der Minidisco.
2: Natürlich, das Reimwörterspiel, Auswahlspiel und Gegenteilspiel.
1: Und das versteckte Spiel.
2: Psst. Das darfst du ja noch nicht verraten.
1: Ja.
0: Das müssen die Kinder ja selber nennen, Radino. Aber du brauchst ja noch Sprachnachrichten für heute Nachmittag, oder?
2: Ja, bei den Anmeldungen für die Telefonate schaut es ja sehr gut aus. Da ist die Wartezeit sehr, sehr lange. Das muss man an dieser Stelle auch dazu sagen. Aber Sprachnachrichten, die gehen auch recht kurzfristig, und zwar über Radinos gratis Handy-App.
1: Und können wir nicht jetzt schon ein paar Sprachnachrichten vom Nachmittag hören, André?
2: Ja, müssen wir deine Mama fragen, ob wir überhaupt noch Zeit dafür haben.
0: Ja, klar. Das geht sich schon noch aus. Hören wir uns noch ein paar an.
1: Achtung, Achtung, jetzt kommt wieder eine dino-tastische Sprachnachricht.
3: Hallo André, hallo Radino. Ich heiße Mia, ich bin 9 Jahre alt und ich wohne in Wien. Ich würde gerne meine Freunde grüßen. Die Mona, die Mia, die Sophia, die Dalia und meine Eltern und dich und Radino und sonst noch alle, die mich kennen. Tschüss!
4: Hallo André, ich bin die Florentina, bin 5 Jahre alt und komme aus Spielberg. Das ist in der Steiermark. Ich spiele so gern Klavier und ich höre ganz gern das Kinderradio. Ich möchte meine Freunde grüßen. Die Leni, die Frieda, die Magdalene, die Zoe, der Jakob, der Henrik und das war's eigentlich. Du, André, die Mini-Disco ist super cool. Ich wünsche euch eine

0: Das war aber ein interessanter Tanzstil, Radino.
1: Das war kein Tanzen. Ich muss schon so dringend aufs Klo.
0: Warst du noch gar nicht nach dem Aufstehen?
1: Nein, die Kinder, die haben ja schon auf mich gewartet.
0: Dann schlage ich mal vor, dass ich das nächste Lied auf mein Kinderradio starte und du gehst inzwischen mal schnell aufs Klo, bevor vielleicht noch ein Unglück passiert.
1: Okay, ich gehe schnell und nach dem Lied bin ich gleich wieder da. Versprochen, schon.

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Na, da ist wieder ganz schön was los hier bei uns auf mein Kinderradio. Radino trommelt gerade wieder die ganze Familie zusammen, er stellt schon die Sessel auf und legt die Pölster zurecht, weil gleich gibt's hier wieder eine Geschichte zu hören. Und das ist für ihn eigentlich immer so einer der schönsten Momente der Stunde. Also wenn du zu Hause auch gern kleine Abenteuer hörst, nach zwei Liedern ist es soweit, dann gibt's hier wieder eine kurze Geschichte für dich.

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0: Du darfst auf keinen Fall loslassen, Hase.
1: Es ist ein ganz schön großer Fisch. Vielleicht sogar ein Wal.
0: Ich hab ihn. Es ist ein Hut.
1: Ein Hutfisch?
0: Nein, es ist ein Mutterstrohhut.
2: Oh, mein Lieblingshut. Mein ganzer Stolz. Und jetzt ist er ruiniert.
0: Wir haben ihn aus dem Fluss gefischt.
2: Aber wie ist er da reingekommen?
1: Das waren bestimmt deine Entlein.
2: Ganz bestimmt nicht. So etwas würden meine Schätzchen niemals tun. Schon gar nicht, wenn ich ihnen ein neues Brüderchen oder Schwesterchen ausbrüte.
0: Ach, vielleicht haben sie nur rumgetollt und der Hut ist aus Versehen in den Fluss gefallen. Sie sind doch noch so klein und so verspielt. Hey, mein Kescher!
2: Meint ihr wirklich, meine Entlein sind so unartig?
0: Mit denen muss man ein ernstes Wort reden.

0: Was war denn das? Ein Erdbeben?
1: Was viel Schlimmeres, Dax! Entlein!
0: Ach, wenn's weiter nichts ist, wo ist mein Stock?
1: Hier! Hoppala!
2: Geht es dir gut, Dax?
0: Ja, aber wir brauchen den Specht. Hallo Specht, wir brauchen deine Hilfe.
3: Stets zu Diensten, alter Freund.
0: Wir müssen eine dringende Versammlung einberufen und das Entleitproblem besprechen.
3: Welches Entleinproblem? Hä? Ach, das Entleinproblem.
0: Entenmutter, deine Entlein sind völlig außer Rand und Band.
3: Und du bist dafür verantwortlich, dass sie sich benehmen.
4: Tja, dann muss irgendjemand auf sie aufpassen. Ich kann nichts machen, bis mein Ei ausgebrütet ist.
1: Na toll. Dann kriegen wir ja schon wieder ein Entleinproblem dazu.
5: Ach, Hase, Sie sind nur ein bisschen verspielt. Auf ein paar Entlein aufzupassen kann doch nicht so schwierig sein.
0: Gut, dann wirst du auf die Entlein aufpassen, bis die Entenmutter ihr Ei ausgebrütet hat.
1: Das hast du jetzt davon.
0: Und du kannst ihm dabei helfen.
1: Was? Und wie machen wir das?
5: Keine Sorge. Wir müssen einfach mit ihnen reden. Hier ist die Decke vom alten Dachs. Und meinen guten Kescher habe ich auch wieder gefunden. Die Entlein sind sicher in die Richtung gegangen.
1: Die haben uns eine leichte Spur hinterlassen. Die Entlein müssen noch viel lernen. Da sind sie! Oh, da ist eins! Und noch eins! Die kriegen wir doch leicht!
5: Klar, viel zu leicht! Fang sie! Ich hab recht gehabt. Es war viel zu leicht. Hase, es wird Zeit für unseren nächsten Plan.
1: Hä? Ich wusste nicht mal was von unserem ersten Plan. Mondbär, dir fällt Honigkuchen runter. Hey, da liegt schon wieder ein Stück. Was ist denn passiert?
5: Das ist doch unser Plan. Die Entlein kann meinem Honigkuchen nicht widerstehen.
1: Die sind viel zu schlau, um darauf reinzufallen. Bis jetzt haben sie jedes Mal uns überlistet.
5: Schnell, versteck dich!
1: Jetzt haben wir euch! Wir lassen euch erst wieder raus, wenn ihr versprecht, dass ihr brav seid und ab sofort auf uns hört. Einmal Quark heißt nein, zweimal Quark heißt ja.
5: Das war ein eindeutiges Ja.
1: Hopp, zwei, drei, vier. Hopp, zwei, drei, vier. Hopp, zwei, drei, vier. Nicht trödeln, schön in der Reihe bleiben.
5: Gut gemacht. Bis jetzt wart ihr sehr brav. Sollen Hase und ich euch zeigen, wie man Honigkuchen macht?
1: Psst! Ruhe! Schön aufpassen!
5: Hase! Das klappt ja schon ganz gut. Du zeigst ihnen, wie man den Teig macht und ich sammle inzwischen Brennholz.
1: Klar, mit Vergnügen. Also Entlein, wir brauchen Mehl, Honig und Eier. Schön vorsichtig und nicht streiten. Es gibt... Wer war das? Au, au, au, aua.
5: Ach, wusste ich's doch. Den Entlein muss man einfach nur gut zureden. Sie helfen gern. Man muss ihnen nur zeigen, wie das geht.
6: Mondbär, Hilfe!
5: Oh nein! Das war ganz schön frech von euch. Ihr habt den Strohhut eurer Mutter ruiniert, den Lieblingsstock vom Dachs durchgesägt und die einzige Trommel vom Specht kaputt gemacht. Und sie mögen euch trotzdem noch. Und jetzt ist es Zeit, schlafen zu gehen. Auf Entchen aufzupassen ist viel schwieriger, als ich dachte.
1: Wenigstens hast du ihnen was zum Nachdenken gegeben.
5: Fragt sich nur, ob sie was daraus gelernt haben.
1: Es gibt nur einen Weg, das herauszufinden. Du musst abwarten, was morgen passiert.
5: Ja.
1: Gute Nacht.

Halt! Du willst dich wohl heimlich davonschleichen. Ach so, verstehe. Es tut euch leid und ihr wollt es wieder in Ordnung bringen. Also, und jetzt kleben wir den Stock zusammen und kleben noch Klebeband drumherum. Bitte denkt dran, ja nicht zu viel Mehl und der Teig muss schön luftig sein. Du musst enge Stiche machen, damit es gut hält. Sehr gut, wir brauchen eine schöne Glut. Das ist das Geheimnis, damit der Honigkuchen auch gelingt. Eure Mutter ist bestimmt ganz schön stolz auf euch, wenn sie sieht, was ihr schon alles könnt.

0: Meine Trommel ist so gut wie neu. Sogar besser.
1: Dank den Entlein.
2: Und mein Spazierstock ist genauso stabil, wie er immer war.
1: Das hast du auch den Entlein zu verdanken.
2: Noch ein Stück Honigkuchen? Danke, da sage ich nicht nein. Aber den haben sie bestimmt nicht gebacken. Keiner macht so guten Honigkuchen wie du, Mondbär.
1: Doch, haben sie aber.
2: Na, dann haben sich die Entlein ja ganz schön gebessert. Vielleicht war ich ein bisschen zu voreilig.
3: Schätzchen? Ihr habt ein neues Brüderchen.
1: Und diesmal sorgen deine Brüder und Schwestern dafür, dass du keinen Unsinn machst.
4: Hä? Ob das mal gut geht?

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0: und schön, dass du da bist. Du hörst mein Kinderradio, unser Radio nur für dich und deine Freunde.
1: Mama, wann bekommst du eigentlich einen Bart?
0: Einen Bart? Na, hoffentlich nie. Wieso denn, mein Schatz?
1: Naja, Papa muss sich jeden Tag seinen Bart rasieren und du nie. Warum denn nicht?
0: Naja, Radino, Frauen bekommen eben nicht so einen Bart wie Männer. Das ist von Natur aus nicht so vorgesehen.
1: Na, dann hat die Natur da aber ganz schön Mist gebaut. Da, schau.
0: Das Guinness-Buch der Rekorde? Na bravo, stimmt, du hast recht. Da ist tatsächlich eine Frau drin mit einem Bart und der ist ja wirklich riesig. Also, da steht 25,5 cm ist er lang. Na, also das brauche ich ja wirklich nicht. Aber sie scheint schon stolz drauf zu sein. Gut so, jedem das Seine.
1: Ich bin auch, Dino, froh, dass du keinen Bart hast. Es reicht ja schon, dass der Papa beim Knuddeln immer stichelt und stachelt.
0: Stimmt, da hast du recht. Papa kann manchmal auch ganz schön stachelig sein.
1: Ein Dino-Stachel-Igel.
0: So, Radino. Wie wär's? Machen wir wieder mal Musik?
1: Gute Idee.

0: Hallo, ich bin's, Radino, dein Radio-Dino. Was machst denn du eigentlich so den ganzen Tag? Radio hören? Ja, das ist ja Dino super. Aber immer nur daheim, das geht ja auch nicht. Also ich schau ja immer, ob was los ist. Da bin ich dann nämlich auch dabei. Und es ist immer irgendwo irgendwas los. Da gibt's jetzt wieder ein paar Tino-tolle Tipps für uns.
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2: Hallo, da ist die Ines. Radfahren macht Spaß. Und wenn du in der Bundeshauptstadt Wien lebst, kannst du es kostenlos lernen. Und zwar bei einem der Radfahrtrainings für Kinder zwischen 3 und 12 Jahren. Die finden samstags von 9 Uhr vormittags bis 3 am Nachmittag statt. Und zwar auf dem Radübungsplatz am Schöpfwerk. Sonntags zur selben Uhrzeit im Radmotorikpark Kaisermühlen sowie am Radübungsplatz Stadion. Komm einfach vorbei, gratis Leihräder und Leihhelme gibt's da auch für dich. Viel Spaß beim Radfahren üben! Komm und spiel mit! Bis Ende August gibt es in der Landeshauptstadt Graz im Bundesland Steiermark tolle kostenlose Angebote für Kinder. Besonders beliebt sind die Wiki-Spielmobile, die gratis Spielbetreuung direkt in den Grazer Parks anbieten. Zum Beispiel am 31. August am Spielplatz Volksgarten oder auch im ORF-Park. Mach dir einen lustigen, bunten Nachmittag. Ab 3 Uhr geht's los. Basteln, spielen, tanzen, singen. Ja, ganz schön was los beim Bastelbienenclub in der Westfield Shopping City Süd im Bundesland Niederösterreich. Für Kinder ab 4 Jahren gibt's von 2 Uhr bis 5 Uhr nachmittags ein kostenloses, buntes Spiel- und Spaßprogramm. Der nächste Termin ist am 2. September. Komm doch einfach vorbei. Und wenn auch du eine dinotastische Veranstaltung weißt, verrat sie uns auf www.meinkinderradio.at.
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0: machen und wie sich das so anfühlt als Chef oder Chefin. Du erfährst zum Beispiel auch, wie eine Idee zu einem echten Geschäft wird, wie Menschen zusammenarbeiten und welche verschiedenen Berufe es gibt. Tatsächlich sind viele Kurse schon ausgebucht, doch einige Plätze sind noch frei. Online auf kinderbusinessweek.at kannst du dich dafür anmelden. Spaß bei der Pause auf den Autobahnrastplätzen in ganz Österreich. Die nächste lange Autofahrt in den Urlaub steht vielleicht auch bei dir bald wieder an. Damit du während einer Pause noch mehr Bewegung und Spiel erleben kannst, gibt es neue Hüpf- und Bewegungsspiele auf den Rastplätzen der ASFINAG. Wer ist das? Ja, die ASFINAG ist wie ein großer Hausmeister für Österreichs Autobahnen. Sie kümmert sich darum, dass die Straßen sicher und sauber sind. Nun hat sie an 42 Rastplatzstandorten im ganzen Land Spiele wie Tempelhüpfen und Weitspringen direkt in Sichtweite der Sitzbereiche angebracht. So kannst du dich austoben und bewegen und deine Eltern sehen dir dabei zu. Oder machen vielleicht das nächste Mal sogar mit. Wenn du magst, erzähl uns doch, wohin du bald in den Urlaub fährst. Am besten als Sprachnachricht über die Radino-App. Ein märchenhaft schöner Sommer wird das wieder. Wie in jedem Jahr findet im Bundesland Niederösterreich und auch im Bundesland Steiermark der Märchensommer statt. Ein Musiktheater für Kinder ab 3 Jahren, bei dem sie ganz viel mitlachen und mitmachen können. Echte Märchenklassiker kommen da auf die große Bühne und werden modern nachgespielt. Im Bundesland Steiermark steht diesmal Rapunzel im Mittelpunkt. Das Mädchen mit den ganz langen Haaren, das in einem hohen Turm lebt. Mit dabei ist natürlich auch ein Prinz und viele lustige Tierfiguren, die dem Rapunzel durch ein märchenhaftes Abenteuer zur Seite stehen. Wenn du im Bundesland Niederösterreich zu Hause bist, kannst du schon bald das Märchen von Aschenputtel ganz neu und mit viel Musik als Theaterstück erleben. Wenn das Aschenputtel seinen Schuh verliert, wird eine magische Schatzkarte sehr wichtig für dich beim Mitmachen. Mach dir mit deiner Familie eine lustige Zeit im Theater.
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3: Und heute ist es wieder soweit. Es wird gehämmert, geklebt und geschnitten. Hallihallo, willkommen in Radios Werkstatt. Heute wird spannend, weil heute bauen wir unseren eigenen kleinen Werkzeugtisch. Das nennt man übrigens auch Toolboard. Diesen Werkzeugtisch können wir gleich für unsere nächsten Projekte verwenden, weil damit schaffen wir Ordnung in unserer Werkstatt. Dort steckt man dann zum Beispiel den Schraubenzieher rein und den Hammer, den Pinsel und was wir halt sonst noch so brauchen. Also los geht's mit unserem Werkzeugtisch. So, da haben wir schon unsere Bauanleitung. Wir brauchen dazu glatt Kantbretter, Flachfräsbohrer, eine Akkubohrmaschine, Schraubzwingen, Unterlegescheiben, Schrauben und Wäscheklammern. Na, da bin ich aber gespannt, wozu wir das alles brauchen. Aber das wird uns dann sicher der David erklären.
4: Ja, hallo, auch von meiner Seite. Und während du unseren Hörerinnen und Hörern erklärt hast, was wir heute bauen werden, habe ich jetzt inzwischen schon mal alles zurechtgelegt.
3: Also, was machen wir als erstes?
4: Naja, in der Bauanleitung steht, dass wir als erstes mit dem Flachfräsbohrer Löcher in unser Brett bohren. Aber damit wir das machen können, müssen wir zuerst messen und die Löcher anzeichnen. So, und der letzte Punkt.
3: Und jetzt kommen die Löcher rein.
4: Ja, aber bevor wir jetzt wirklich den Bohrer ansetzen und losbohren, müssen wir unter unser Werkstück was unterlegen, was auch kaputt werden darf. Und zwar ein sogenanntes Opferstück. Das brauchen wir, weil wir ja durch das Holz durchbohren. Und der Bohrer kommt ja auf der anderen Seite auch wieder raus. So, jetzt aber wird gebohrt. Du kannst inzwischen schon die Kanten von den Holzfüßen abschleifen. Da, hier, da ist das Sandpapier.
3: Alles klar.
4: Jetzt, wo wir alle unsere Werkstücke vorbereitet haben, können wir sie zusammenschrauben. Dafür spannen wir unser Brett mit den Löchern und einen Fuß mit einer Schraubzwinge zusammen, bohren 2 Löcher vor und schrauben sie zusammen.
3: Ja, das gleiche machen wir jetzt noch auf der anderen Seite.
4: Genau, sonst steht unser Werkzeugtisch ja nicht.
3: Hey, aber wozu brauchen wir eigentlich jetzt noch die Werkzeuge?

0: Wäscheklammern.
1: Ja, damit wir unsere Socken aufhängen können.
0: Was?
1: Nein, Spaß beiseite. Schau, da in der Bauanleitung sieht man es ja eh. Die schrauben wir noch oben auf die Oberseite. Die werden dann später unser Werkzeug halten, damit es nicht durch das Loch fällt, das wir vorhin gebohrt haben.
0: Dann sind es ja eigentlich keine Wäscheklammern mehr, sondern Werkzeugklammern.
1: Ja, naja, dann sagen wir von mir aus auch Werkzeugklammern. Gerne.
0: Also ich finde, unser Projekt schaut schon ganz gleich aus wie auf der Bauanleitung.
1: Stimmt, aber eins gibt's jetzt trotzdem noch zu tun.
0: Richtig, verzieren.
1: So ist es. Wer möchte, der gibt seinem Werkzeugtisch noch einen individuellen Touch, also eine persönliche Note.
0: Jetzt sind wir jedenfalls gerüstet für unsere nächsten Bauprojekte. Und ich habe mir schon was ausgedacht.
1: Ja, da bin ich mir sicher. Und ich muss sagen, ich freue mich schon drauf, wenn wir dann unser neues Toolboard im Einsatz testen können.
0: Ich mich auch. Danke fürs Zuhören und bis zum nächsten Mal.
2: 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Jetzt ist es gleich wieder Zeit für unser Kopfkino. Eine volle Stunde lang Abenteuer und Geschichten pur. Bisschen Geduld müssen wir noch haben. Das heißt, du kannst noch einmal aufs Klo gehen oder dir was zu trinken holen. Ja, und zur vollen Stunde, da hören wir dann noch die Kindernachrichten und eine kurze Sendung, die Spaß macht. Und gleich danach gibt's dann Radinos Kopfkino. Also ich weiß ja nicht, wie es dir geht, aber ich freue mich drauf.
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Hallo und guten Tag, Kinder, da seid ihr ja alle wieder. Und ich kann euch wieder neue Abenteuer von Sauri, dem kleinen Dinosaurier, berichten. Wer mich noch nicht kennt, das ist ja kaum möglich, denn ihr habt sicher schon die ersten Abenteuer von Sauri miterlebt. Also, ich bin der alte Baum. Und ich stehe schon seit urlanger Zeit, nämlich seit 225 Millionen Jahren hier an dieser Stelle, zwischen Eichen, Pappeln und Ahornbäumen, zwischen riesigen Schachtelhalmen und Farnen, nicht weit vom Sumpfgebiet, wo Sauri mit seinen Eltern lebt, und der kleinen Bucht am Meer, wo Lorchi mit seiner Familie herumschwimmt. Und oben in meinen Ästen wohnt Sauris Freund Fleddy, die kleine Flugechse. Aber das wisst ihr ja sicher alles schon. Nachdem nun gestern Sauri mit Fleddy und Lurchi die Kristallhöhle beim großen Wasserfall zum ersten Mal gesehen hat und ganz begeistert war, ist er ja noch mit Fleddy auf dessen Rücken zur Felsengrotte der großen Zauberin Labyrinthodontia geflogen. Und wie da der böse Tyrannosaurus Rex im Labyrinth stecken geblieben war, das habt ihr ja miterlebt. Damit Labyrinthodontia ihn befreite, musste er ihr versprechen, keine harmlosen Dinosaurier mehr anzugreifen. Ob er sein Versprechen wohl halten wird? Was meint ihr? Und dass es Tyrus der Schreckensklaue nicht gelungen ist, Saurier und Lochia zu zerfleischen und aufzufressen, das ist ja ein großes Glück. Das ist aber auch ein ganz böser Kerl, dieser Tyrus, der Neffe vom großen Tyrannosaurus Rex. Was er heute vorhat, wie es all den friedlichen, pflanzenfressenden Dinosauriern und den furchterregenden Fleischfressern ergeht, werdet ihr gleich hören. Also folgt mir wieder in die geheimnisvolle Vergangenheit, in die Zeit der Dinosaurier, die schon viele Millionen Jahre zu

0: Morgen, alter Baum.
1: Guten Morgen, Fleddy. Na, hast du wieder gut geschlafen oben in meinen Zweigen?
0: Oh ja, ganz tief und fest. Und geträumt habe ich auch wieder.
1: Wieder von einem kleinen Saurier, der Sauri heißt?
0: Ja, von meinem Freund Sauri auch. Und von Saurier und Lochia und von Tyrannosaurus und Labyrinthodontia. Da war ich nämlich gestern mit Sauri. Und der böse, dicke Tyrannosaurus war im Labyrinth vor Labyrinthodontias Felsenhöhle stecken geblieben. Erst als er versprochen hatte, keine kleinen, harmlosen Dinosaurier mehr anzugreifen und zu zerfleischen, hat Labyrinthodontia ihn wieder befreit.
1: Na, da habt ihr ja toll was erlebt.
0: Ich bin ja nur gespannt, ob der böse Tyrannosaurus sein Versprechen auch hält. Ich traue ihm keine 10 Schritte über den Weg. Seinem Neffen Tyrus, der Schreckensklaue, noch viel weniger. Der hat sich nämlich vorgenommen, Sauris Schwester Sauria zu schnappen und aufzufressen.
1: Ja, ich habe auch schon beobachtet, wie er sich an Sauria angeschlichen hat, als sie mit ihren Freundinnen Stegia und Anatolia auf der großen Waldlichtung spielte. Aber glücklicherweise hatte er sich in einer Lianenschlinge verfangen und Sauria konnte weglaufen.
0: Saurias Freundin Lochia wollte er auch schon zerfleischen. Aber die kann ja ganz schnell ins tiefe Wasser zurückschwimmen. Und da kommt die Schreckensklaue nicht hin, weil er nicht schwimmen kann.
1: Da passt du nur gut auf, dass er dich nicht mal erwischt.
0: Das kann er nicht. Da müsste er erst fliegen lernen. Aber nun will ich los. Sauri und ich wollen wieder mit Lochi in der kleinen Bucht am großen Meer spielen. Gestern haben wir Sauri die Glitzerhöhle oben im Fluss am Wasserfall gezeigt.
1: Was? Da wart ihr drin?
0: Aber ja. Lochi kann vom Fluss aus reinschwimmen, ich fliege von oben durch die Felsspalte und Sauri ist durch den Höhleneingang vom Flussufer gestapft. Oh, der war begeistert von den glitzernden Kristallen in der Höhle. Wir haben kleine Vulkane aus den Edelsteinen gebaut. Das sah dann aus wie eine Spielzeugwelt.
1: Wie schön, dass ihr euch so gut versteht, ihr drei Freunde.
0: Ja, das ist wirklich ganz prima. Aber nun, auf Wiedersehen, alter Baum. Heute Abend bin ich wieder zurück.
1: Und dann erzählst du mir wieder, was ihr heute alles erlebt habt.
0: Mach ich. Wiedersehen.
1: Na, da wird der kleine Sauri aber froh und glücklich sein, dass er so nette Freunde gefunden hat. Und was die ihm schon alles gezeigt haben. Wenn ich daran denke, wie er vor ein paar Tagen hier ganz traurig anmarschierte und sang, ich bin der kleine Saurier und werde immer trauriger, weil ich in vielen Stunden noch keinen Freund gefunden. Und nun hat er gleich 2. Und was für prächtige Burschen. Ich freue mich richtig für ihn.
0: Einen Hunger. Ich glaube, ich fliege erstmal zu meiner Lieblingsfutterstelle, bevor ich Sauri zum Spielen abhole. In dem großen Sumpfsee hinter dem Ahornwald gibt es die besten kleinen Fische und Frösche. Und große, fette Libellen fliegen einem manchmal direkt in den Schnabel. Und wenn ich Glück habe, sind auch noch ein paar leckere Wasserschnecken da. So, noch eben über den kleinen Felsen. Dann über den Ahornwald. Und schon habe ich den Sumpfsee erreicht. Oh, duftet das gut hier. Ganz süß nach Schachtelhalmhonig. Da verstehe ich die Dinosaurier, die so gern davon essen. Aber ich bin ein Feinschmecker, ein Leckerschnäbelchen und mag viel lieber kleine Fischchen. Da unten sehe ich schon ganz viele. Oh, und Frösche auch. Also, Sturzflug. Hui! Das war der erste Frosch. Lecker, lecker. Hey, eine dicke, fette Riesenlibelle, die muss ich schnappen. Ey, du, mach nicht solche Kurven, da komme ich nicht mit. Ja, jetzt habe ich dich. So, nun noch ein paar Fische. Da ist einer. Der schmeckt. Nun noch einer. Neuer Sturzflug. Hilfe, ein Riesentylosaurus. Nun aber nichts wie weg hier. Womöglich steckt der ganze Sumpfsee voll von diesen angriffslustigen Reptilien. Mit ihren scharfen Zähnen in dem gewaltigen Gebiss haben sie nicht nur Flugechsen, sondern auch schon große Ichthyosaurier aufgefressen. Na, auch wenn ich noch nicht ganz so satt bin, mache ich mich lieber doch auf den Flug zur Wohnung von Saura und Saurus, um meinen Freund abzuholen. Vielleicht ist seine Schwester Sauria ja auch da und kommt dann mit zu den Ichthys, um mit ihrer neuen Freundin Lurchia zu spielen. Auf Wiedersehen, ihr bösen Tylosaurier. Mich kriegt ihr nicht so leicht.
2: Ich verstehe das nicht, Saurus. Wie kann denn Sauri fortgegangen sein, ohne dass wir etwas bemerkt haben?
3: Er muss weggegangen sein, als wir noch schliefen.
2: Aber er wollte doch warten, bis sein neuer Freund Fleddy ihn abholt zum Spielen. Und er hat gestern Abend von gar nichts anderem geredet, als von seinen neuen Freunden. Und wie viel Spaß es mit ihnen gemacht hat an der kleinen Bucht.
3: Ja, ja. Und wie toll es in der Glitzerhöhle war.
2: Und wie hat er geschwärmt von dem Besuch bei der Zauberin Labyrinthodontia. Und nun ist er einfach auf und davon, wie vom Erdboden verschwunden. Und wir haben doch schon den ganzen Sumpf nach ihm abgesucht. Oh, oh, oh, wo kann er nur sein? Hoffentlich ist ihm nichts passiert.
3: Sein Freund Fleddy muss ja gleich angeflogen kommen. Vielleicht hat er ihn irgendwo entdeckt. Zumindest kann er sich gleich auf die Suche machen. Er sieht von oben aus der Luft ja viel mehr als wir hier unten auf der Erde.
2: Wo Sauri ja nur so lange bleibt. Sie wollte doch nur eben auf der großen Waldlichtung nachsehen, ob Sauri dort vielleicht steckt.
3: Da habe ich auch ein ungutes Gefühl. In der Nähe dort treibt sich doch immer die Schreckensklaue herum.
4: Im Wald und auf der Lichtung ist Sauri auch nicht.
2: War Tyrus da irgendwo in der Nähe?
4: Die Schreckensklaue? Nein, die habe ich nicht entdecken können.
2: Was machen wir denn jetzt?
3: Wir können nur in Geduld abwarten, bis Sauri wiederkommt. Oder Fleddy ihn gesehen hat.
2: Lass uns lieber zum alten Baum gehen. Vielleicht hat der ihn gesehen. Er hat doch den weiten Blick über das ganze Land.
3: Gut, gehen wir und fragen den alten Baum. Saurier, bleib du bitte hier und warte, bis Fleddy kommt. Mhm. Er muss ja bald hier sein. Erzähl ihm alles. Und er möchte sich auf die Suche nach Sauri machen.
4: Ist gut. Und viel Glück beim alten Baum.
3: Danke. Das können wir brauchen.

0: Ich will Sauri abholen. Wo steckt er denn?
1: Das weiß ich auch nicht.
0: Wieso das denn? Ist er hier nicht irgendwo?
1: Eben nicht. Wir haben ihn schon überall gesucht.
0: Gesucht? Warum das denn?
1: Weil er spurlos verschwunden ist. Als wir heute früh aufwachten, war er weg. Er muss in der Nacht losgegangen sein. Papa Saurus ist mit Mama auf dem Weg zum alten Baum, um ihn zu fragen, ob er Sauri irgendwo gesehen hat. Bist du ihm nicht begegnet?
0: Nein, leider nicht. Aber ich mache mich gleich auf die Suche. Vielleicht ist er ja auf dem Weg zu Labyrinthodontia. Sie hat gestern so großen Eindruck auf ihn gemacht, dass er sie wiedersehen möchte.
1: Wenn du zu Labyrinthodontia fliegst, lauf ich so schnell ich kann zur kleinen Bucht. Möglicherweise konnte er es nicht abwarten, bis du kommst und ihn dahin mitnimmst und er ist einfach losmarschiert.
0: Gut, machen wir uns auf den Weg. So wie ich Sauri sehe, nehme ich ihn auf meinen Rücken und fliege mit ihm zur kleinen Bucht.
1: In Ordnung, ich werde dort warten. Vielleicht ist er aber auch schon da und spielt mit Lorchi.
0: Ich komme auf jeden Fall zur kleinen Bucht, auch wenn ich ihn noch nicht gefunden habe. Du bekommst in kürzester Zeit Nachricht von mir.
1: Hoffen wir, dass einer von uns ihn findet. Also los!
0: Ja, bis nachher!
1: Bis nachher!
2: Ich bin der kleine Sauri und wandre durch den Wald. Ich will zu meinem Onkel und hier ist es ganz kalt. Nein, das ist kein schönes Lied. Und außerdem stimmt es nicht. Ich will doch zu meinem Ur-Ur-Urgroßonkel. Also nochmal. Ich bin der tapfere Sauri und ich marschiere gut. Und ich marschiere noch stundenlang, denn ich hab großen Mut. Nein, das Lied gefällt mir auch nicht. Aber singen muss ich was beim Marschieren. Erstens gehe ich dann viel leichter und schneller. Und zweitens hilft Singen gegen Angst. Also ein neues Lied. Ich stapf alleine durch den Wald, hab ein bestimmtes Ziel. Und ist es hier auch noch so kalt, kein Weg ist mir zu viel. Ja, das ist ein gutes Lied. Kein Weg ist mir zu viel. Und das stimmt auch. Hey, was kommt denn da für ein Riese auf mich zu? Ein Kopf mit drei Hörnern hat der Riese. Ein Horn vorne auf der Nase und zwei ganz lange Hörner auf der Stirn über den Augen. Aber er guckt mich gar nicht an. Er frisst in aller Ruhe die Blätter von den Eichen und Pappeln. Dann ist das der Triceratops, von dem Papa Saurus mir erzählt hat. Das ist ein ganz friedlicher Saurier. Papa Saurus sagt, der Triceratops ist der Herrscher der Hörnersaurier, so wie Tyrannosaurus der Herrscher der Dinosaurier ist. Darum nennt man ihn ja auch Tyrannosaurus Rex. Ich will ihn mal fragen, ob er weiß, wo mein Ur-Ur-Urgroßonkel Saurinissimus ist. Hey, hallo großer Triceratops. Kannst du mir sagen, wo ich meinen Ur-Ur-Urgroßonkel Saurinissimus finde? In seiner Wohnung im alten Sumpf ist er nämlich nicht. Da war ich schon. Oh, du hörst mir ja gar nicht zu. Ich suche meinen Ur-Ur-Urgroßonkel Saurinissimus. Den musst du doch kennen. Er ist schon ganz alt und riesig groß, weil er aus der Diplodocus-Familie stammt. Und jeder Diplodocus ist groß und alt. Ach, er versteht mich nicht. Weißt du, großer Triceratops, ich muss nämlich ganz dringend zu meinem Ur-Ur-Urgroßonkel. Ich habe diese Nacht einen ganz furchtbaren Traum gehabt. Ich habe geträumt, dass mein Ur-Ur-Urgroßonkel im Sterben liegt und nur ich ihm noch helfen kann. Und wenn ein Dinosaurier etwas träumt, ist meistens etwas Wahres dran. Was meinst du? Nun hör mir doch endlich mal zu. Es hat keinen Zweck. Er frisst nur seine Baumrinden und Pappelblätter und begreift überhaupt nicht, wie wichtig es ist, dass ich meinen Ur-Ur-Urgroßonkel finde. Also marschiere ich weiter. Hier in der Nähe muss irgendwo eine Vulkanfelsenhöhle sein, die so ähnlich aussieht wie die Wohnung von Labyrinthodontia. Dahin hat sich Saurinissimus schon oft zurückgezogen, wenn er krank war und allein sein wollte. Oder soll ich umkehren und zur Zauberin Labyrinthodontia gehen? Die wüsste ganz gewiss, wo Saurinissimus steckt. Und sie könnte ihm auch helfen, wieder gesund zu werden. Er ist bestimmt sterbenskrank, so wie ich es geträumt habe. Aber nein, ich gehe weiter und werde die Felsenhöhle finden. Da hinten sehe ich schon ein paar Vulkane. Da muss sie sein. Also los, Sauri. Ich muss die Höhle finden, denn es wird höchste Zeit. Ich glaube, sie ist da hinten. Das ist ja nicht mehr weit.

0: Horch mal, Töri. Wenn meine alten Uhren mich nicht täuschen, höre ich in der Ferne den verdammten kleinen Sauri singen.
1: Ich höre nichts. Und was sollte der wohl in dieser Gegend wollen? Nein, ich kann nichts hören.
0: Ach, ich höre nichts, ich kann nichts hören. Dann bist du schwerhörig, dummer Kerl. Oder sogar taub. Da, jetzt höre ich ihn wieder. Komm, lass uns auf den kleinen Hügel gehen. Dann können wir ihn sicher entdecken.
1: Nicht so schnell, Onkel. Ich komm ja kaum mit.
0: Na, wenn's drauf ankommt, dann muss man schnell sein. Dann nehme auch ich, alter Kerl, alle Kraft zusammen. Och, da, was habe ich gesagt? Es ist Sauri.
1: Ich kann nicht sehen.
0: Ach, jetzt kann er auch schon nichts mehr sehen. Nicht nur schwerhörig, auch noch kurzsichtig. Da, sieh doch, da hinten auf der Hochebene. Vor den Vulkanfelsen.
1: Ja, jetzt sehe ich ihn auch. Er marschiert auf die Vulkane zu.
0: Also worauf wartest du noch? Los, hinterher! Und heute darf er dir nicht wieder entwischen. Diesmal schnapp ihn dir.
1: Jawohl, Onkel. Heute schnapp ich ihn mir. Und du kriegst dann endlich mal wieder ein saftiges Stück Jungsaurierfleisch.
0: Ach, rede nicht so lange, sonst haut er ab.
1: Ich lauf ja schon.
0: Wenn er diesmal keine Beute macht, schmeiß ich ihn in die Iguano-Schlucht, wo sie am tiefsten ist. Da kann er von mir aus verhungern.
1: Oh, kann der schnell laufen. Aber ich muss es schaffen. Ich darf Onkel Tyrannus nicht schon wieder enttäuschen. Und schließlich habe ich selber auch großen Hunger. Hilfe, was ist das? Der Dreihornriese Triceratops. Der versperrt mir den Weg. Ich werde ihn anspringen und mit meiner scharfen Klaue ein paar blutige Wunden bereiten. Da! Da, du gehörntes Ungeheuer! Au! Aua! Hilfe! Nicht aufspießen! Au! Ich blute! Na, warte du! Jetzt spüle meine messerscharfe Kralle! Da! Was ist denn das? Er spürt sie ja überhaupt nicht. Ich habe seinen großen Rückenpanzer erwischt. Ah! Er spießt mich auf mit seinem riesigen Horn. Hilfe! Nichts wie weg! Nichts wie weg! Hilfe, Onkel Tyrannus! Ich bin verwundet!
0: Ja, was ist denn nun schon wieder, dummer Kerl?
1: Der dreigehörnte Triceratops hat mich im Kampf aufgespießt und schwer verletzt. Ich blute überall!
0: Ja, warum hast du denn mit ihm gekämpft? Du weißt doch, dass sogar ich mich noch nie mit dem Herrscher der gehörnten Saurier eingelassen habe. Er ist viel zu stark gepanzert. Und seine Hörner hätten auch mir den Leib aufgeschlitzt.
1: Er hatte mir den Weg versperrt. Da hab ich ihn angegriffen. Ich wollte dir doch endlich einmal beweisen, wie stark und mutig ich bin.
0: Das hast du ja nun auch ganz fabelhaft getan.
1: Der Dreigehörnte ist aber auch zu mächtig.
0: Ja, ja, nun heul nicht. So schlimm hat er dich ja gar nicht verwundet. Die paar Blutstropfen trocknen schnell wieder.
1: Aber der kleine Saurier ist nun entwischt.
0: Allerdings.
1: Ich kann doch nichts dafür.
0: Nein, nein, du kannst nie was dafür. Komm weiter. Vielleicht begegnen dir ja noch anderen Sauriern, die du jagen kannst. Du weißt ja, ich habe der Zauberin Labyrinthodontia versprechen müssen, keine harmlosen Pflanzenfresser anzugreifen.
1: Aber du hast doch noch nie ein Versprechen gehalten, Onkel Tyrannus.
0: Diesmal will ich es aber.
1: Warum denn?
0: Weil ich es will. Und nun frag nicht weiter. Komm mit und sieh zu, dass du für mich was fängst. Du hast ja schließlich kein Versprechen gegeben.
2: Das würde ich auch nie tun.
0: Na, warte nur, bis du in mein Alter kommst.
2: Was hat das denn nun mit dem Alter zu tun?
3: Noch eben um die Ahornbaumgruppe herum und schon sind wir bei dem alten Baum. Dann werden wir vielleicht erfahren, wo unser kleiner Sauri sich herumtreibt.
4: Er treibt sich nicht herum, Saurus. Es muss einen Anlass gegeben haben, weshalb er von zu Hause fortgegangen ist.
3: Das muss es wohl. Sonst hätte er doch auf seinen Freund Fleddy gewartet.
4: Da ist der alte Baum schon zu sehen. Ja. Nur noch ein paar Schritte und wir können ihn fragen. Guten Tag, alter Baum.
5: Oh, guten Tag, Saura und Saurus.
3: Guten Tag.
5: Das ist aber nett, dass ihr mir einen Besuch abstatten wollt. Herzlich willkommen.
3: Aber der Grund ist wieder einmal nicht erfreulich.
5: Wie?
4: Unser kleiner Sauri ist verschwunden. Als wir heute früh aufwachten, war er fort.
3: Ja, ja, weit und breit nichts von ihm zu sehen. Wir haben schon überall gesucht. Leider vergebens.
4: Und nun wollten wir fragen, ob du ihn vielleicht gesehen hast oder weißt, wo er sein könnte.
5: Es tut mir leid. Ich habe ihn heute noch nicht gesehen. Ich weiß auch nicht, wo er stecken könnte. Fleddy sagte mir in der Früh, dass er zu euch wolle, um ihn abzuholen.
4: Und das hat er nicht abgewartet. Da muss doch ein besonderer Grund vorhanden sein.
5: Vielleicht hat er nur nicht abwarten können, zur kleinen Bucht zu kommen, um wieder mit Lurchi zu spielen. Ja, und da ist er eben allein losgezogen.
3: Aber so früh. Das müsste ja schon in der Nacht gewesen sein.
4: Ja, ja, denn als wir aufwachten, dämmerte der Morgen und mein kleiner Sauri war fort.
5: Fleddy ist sicher längst bei euch angelangt. Und wenn er Sauri dort nicht findet, wird er sich auf die Suche begeben.
3: Das glaube ich auch. Unsere Saurier ist zu Hause geblieben und wird dem Fleddy alles erzählen. Ich glaube, wir gehen wieder heim, Saura.
4: Sollten wir nicht vorher noch bei Onkel Saurinissimus vorbeischauen? Er fühlte sich in letzter Zeit sehr schwach und wir haben auch lange nichts von ihm gehört.
3: Das ist eine gute Idee. Vielleicht braucht er unsere Hilfe.
5: Grüßt meinen alten Freund herzlich und ich wünsche ihm gute Besserung.
4: Das werden wir machen. Und wenn du Sauri oder Fleddy siehst, sag ihnen, dass sie sich bei Saurinissimus oder zu Hause dringend melden sollen.
5: Ich sage es ihnen, sobald ich sie sehe. Auf Wiedersehen und viel Glück.
4: Danke. Und auf Wiedersehen, alter Baum.
6: Labyrinthodontia! Wo steckst du, große Zauberin?
7: Was schreist du denn so, Fleddy? Was gibt es denn so Wichtiges, dass du mich bei der Arbeit störst?
6: Mein Freund Sauri, der kleine Saurier ist verschwunden. Alle suchen nach ihm, aber bisher ohne Erfolg. Ich wollte ihn abholen zum Spielen, aber er war nicht da. Seine Schwester hat gesagt, als seine Eltern und sie aufwachten, sei er schon nicht mehr da gewesen.
7: Das ist merkwürdig. Ich hatte nämlich einen Traum, dass ein kleiner Saurier sich auf den Weg gemacht hat, um seinen sterbenskranken Ur-Ur-Urgroßonkel zu besuchen. Und als ich aufwachte, hörte ich die Vulkane grollen. Das ist kein gutes Zeichen.
6: Die Vulkane? Welche denn?
7: Die auf den Inseln gegenüber. Und auch einige in weiter Ferne. Der große Vulkan hier über mir hat sich bisher noch nicht gemeldet.
6: Oh je, hoffentlich passiert Sauri da nichts.
7: Wenn das wahr ist, was ich geträumt habe, dann ist Sauri in Gefahr. Denn sein Ur-Ur-Urgroßonkel zieht sich oft in eine Felsenhöhle hinter der großen Hochebene zurück. Und da befinden sich auch viele Vulkane.
6: Ist das da, wo die drei gehörnten Triceratopse leben?
7: Genau da. Und die Felsenhöhle ist zwischen den ersten beiden Vulkanen. Am Rand der Hochebene.
6: Dann weiß ich, wo das ist. Ich fliege sofort los, um Sauri zu warnen, falls er dort sein sollte. Aber vorher muss ich noch zur kleinen Bucht. Da wollte nämlich Sauris Schwester Sauria nach ihm suchen. Und der muss ich sofort Bescheid sagen, was los ist.
7: Ich glaube, ich werde mich auch auf den Weg machen. Zu Saurinissimus. Wenn er wirklich so krank ist, wie ich glaube, kann nur ich ihm helfen. Wir sehen uns dann dort wieder.
6: Ja, also los. Blitzstart. Hui!
7: Was ist das? Meldest du dich auch, großer Vulkan? Dann fängt wohl jetzt die ganze Erde an zu beben. Da muss ich doch gleich mal auf die höchste Stelle meines Labyrinths und nachsehen. Ja, wahrhaftig, die Oberfläche meines Vulkansees bewegt sich. Noch sind es nur kleine Wellen, aber sie werden bestimmt größer. So gefährlich es aussieht, so gut ist es aber auch. Denn wenn die Vulkane brodeln und ihre Lava über den Rand ausgießen, bekommt das Wasser meines Vulkansees neue Heilkräfte. Und auch die Pflanzen und Sträucher, die neue Kräfte verleihen, werden wieder größer und stärker. Und deren Zaubersaft brauche ich für mich, um ewig jung und stark zu bleiben. Davon braucht auch Saurinissimus eine gehörige Portion. Ja, so ist es gut. Gieß nur deine Lava bis zum See. Durch deine Lava, deine Feuerkraft, gibst du mir neuen Lebenssaft. Gieß den Strom aus großer Höhe herunter in den Zaubersee. In Kürze wird sich die Lava in den See ergießen. Bis dahin muss ich bei Saurinissimus gewesen sein. Ich werde mit ihm hierher zurückkommen. Er wird im Vulkansee baden und wieder gesund und kräftig werden. Auf zu Saurinissimus!

0: schwimmen heute mal zu den Vulkaninseln. Da ist es ganz toll.
1: Ist Fleddy schon hier gewesen?
0: Ich habe ihn noch nicht gesehen.
1: Und Sauri, ist der hier irgendwo?
2: Dein Bruder?
0: Ja.
2: Nein. Wenn, dann kommt er doch mit Fleddy zusammen. Oh. Mein Bruder Lurchi wartet schon die ganze Zeit auf die beiden. Die wollen doch zusammen spielen.
1: Und das ist es ja eben. Sauri ist verschwunden. Als wir heute früh aufwachten, war einfach fort. Meine Eltern sind zum alten Baum gegangen. Sie wollen ihn fragen, ob er Sauri vielleicht gesehen hat. Und Fleddy ist, nachdem er bei uns war, zu Labyrinthodontia geflogen, um ihn dort zu suchen. Und wenn er ihn gefunden hat, will er hierher kommen und mir Bescheid sagen.
2: Also bis jetzt war er noch nicht hier.
1: Dann muss ich warten, bis er kommt.
2: Ach, dein Bruder wird schon irgendwann wieder auftauchen. Na komm auf meinen Rücken. Wir schwimmen zu den Vulkaninseln.
1: Ja, aber wenn Fleddy kommt und wir sind nicht mehr da?
2: Ja, wenn er Sauri gefunden hat, ist es doch in Ordnung. Und wenn nicht, wird er sich weiter auf die Suche machen. Wir können doch nicht dabei helfen. Na also komm schon, steig auf.
1: Ja gut, warte. So, ich sitze oben. Also los! Schön.
3: Gleich habe ich mein Ziel erreicht, da wird es mir ums Herz ganz leicht. Ich hab nach vielen Stunden die Höhle nun gefunden. Und Urgroßonkel Saurinissimus liegt da in der Höhle und scheint zu schlafen. Hey, Urgroßonkel Saurinissimus! Nanu, er schläft so fest, dass er mich gar nicht hört. Da muss ich wohl noch lauter rufen. Hey! Urgroßonkel, aufwachen! Er rührt sich nicht. Er wird doch wohl nicht tot sein. Vielleicht bin ich zu spät gekommen. Oh, was mache ich denn jetzt nur?
4: Ja? Was ist denn? Wer ist denn da?
3: Ich bin's, Urgroßonkel. Dein Urgroßneffe Sauri.
4: Ach, der kleine Sauri. Sieh mal einer an. Wie nett, dass du mich einmal besuchst. Aber sag nicht immer Urgroßonkel zu mir. Sag einfach Onkel Nissi, das genügt.
3: Ja, gern, Onkel Nissi. Du, ich hab von dir geträumt. Dass du krank bist, hab ich geträumt. Und dass du ganz schwach bist.
4: Ja, mein Kleiner, das stimmt, was du geträumt hast. Es geht mir leider gar nicht gut. Darum habe ich mich vor ein paar Tagen aus meiner Wohnung im Sumpf hierher zurückgezogen, um in Ruhe mein Ende zu erwarten.
3: Oh nein, so darfst du nicht sprechen, ich meine, Onkel Nissi, du wirst noch lange nicht sterben. Du wirst wieder ganz gesund werden. Und ich will dir helfen dabei. Ich hole dir ganz saftige Sumpfdotteralgen und zarte Schachtelhalme. Wenn du viel davon isst, kommst du auch wieder zu Kräften und kannst in deine Wohnung zurückgehen.
4: Ach, mein Junge. Ich habe überhaupt keinen Appetit. Und zum Sumpf zurückschleppen kann ich mich auch nicht. Ich bin viel zu schwach und alt. Und ich habe auch lange genug gelebt.
3: Aber nein, Onkel Nissi. Ich will, dass du noch ganz lange lebst. Und dass du wieder so stark wirst, wie du immer warst. Du hast doch sogar früher den Tyrannosaurus Rex in die Flucht geschlagen.
4: Ja, früher. Ach, früher hatte ich vor keinem Feind Angst. Aber jetzt. Darum liege ich ja auch hier, in der sicheren Höhle, wo mich niemand angreifen kann. Außerdem beschützen mich hier meine Freunde, die Triceratopse. Wenn mir überhaupt noch jemand helfen kann, wenn mir jemand meine Kräfte zurückgeben kann, dann ist es die Zauberin Labyrinthodontia. Aber die habe ich schon eine Ewigkeit nicht mehr gesehen. Vielleicht ist sie gar nicht mehr am Leben.
3: Aber ja, Onkel Nissi, sie lebt und wohnt hinter ihrem Labyrinth in der Felsgrotte. Ich habe sie gestern besucht mit meinem neuen Freund Fleddy. Das ist ein Flugsaurier, der so alt ist wie ich. Und der hat mich gestern erst auf seinem Rücken mitgenommen und zu ihr hingeflogen. Weißt du was? Ich mache mich gleich auf den Weg zu ihr. Sie wird ganz sicher hierher kommen und dir helfen. Und wenn ich Fleddy unterwegs treffe, dann fliegt er mich ganz schnell zu ihr. Also bleib ganz ruhig hier und warte, bis ich mit Labyrinthodontia zurückkomme. Ha? Auf Wiedersehen, Onkel Nissi!
4: Ein lieber Kerl, der kleine Sauri. Ach, wenn es ihm gelingen könnte, Labyrinthodontia hierher zu mir zu bringen. Durch ihre Zauberkraft und ihre Heilkräuter könnte ich wieder gesund werden. Aber ich glaube kaum, dass sie sich auf den Weg zu mir macht. Sie verlässt ja ihre Wohnung hinter dem Labyrinth fast nie. Oh, die Vulkane fangen an zu grollen. Das ist ein Zeichen dafür, dass sich Veränderungen in unserer Gegend ankündigen. Und wenn der große Vulkan bei Labyrinthodontia seine Lava in den Vulkansee ergießt, bekommt der, der darin badet, neue Kräfte und bleibt wieder für sehr lange Zeit stark und gesund. Ach, wenn ich doch nur nicht so schwach wäre, dann würde ich mich selbst auf den Weg dahin machen. Aber ich kann ja kaum auf meine Beine kommen. Ja, früher, als ich noch der gefürchtete Saurus Diplodocus war, da war ich einer der schnellsten Läufer auf der ganzen Erde. Da hatte ich auch keine Angst vor den Gorgo- und Tyrannosauriern. Wenn die mich angreifen wollten, habe ich sie blitzschnell mit meinem gewaltigen Schwanz wie mit Peitschenschlägen in die Flucht geschlagen. Und mein Freund Triceratops hat sich auch nicht von ihnen einschüchtern lassen. Er grast da hinten auf der Ebene und beschützt mich. Wir beide waren in unserer Jugend die besten Freunde und unbesiegbar. Oh, ich glaube, die Vulkane werden bald Feuer speien. Aber hier in meiner Höhle bin ich sicher vor ihnen. Ah, ich werde schon wieder so müde und schläfrig. Oh, sicher werde ich. Werde ich gleich einschlafen.
2: Gleich haben wir die Vulkaninseln erreicht.
1: Du bist aber auch sehr schnell geschwommen.
2: Und? Hat es dir Spaß gemacht, auf meinem Rücken durch die Wellen zu sausen?
1: Und wie? Aber manchmal habe ich doch ganz schön Angst gehabt, dass ich abrutsche und ins tiefe Wasser falle.
2: Hier kannst du dich jetzt runterrutschen lassen.
1: Was?
2: Es ist so flach hier, dass du auf dem Meeresgrund stehen und laufen kannst.
1: Oh. Ui! Oh, ja, ich kann stehen. Aber ich bin bis zum Hals unter Wasser. Nur mein Kopf guckt raus.
2: Versuch mal ein wenig zu schwimmen.
1: Aber wie? Ich bin doch viel zu schwer und ich habe keine Schwimmflossen, so wie du.
2: Du musst dich vom Grund abstoßen und mit den Beinen paddeln.
1: Oh. Na gut. Ja, es geht schon ein bisschen. Oh ja, ich lerne schwimmen.
5: Ah, wen sehe ich denn da drüben bei den Inseln? Das sind doch Saurier und ihre Freundin Lurchia. Na, warte, die werden sicher hier herüberkommen irgendwann. Ich verstecke mich hinter dem Felsen. Und wenn sie an den Strand kommen, stürze ich mich auf sie und werde sie zerfleischen. Endlich kommt die ersehnte Gelegenheit. Ja!
1: Hilfe! Die Vulkane brechen aus! Das ist der hier auf der ersten Insel. Er speit Feuer. Das ist ein Ungeheuer. Glühende Massen laufen über den Rand direkt auf uns zu.
2: Schnell, auf meinen Rücken. Wir schwimmen rüber ans Festland.
1: Los, schnell, schwimm los.
5: Ah, da kommen die Mädchen. Genau wie ich erhofft habe. Der Vulkanausbruch auf den Inseln hat sie so erschreckt, dass sie sich hier ans Land retten wollen. Da kommen sie mir gerade recht.
2: Oh, so. Hier sind wir erstmal in Sicherheit. Hier hast du auch wieder Grund unter den Füßen.
1: Ja, kann ich absteigen? So. Oh, ich habe wirklich festen Boden hier. Nun kann uns erstmal nichts mehr passieren.
5: Das denkt ihr, oh, meine kleinen Biester. Jetzt schnapp ich euch.
1: Oh, Hilfe!
2: Steig auf! Wir schwimmen los zu der kleinen Bucht nach Hause.
5: Sonst verbrenne ich. Aber ich kann noch nicht schwimmen. Rettet mich, Mädchen.
2: Schon so schnell ich kann.
1: Na gut, so noch hier.
5: Warte, ich die Mädchen nehme ich mit. So warte doch. Nanu, ich kann hier auf einmal etwas schwimmen. Ja, ich kann mich retten. Da, den Felsvorsprung muss ich erreichen. Dann kann mir die Feuersglut nichts mehr anhaben.
1: Danke, Lochia. Du hast uns gerettet.
2: Was ist mit der Schreckensklaue? Ist der böse Kerl verbrannt oder ertrunken?
1: Nein, er hat sich auf einen Felsvorsprung zurückziehen können. Und da hockt er jetzt und wartet sicher ab, bis alles vorüber ist.
2: Na, da hat er ja noch mal Glück gehabt. Von mir aus hätte er ertrinken können. Ja. Das wäre die gerechte Strafe für seine Untaten. Aber jetzt los. Wir schwimmen nach Hause, zu meinen Eltern.
1: Ja, und wenn Fleddy und Sauri nicht bei euch sind, dann werde ich auch zu meinen Eltern zurückgehen.
5: Na, das ist ja noch einmal gut gegangen. Dass mir die Mädchen entwischt sind, ist nicht so schlimm. Hauptsache, ich bin gerettet. Und die laufen mir schon noch wieder über den Weg. Oh, das ist der große Vulkan über der Felsengrotte von Labyrinthodontia. Der gießt jetzt seine Lava in ihren Zaubersee und verleiht ihr neue Kräfte.
6: Unten ist die kleine Bucht. Also etwas tiefer und im Gleitflug drüber weg. Nichts zu sehen von Sauri. Sauria scheint auch noch nicht da zu sein. Lurchia auch nicht. Komisch. Lurchi ist auch nirgendwo zu sehen. Er wird wohl irgendwo im Meer herumschwimmen. Von seinen Eltern Lurchus und Lurcha auch keine Spur. Hoffentlich ist Sauria nicht schon hier gewesen und dann womöglich mit Lurchia zu den Vulkaninseln geschwommen. Ich weiß, dass Lurchia da so gerne spielt. Also los, Freddy. Kurve und ab zu den Vulkaninseln. Wenn die Mädchen da sein sollten, muss ich sie warnen. Durch die Vulkanausbrüche dort sind schon viele Ichthyosaurier umgekommen. Dann weiter zum alten Saurinissimus. Da will ich mich ja mit Labyrinthodontia treffen. Wahrscheinlich ist Sauri in der Nacht losgezogen, um seinen Ur-Ur-Urgroßonkel zu besuchen. Vielleicht hat er ja auch einen Traum gehabt. Genauso wie Labyrinthodontia. Hey, da sehe ich die Mädchen. Lurchia schwimmt gerade mit Sauria auf ihrem Rücken von den Vulkaninseln in Richtung kleine Bucht. Hallo, Lurchia! Sauria! Ich fliege zu Saurinissimus. Ich glaube, Sauri ist dort. Das hat Labyrinthodontia prophezeit. Auf Wiedersehen, bis später. Na, die beiden sind erstmal in Sicherheit. Ja, tapferer Fleddy, wenn die dich nicht hätten.
7: Da ist die Höhle, in die Saurinissimus sich immer zurückzieht, wenn es ihm schlecht geht. Aber ich sehe nur seinen Freund Triceratops da hinten. Sonst niemanden.
8: Er wird sicher in der Höhle sein. Aber ob unser kleiner Sauri hier ist, das bezweifle ich.
7: Wir werden es gleich gewahr werden. Da ist ja Saurinissimus. Er scheint zu schlafen.
8: Aber Sauri ist nicht zu sehen.
7: Hallo, Saurinissimus.
4: Ja, mein Sauri, bist du schon zurück?
7: Ich bin es, Saurus.
4: Ach du, ja, guten Tag. Oh, guten Tag, Saura.
8: Guten Tag.
4: Und ich dachte, es sei euer kleiner Sohn.
8: Wieso? War er denn schon hier?
4: Ja, er ist auf dem Weg zur Zauberin Labyrinthodontia. Er will sie hierher bringen, damit sie mir helfen kann. Ich bin so schwach, dass ich nicht einmal mehr auf die Beine komme.
7: Wann war er denn hier?
4: Eben. Oder vorhin? Oder ist es schon länger her? Ich muss wohl eingeschlafen sein, nachdem er wegging.
8: Nun ist er ganz allein auf dem Weg zur Felsengrotte von Labyrinthodontia. Das ist doch gefährlich. Da treibt sich Tyrannosaurus mit seinem Neffen Tyrus herum.
7: Er ist jung und er kann schnell laufen, Saura.
4: Und er ist ein tapferer, kleiner Kerl.
8: Aber es ist weit bis zu Labyrinthodontia. Da wird er viele Stunden brauchen. Wir sollten ihm nachgehen.
7: Es ist besser, wir bleiben hier. Saurinissimus braucht unsere Hilfe viel mehr.
4: Ihr könnt mir doch nicht helfen. Das kann nur Labyrinthodontia. Sie hat die Heilkräuter, die mir wieder Kraft geben.
8: Oh, was ist das? Die Erde bebt.
4: Oh, es sind die Vulkane. Sie verursachen dieses Beben hier in der ganzen Umgebung. Geht nur ein paar Schritte vor die Höhle, auf die Hochebene. Da könnt ihr sehen, wie sie ihr Feuer in den Himmel speien wollen.
7: Komm, Saura, das müssen wir uns ansehen.
8: Ich habe Angst um meinen kleinen Sauri.
9: Das braucht ihr nicht. Er kommt gerade mit Labyrinthodontia über die Hochebene gelaufen. Seht, da sind sie schon.
10: Oh, Onkel Nissi, Onkel Nissi, Labyrinthodontia ist da. Oh, hallo Mama und Papa. Welche Überraschung.
8: Mein Junge, da bist du, ja? Ich habe mir solche Sorgen gemacht.
4: Was höre ich? Labyrinthodontia ist da?
11: Ja, alter Freund, ich bin da. Ich habe genau denselben Traum gehabt wie der kleine Sauri, nämlich, dass du sehr krank und schwach bist. Und da haben wir uns auf den Weg gemacht, um dir zu helfen. Eben kam Sauri mir entgegen, um mich zu holen. Aber ich war schon vor einer guten Stunde losgegangen, nachdem Fleddy mir berichtet hatte, dass Sauri verschwunden sei.
8: Ich verstehe überhaupt nichts.
7: Das ist doch jetzt nicht wichtig. Wichtig ist nur, dass Onkel Saurinissimus schnell wieder zu Kräften kommt.
11: Ich habe gehört, wie mein großer Vulkan über meiner Felsengrotte grollte. Sicher hat er seine Lava in meinen Vulkansee laufen lassen, sodass der jetzt große Heilkräfte besitzt. Ein paar Kräuter vom Rand des Sees würden genügen, um Saurinissimus fürs Erste zu helfen, sodass er wieder ein wenig laufen kann. Wenn er dann bis zu mir mitkommen kann und im See badet, bekommt er seine alten Kräfte wieder und wird wieder ganz gesund.
10: Ich laufe sofort los und bring die Kräuter.
8: Sauri, das ist viel zu gefährlich für einen so kleinen Saurier, wie du es bist.
10: Ich fliege Sauri hin. Komm, steig auf. Ja. Wir beide sind im Nu wieder mit den Kräutern zurück.
11: Es sind die rot-grünen Farne neben den gelben Schachtelhalmen. Ihr werdet sie leicht finden.
10: Ja, gut. Wir kommen sofort wieder.
11: Auf Wiedersehen.
7: Ich verlasse mich drauf.
11: Danke, dass ihr die Kräuter holt.
12: Das ist ja eine mächtig große Versammlung von Dinosauriern da. Da müsste doch eine fette Beute dabei sein für mich. Schade, dass mein Neffe Tyrus nicht hier ist. Dem würde ich gleich den Befehl zum Angriff geben. ist der alte Saurinissimus. Nur, der ist so schwach, den könnte ich jetzt sogar selber erledigen. Aber es sind noch Saurus und Saura dabei. Ach, und auch Labyrinthodontia. Nanu, was will die alte Hexe denn hier? Die geht doch fast nie aus ihrem Bereich fort. Die lässt auch ihre Felsengrotte, ihren Zaubersee und ihr Labyrinth selten allein. Da will ich doch einmal sehen, was los ist. Ich werde die Gesellschaft ganz friedlich begrüßen und ganz harmlos fragen, wie es denn so allen geht. Hallo, liebe Dinosaurierfreunde, einen schönen Tag wünsche ich euch und ganz besonders dir, liebe Labyrinthodontia. Was führt euch denn hier zusammen? Wollt ihr euren lieben Onkel besuchen?
5: Das geht dich gar nichts an!
12: Oh, warum denn so unfreundlich? Ich wünsche euch doch nur einen schönen Tag.
5: Du hast doch nur Böses im Sinn.
12: Aber woher denn? Ich tue doch schon lange nichts Böses mehr. Ich habe doch Labyrinthodontia versprochen, keine harmlosen, pflanzenfressenden Dinos mehr anzugreifen. Stimmt das nicht, liebe Zauberin?
11: Ja, das hast du. Und ich bin gespannt, wie lange du dein Versprechen hältst.
12: Oh, solange ich lebe, ganz bestimmt. Ich möchte doch von dir meine Kraft und Jugend wiedererlangen. Ihr müsst nämlich wissen, dass mein Alter mir so zu schaffen macht, dass ich nur noch sehr schlecht laufen kann. Ja. Und hinter einer Beute herjagen kann ich schon gar nicht mehr.
11: Vielen Dank für deinen Besuch. Aber du hast uns nun lange genug aufgehalten. Zieh dich zurück in deine Behausung in der Iguanuschlucht und warte ab, bis ich dich rufen lasse. Vielleicht werde ich dich dann gesund machen. Das heißt, wenn du dein Versprechen hältst.
12: Ganz sicher, liebe Labyrinthodontia. Und bitte, bitte lass mich bald rufen. Auf Wiedersehen zusammen. Na, wartet. Wenn ich den Saurinissimus zu packen kriege, werde ich mir sein Fleisch gut schmecken lassen. Ach, er ist schon so alt. Da ist es doch nicht wichtig, wie lange er noch lebt.
10: Onkel Nissi, Labyrinthodontia, wir haben ganz viel

0: Sie?
1: Die Farne schmecken gut. Saftig sind sie.
0: Wenn das Essen schmeckt, dann ist man gleich nicht mehr so krank.
2: Das stimmt. Saure Nissimo sieht auch schon nicht mehr so traurig aus. Und das verdanken wir der großen Zauberin Labyrinthodontia.
0: Ja, vielen, vielen Dank.
3: Bedankt euch nicht zu früh. Wir müssen sehen, dass Saurinissimus erst einmal bis zu eurer Wohnung im Sumpf mitlaufen kann, damit er dort weitere Nahrung zu sich nimmt. Morgen muss er dann zu mir kommen und ein Bad im Vulkansee nehmen. Ich werde vor dem Labyrinth auf ihn warten.
4: Darf ich da mitkommen, Frau Labyrinthodontia?
3: Aber sicher, mein kleiner Freund. Doch jetzt helft mal eurem alten Onkel auf die Beine.
2: Saura, fass mal am Hals vor mit an und stütz ihn. Gut. Ich drücke gegen seinen Körper.
4: Ich hebe seinen Schwanz ganz hinten hoch.
2: Gut. Und jetzt alle zusammen.
5: Danke, danke. Jetzt kann ich von alleine stehen. Und wenn ihr mir ein wenig helft, kann ich auch mitlaufen.
4: Hurra! Wir schaffen es. Heute bleibt Onkel Nissi bei uns und morgen badet er im Vulkansee und wird wieder ganz gesund.
5: Wenn ich das werde, dann habe ich es dir zu verdanken, kleiner Sauri.
4: Nein, mir nicht.
5: Und Labyrinthodontia natürlich.
4: Nein, meinem Traum.
6: Da hatte der Traum von Sauri also gestimmt. Und es war ganz richtig, dass der mutige kleine Sauri sich auf den Weg zu seinem Ur-Ur-Ur-Großonkel Saurinissimus gemacht hatte. Nun marschieren Saurus und Saura, Labyrinthodontia und Sauri mit ihrem kranken Onkel zur Wohnung im Sumpf. Fleddy fliegt hoch über ihnen und passt auf, dass ihnen keine Feinde begegnen. Das wird er ja sofort melden, damit unsere Gruppe sich darauf einstellen und eventuelle Angriffe abwehren kann. Diese Nacht wird Onkel Saurinissimus also bei seiner Familie bleiben.
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1: Für dich im Studio ist heute die Ines. Hallo, servus. Beim Tag der Artenvielfalt hat es erstaunliche Entdeckungen gegeben. Im Nationalpark Hohe Tauern in der Region Osttirol ist gerade eine große Schatzsuche zu Ende gegangen. Aber nicht nach Gold, sondern nach Tieren, Pflanzen und Pilzen. 60 Expertinnen und Experten haben da am Tag der Artenvielfalt gemeinsam geschaut, welche Lebewesen in einem besonderen Tal, dem Debandtal, zu Hause sind. Dieses längste in sich geschlossene Almtal beheimatet seltene Tierarten wie die arktische Smaragdlibelle, die Schweizer Bergwald-Erdeule oder auch den flachen Alpenlaufkäfer. Bereits über 2400 Beobachtungen sind in diesem Jahr von den Forscherinnen und Forschern erfasst worden. Sogar eine Pflanze, die europaweit streng geschützt ist, die deutsche Tamariske, ist gefunden worden. Schutzgebiete wie der Nationalpark Hohe Tauern bieten zahlreichen seltenen Arten einen wichtigen Lebensraum. Damit leisten sie einen wesentlichen Beitrag zum Erhalt der biologischen Vielfalt. Wie wäre die Welt ohne Mond? Rund um den Internationalen Tag des Mondes machen wir uns ein paar Gedanken dazu. Ohne den Mond würden sich die Jahreszeiten extrem verändern. Manchmal eisig kalt, manchmal tropisch heiß. Außerdem würde sich die Erde viel schneller drehen. Die Tage wären viel kürzer und die Nächte viel dunkler. Tiere wie Fledermäuse, Eulen und Insekten würden sich nicht mehr zurechtfinden und sogar Pflanzen hätten Probleme zu wachsen. Der Mond macht unsere Erde sicher, wie ein unsichtbarer Anker im All. Und vor genau 57 Jahren sind Menschen zum ersten Mal auf dem Mond gelaufen. Übrigens, in dieser Woche wechselt der Mond sich wieder zu einem zunehmenden Halbmond. Der Mondbauch wird also wieder voller. Die schnellste Spinne der Welt lebt am Kontinent Australien. Und zwar ist es die Riesenkrabbenspinne. Und bis zu 12 cm reicht ihre Beinspannweite, also ungefähr so lang wie ein großes Stück Butter. Ja, und mit diesen langen Beinen bewegt sich diese Spinnenart 3,5 Meter pro Sekunde vorwärts. Also richtig, richtig schnell und weit. Ein internationales Forschungsteam hat diese Rekordgeschwindigkeit jetzt in einer aktuellen Studie herausgefunden, indem es über 250 Spinnenarten miteinander verglichen hat. Übrigens, die langsamste Spinne in dieser Studie, eine winzige Zwergspinne, hat gerade einmal 0,018 Meter pro Sekunde geschafft. Das sind auf deinem Lineal weniger als die Breite von zwei Fingern. Erstaunlich, welche Unterschiede es in der Tierwelt so gibt.
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2: Hallo zu Hause, du hörst mein Kinderradio. Wir sind für dich natürlich auch jetzt am Vormittag da. Wir? Das sind Radino und ich, seine Mama. Und wir starten jetzt mit dir gemeinsam in eine neue Stunde zu Hause bei Radino. Viel Spaß!

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0: So, jetzt gibt's mal ein Lied nur für Oma und Opa. Und danach geht's gleich wieder weiter mit richtig guter Kindermusik.
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Na, wie geht's dir denn so vor dem Radio? Gefallen dir meine Lieder und meine Geschichten? Die habe ich extra für dich rausgesucht. Das kann ich machen, weil ich nämlich ein Radio-Dino bin. Sogar der einzige in ganz Österreich. Und das macht so dinotastisch viel Spaß, sag ich dir. Schau, da kommt schon der nächste Song.

Kinderradio und dein Kinderradio. Hier bin ich der Chef. Na gut, du bist mein Co-Chef. Und spielen wir jetzt das nächste Lied im Kinderradio? Na gut, dann los.

0: eine E-Mail bekommen. Wir haben wieder ein Geburtstagskind.
1: Yeah! Schreib auch du, Radino, wenn du Geburtstag hast, eine Mail. radino@meinkinderradio.at.
0: Ich wünsche allen Geburtstagskindern einen dino-starken Tag. Und das nächste Lied ist jetzt nur für euch.

0: ist Urdino coole Kindermusik. Du hörst mein Kinderradio und ich bin Radino. Mama?
1: Ja, Radino?
0: Was hast denn eigentlich du so gehört, als du ein Kind warst?
1: Natürlich auch Kindermusik. Aber ich hatte damals Kassetten. Die habe ich dann rauf und runter gehört. Ein Kinderradio, das hat es damals ja noch nicht gegeben.
0: Was? Kein Kinderradio? Dann hast du ja immer die gleichen Lieder gehört.
1: Ja, das stimmt. Und viele Kassetten habe ich von meinen Eltern ja auch nicht bekommen. Die waren ja teuer.
0: Bin ich froh, dass es jetzt mein Kinderradio gibt.
1: Ja, da hast du wohl recht. Für mich wäre das damals wirklich ein Traum gewesen. Den ganzen Tag über Kinderlieder hören, dazwischen Geschichten, Spieltipps und so. Ja, schon toll. Ja, und für dich ist es sogar nicht irgendein Radio, sondern dein Kinderradio.
0: Ja, und es macht so viel Spaß, Radio zu machen.
1: Na, dann mach mal weiter, mein Schatz. Was meinst du? Die Kinder daheim freuen sich bestimmt schon auf das nächste Lied.
0: Ja, du da vorm Radio, das Lied hier ist

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0: Ich verstehe nicht, warum wir diesen Weg nehmen müssen.
1: Ich habe doch gesagt, es ist eine Abkürzung.
0: Shh. Wir wollen doch nicht, dass Reinicke uns hört.
1: Wieso nicht?
0: Na, weil es ein sehr kurzer Weg wird, wenn er uns erwischt und in seinen Ofen steckt.
1: Ah, jetzt übertreib nicht gleich. Es ist so ein schöner Tag. An so einem Tag kann doch nichts Schlimmes passieren.
0: Oh, was ist denn das? Nichts Schlimmes passieren, hä?
1: So schlimm war es auch wieder nicht. Au! Au! Autsch!
0: Das gefällt mir gar nicht. Los, komm, reden wir mal mit Dax. Er weiß immer alles.

0: Schön, dass ihr beide da seid. Ich habe mir schon Sorgen gemacht, dass vielleicht jemand verletzt ist. So ein Erdbeben kann sehr gefährlich sein.
1: Was ist ein Erdbeben?
0: Nun, da wackelt der ganze Boden, so wie es vorhin gerade passiert ist. Aber keine Angst, das kommt nicht sehr oft vor. Normalerweise. Still, kommt! Hier draußen ist es zu gefährlich.
2: Mami!

0: vorbei.
1: Das hoffe ich.
2: Ich bin sicher, das war's jetzt. Ich mach uns mal eine Tasse Tee, das beruhigt die Nerven.
1: Oh ja.
3: Oh je, das sieht aber gar nicht gut aus. Ast fällt!
2: Ich fürchte, das mit dem Tee wird nichts. Geht es allen gut?
0: Mir fehlt nichts, glaub ich. Aber wo ist denn Mariechen?
1: Ich bin hier drüben.
0: Erstaunlich, dass niemand verletzt wurde.
2: Ja, da kann man von Glück reden. Aber jetzt ist alles in Unordnung und mein Dach ist ganz kaputt.
4: Keine Sorge, das haben wir gleich. Wir brauchen nur einen ausgeklügelten Plan und Geschick im Umgang mit Holz.
2: Das ist die richtige Einstellung. Und wenn wir alle zusammenhelfen, haben wir den Schaden im Nu wieder behoben.
0: Ich hoffe, dass bei niemand sonst irgendwas kaputt gegangen ist.
5: Oh, mein Stuhl. Blöde Zinne. Au!
1: Gut so, Mondbär. Zeig ein bisschen Einsatz.
5: Das sieht schon besser aus. Aber ein paar neue Stühle wären nicht schlecht. Tja, und aus den alten könnte ich ein hübsches Feuerchen machen.
4: Also, Freunde, zielt! Zielt! Zielt! Zielt! Und jetzt, Freunde, runterlassen! Hey, langsam!
6: Oh, Vorsicht!
2: Vielen Dank euch allen!
0: Wir haben es geschafft!
7: Ja, hoppala!
0: Ich glaube, jetzt hast du mehr als genug Feuerholz für den Winter, Dax.
2: Ich glaube, jetzt habe ich sogar genug Feuerholz für all unsere Waldbewohner. Ihr habt ja auch alle prima mitgeholfen.
4: Aber man muss ja nicht alles verbrennen. Ich denke, aus diesem starken Ast könnte ich etwas sehr Schönes machen.
7: Vielleicht kannst du Dax ja eine neue Teekanne machen.
4: Nein, Holz eignet sich überhaupt nicht, um daraus Teekannen zu machen. Aber keine Angst. Mir fällt schon was Passendes ein, von dem alle was haben.
2: Tja, Specht ist eine Weile beschäftigt. Und ihr könntet mir noch einen Gefallen tun und helfen, mein Dach zu reparieren.
0: Na klar machen wir das.
5: Schade, dass ich nichts habe, das ein bisschen fleischiger ist.
2: So, und schon ist mein Dach repariert. Ich danke euch beiden.
1: Schaut mal, was Specht gemacht hat.
0: Das sind ja richtige Picknickmöbel.
2: Eine sehr beeindruckende Arbeit, mein lieber Specht.
8: Wo stellen wir sie hin?
7: Vielleicht auf mein Karottenfeld.
0: Nein, irgendwo, wo man einen schönen Ausblick hat.
2: Von dem Hügel bei der Burg hat man einen schönen Ausblick.
4: Ganz genau. Kommt mit. Bringen wir die Möbel gleich hin.
7: Gibt es da oben auch Karotten?
5: Ich brauche noch mehr Feuerholz.
0: Seht mal, da oben! Da steigt Rauch auf! Reinekes Burg brennt!
9: Feuer! Feuer! Keine Panik!
8: Die Lage ist ernst! Los, kommt! Wir müssen Wasser holen!
0: Ab zum Teich.
5: Hey, das ist genau, was ich brauche. Ich frag mich, wer das hier stehen gelassen hat.
0: Schnell, ich glaube, das Feuer breitet sich aus.
4: Moment mal, wo sind unsere Picknickmöbel?
8: Genau hier hatten wir sie abgestellt. Aber dafür haben wir jetzt keine Zeit.
0: Hier drüben.
5: Hä?
0: Oh je.
4: Hey, das sind unsere Picknickmöbel.
5: Ich wüsste nicht, dass ich euch zum Essen eingeladen habe. Aber Gemach, Gemach, für euch ist auch noch genug Platz auf dem Feuer.
4: Lauft!
0: Reineke, gib uns unsere Picknickmöbel zurück.
5: Holt sie euch doch, wenn ihr sie unbedingt haben wollt. Ihr könnt auch gern zum Essen bleiben.
8: Das ist gemein. Die hat Specht für uns alle gemacht.
0: Wo ist Specht überhaupt?
4: Ich bin hier.
0: Eine Teekanne. Oh, da wird sich Dax aber freuen.
5: Hey, das ist meine Teekanne. Gib sie her.
0: Gut gemacht.
4: Wenn du unsere Möbel nimmst, behalte ich deine Teekanne.
5: Eure Möbel zurückhaben. Gebt mir nur meine Teekanne wieder.
4: Tut mir leid, jetzt ist es zu spät. Aber den Stuhl darfst du behalten.
5: Autsch!
1: Tja, das hat man davon, wenn man die anderen immer reinlegen.

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0: dem Alpenzoo in der Landeshauptstadt Innsbruck und sind jetzt in Österreich zu Hause, obwohl es diese Vogelart hier lange Zeit gar nicht mehr gegeben hat. Im 20. Jahrhundert sind die Habichtskäuze nämlich aus Österreich verschwunden. Jetzt bemühen sich Vogelschützerinnen und Schützer, die Eulen zurück in ihre alte Heimat zu bringen. Die drei Jungvögel werden erst in einer großen Voliere, das ist ein besonders großes Vogelhaus, im Wienerwald trainiert, damit sie lernen, wie man in der Wildbahn überlebt. Auf der Jagd, beim Fliegen, beim Verstecken. Jetzt können sie endlich frei fliegen. Das zeigt, mit viel Geduld und Liebe zur Natur können wir bedrohte Tiere retten. Ein märchenhaft schöner Sommer wird das wieder. Wie in jedem Jahr findet im Bundesland Niederösterreich und auch im Bundesland Steiermark der Märchensommer statt. Ein Musiktheater für Kinder ab 3 Jahren, bei dem sie ganz viel mitlachen und mitmachen können. Echte Märchenklassiker kommen da auf die große Bühne und werden modern nachgespielt. Im Bundesland Steiermark steht diesmal Rapunzel im Mittelpunkt. Das Mädchen mit den ganz langen Haaren, das in einem hohen Turm lebt. Mit dabei ist natürlich auch ein Prinz und viele lustige Tierfiguren, die dem Rapunzel durch ein märchenhaftes Abenteuer zur Seite stehen. Wenn du im Bundesland Niederösterreich zu Hause bist, kannst du schon bald das Märchen von Aschenputtel ganz neu und mit viel Musik als Theaterstück erleben. Wenn das Aschenputtel seinen Schuh verliert, wird eine magische Schatzkarte sehr wichtig für dich beim Mitmachen. Mach dir mit deiner Familie eine lustige Zeit im Theater. Wenn es dir einfach mal zu heiß wird, kommen richtig coole Orte. Wie an den Stausee Klaus. Der liegt im Bundesland Oberösterreich im Steiertal. Dichter Wald und steile Felsen bringen da ganz viel Schatten und das kalte Gebirgswasser hier sorgt für extra Kühlung. Wo du außerdem richtig kühle Luft einatmen kannst, ist die Dachstein-Rieseneishöhle in der Stadt Obertraun im Bundesland Oberösterreich. In dieser riesigen Höhle im Berg bleibt es das ganze Jahr über eiskalt und sie ist nur zu Fuß oder mit der Seilbahn erreichbar. Wenn du also einmal genug von der Hitze hast, fühlst du dich in dieser Rieseneishöhle wie in einer frostigen Zauberwelt durch die vielen eindrucksvollen Eisformen. Hast du vielleicht auch noch einen super coolen Tipp zum Abkühlen und Erfrischen? Bitte verrat ihn uns doch mit einer Sprachnachricht über Radinos Handy-App.
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3: Hallo, ich bin die Anna. Und heute besprechen wir, was eine Kids Watch alles kann. Vielleicht bekommst du bald dein erstes eigenes Gerät zum Telefonieren. Aber muss es gleich ein Handy sein? Viele Kinder starten mit einer Kids Watch. Das ist eine schlaue Armbanduhr, mit der du auch telefonieren kannst. Das sind dann nur die Nummern von Mama, Papa, Oma oder deinen besten Freundinnen oder Freunden eingespeichert. Also von Menschen, die du vielleicht mal anrufen willst, wenn du allein zum Spielen draußen bist. Deine Eltern können inzwischen zu Hause auf ihrem Handy sehen, dass du gut und sicher an deinem Lieblingsplatz angekommen bist. Fremde Personen können dich nicht erreichen. Es gibt auch keine Apps und kein Internet. Die Uhr hat einfach weniger Funktionen als ein Handy. Und damit gibt es weniger Dinge, die schiefgehen können. Und wenn doch einmal eine unbekannte Nummer auftaucht? Dann ruf nicht zurück, zeig sie lieber einem Erwachsenen, damit ihr gemeinsam herausfinden könnt, was dahinter steckt. Eine Kids Watch ist also wie ein kleiner, sicherer Start ins Handyleben. Die Uhr kann anrufen, wenn's wirklich wichtig ist, die Gefahren bleiben draußen. Perfekt für den Anfang.
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4: Schönen Vormittag! Ich darf dich aus meinem Kinderzimmer begrüßen. Meine

0: Geschwister sind in der Schule oder im Kindergarten. Meine Mama ist mit der restlichen Familie einkaufen. Und ich mach mir jetzt mal einen dino-starken Vormittag.
1: Zu Hause Berardino.
0: Oh yeah. Mama, weißt du was? Es ist so urdino gemütlich bei uns daheim.
1: Ja, mein Schatz, da hast du wohl recht. Genau so sehe ich das auch. Und ich freue mich auch schon richtig auf die nächste Stunde hier bei uns. Ich hoffe, du daheim hast auch ein bisschen Zeit und wir können den Vormittag zusammen verbringen.
0: Das wird schön.
1: Viel Spaß.

0: Radino? Ah, da bist du ja. Du hast du die Oma gesehen? Ich suche sie schon im ganzen Haus und ich finde sie nicht.
1: Oma? Die sitzt am Klo.
0: Am Klo? Aber da muss sie ja jetzt schon ganz lange sein. Geht sie nicht gut? Ist sie krank?
1: Glaube ich nicht. Wir haben Fangen gespielt und dann war ich ein Pirat und hab ihre Schätze geraubt. Und dann war ich ein Indianer und hab sie an den Marterpfahl gefesselt. Und da hat sie dann gesagt, sie muss aufs Klo.
0: Okay, verstehe. Da sitzt sie jetzt seit einer halben Stunde. Ich glaube, die Oma braucht eine Auszeit.
1: Verstehe ich nicht. Aber dann kriegt sie halt so ein komisches alte Leute-Lied. Glaubst du, hilft das?
0: Ganz bestimmt, Radino. Hier ist die Auszeit für Oma und Opa.
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3: Und jetzt wieder ein Klassiker der Musikgeschichte.
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3: Hier kommt die Auszeit für Oma und Opa.
1: Eben ein Lied, das ich mit der Oma immer ganz laut mitsinge.
4: Ich bin Bruno Wolf und seit 15 Jahren hier. 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

0: ein dino-tastisches Lied war das wieder hier bei mir auf mein Kinderradio. Mama, ist es schon soweit? Darf ich ihn schon rufen?
1: Na klar, mein kleiner Dino, er wartet sicher schon auf dich.
0: Juhu, hallöle, André.
2: Hallöle. Ja, ich bin schon super gut gelaunt, weil ab 4 am Nachmittag steigt hier bei uns auf Radino, mein Kinderradio, wieder eine riesengroße Party. Und zwar in Radinos Minidisco. Wie viele Kinder natürlich auch schon wissen, ja, die Wartezeit ist schon recht lange, wenn man mit dabei sein möchte bei den Kindertelefonaten.
0: Ja, da warten ja Millionen, hundert der Zitronenkinder.
2: Ja, sind nicht ganz so viele, aber schon so, dass man einige Monate warten muss. Deshalb kann man natürlich auch Sprachnachrichten schicken, und zwar über Radinos gratis Handy-App. Und für heute Nachmittag habe ich schon voll viele bekommen. Wollen wir uns jetzt vielleicht schon mal ein paar gemeinsam anhören, Radino?
0: Ja, das machen wir. Achtung, Achtung, jetzt kommt wieder eine dino-tastische Sprachnachricht.
3: Radino, André, ich höre am liebsten die Mini-Disco, ich wohne in Wien und ich höre gerne die Mini-Disco. Und hab viel Spaß mit meiner Mama. Und heißt Paul. Und mein Lieblingslied sind die Regenbogenfarben.
4: Hallo, ich heiße Isabella Hunsdorfer und ich wohne in St. Florian. Das ist in Oberösterreich. Lieber Radino, ich höre schon lange dein Kinderradio. Was ich nur blöd finde, dass in ganz hohen Gebieten und im Tunnel und in der Garage nicht funktioniert. Schönen Nachmittag, Radino. Tschüss.
5: Hallo, ich bin die Marlene aus der Schweistritz und möchte meine Freunde grüßen. Die Clara, die Jana, die Elena, die Valentina, die Alina, die Franka, die Hanna, den Ben und den Philipp.

Dino, cooles Lied, oder? Ich such dir immer für dich aus meinen ganz geheimen Liederkisten. Jetzt habe ich schon so viele geheime Liederkisten, dass sie gar nicht mehr geheim sind, weil sie überall herumstehen. Aber es schaut ja keiner rein, weil ich dann nämlich schimpfen würde. Und das will ja keiner, oder? Und hier kommt schon das nächste geheime, dinotastische Lied für dich.

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1: Ja, und Kinder, die hören ja nicht nur gern Musik, sondern natürlich auch Geschichten. Und gleich gibt's wieder eine spannende Geschichte hier bei uns. Erst noch zwei Lieder und dann heißt's wieder, hör mir zu.

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0: Peters Entscheidung. Wendy war im Stress. Sie konnte sich nicht entscheiden, welche Wahlfächer sie im nächsten Schuljahr nehmen sollte. Auf ihrem Schreibtisch lagen mehrere Zettel, die sie immer wieder durchstrich. Vor Wut schrie sie laut auf.
1: Das ist Wendy. Vielleicht hat sie einen Krokodrachen gesehen.
2: Eher nicht, aber irgendwas stimmt nicht. Komm, wir gehen zu ihr.
1: Halt durch, Wendy. Und dich, Krokodrache, machen wir Platz.
2: Wir kommen.
3: Oh, das schaffe ich nie, nie, nie, nie. Ich glaub's einfach nicht. Wenn ich das hier wähle, kann ich das nicht machen. So ein Mist.
2: Kann man erfahren, warum du so schreist?
1: Ich hab schon geglaubt, ein Monster greift dich an.
3: Ich muss meine Wahlfächer fürs nächste Jahr aussuchen und das ist echt ein Graus. Ich muss auf jeden Fall Mathe nehmen, wegen Mom. Aber mir wären Zeichnen und Fremdsprachen lieber. Ich wollte Japanisch, aber das gibt's an meiner Schule nicht. Und ich will nicht wechseln und Musik ist...
2: Wow, jetzt bleib doch mal ganz cool.
1: Er hat recht, du musst dir nur das aussuchen, was dir gefällt. Kein Grund auszurasten.
3: Oh, dich betrifft's ja nicht. Aber für mich ist die Entscheidung super wichtig. Was ist, wenn ich mich falsch entscheide und später nicht das werden kann, was ich will, hä?
0: Da kamen Peter und Tinkerbell durchs Fenster geflogen.
4: Hallo, Freunde. Alles klar, Maike?
1: Ja.
3: Hallo.
4: Gut drauf, Wendy. Was liest du denn da?
3: Reden wir von was anderem. Das stresst mich total. Ich gebe zu, ein Ausflug nach Nimmerland wäre mir gerade recht. Da komme ich auf andere Gedanken.
4: Dein Wunsch ist mir Befehl. Tinkerbell?
5: Wenn Wendy so wichtige Dinge zu tun hat, wäre es dann nicht besser, sie bleibt hier? Es ist gut, wenn man zum Nachdenken allein ist.
1: Ich will, dass sie mitkommt.
5: Hey, man kann ja mal fragen.
0: Tinkerbell streute ihren Feenstaub über die Kinder.
5: Seid ihr bereit zum Abflug?
2: Ja!
5: Tinkerbell, lebe hoch! Los geht's!
1: Ja! Auf nach Nimmerland! Juhu!
0: Schon bald erreichten die Freunde Nimmerland. Sie waren noch nicht gelandet, als Tinkerbell die Piraten entdeckte.
5: Peter! Peter! Die Piraten laufen direkt auf den Fantasiebaum zu!
0: Huck und seine Leute rannten hinter einem Wildschwein her. Dabei waren sie in die Nähe des Verstecks der verlorenen Kinder geraten.
4: Ich weiß, wie wir sie weglocken. Das gibt was zu lachen. Passt mal auf.
5: Los, ihm nach!
3: Nein!
5: Ich begleite ihn allein. Wenn wir alle zusammen ankommen, wird den Piraten klar werden, dass sie in der Nähe unseres Unterschlupfs sind.
2: Stimmt, das könnte wirklich sein.
1: Was machen wir, bis sie wieder da sind?
3: Kommt, wir gehen zu den anderen in den Baum.
0: Während Wendy und ihre Brüder zu den verlorenen Kindern in die Baumhöhle flogen, lockten Peter und Tinkerbell die Piraten vom Fantasiebaum weg. Zu Hucks Ärgernis hatte Peter ihm seinen Hut weggenommen.
4: La la la la la la la la la la la la la la la.
6: Gib mir meinen Hut zurück! Hast du gehört? Du fliegende Kakerlake! Ich hänge dich an die Spitze des Großmastes. Und danach werfe ich dich ins Meer. Und dann fressen dich die Haie.
4: Dazu musst du mich erst mal fangen, Captain. Und ich glaube, du bist ein bisschen außer Atem. Und außer Form. Du wirst alt, Huck, und ich bin ein Kind. Und das werde ich auch immer bleiben.
0: Peter gab Huck seinen Hut zurück.
4: Bis bald, alter Pirat. Ich würde gern noch bleiben, aber meine Freunde erwarten mich.
6: Wir sehen uns wieder.
5: Sag mal, Peter, hast du Lust auf einen kleinen Spazierflug? Nur wir zwei allein, ohne Wendy oder sonst jemanden?
4: Offen gesagt, ich weiß nicht, was du gegen Wendy hast.
0: Huck und seine Leute standen immer noch da und hörten, wie Peter und Tinkerbell anfingen, sich zu streiten.
4: Du lässt keine Gelegenheit aus, dich mit ihr zu streiten. Und jetzt hat sie auch noch Sorgen. Du könntest ein bisschen netter sein, oder?
5: Das war ja völlig klar. Du magst Wendy lieber als mich. Ich wusste es.
4: Ich mache keinerlei Unterschied zwischen Wendy und dir. Und ich habe keine Lust, mich zwischen euch zu entscheiden. Weißt du, was so super dran ist, ein Kind zu sein, dass man nie eine Wahl treffen muss.
6: Oh. Ach, so ist das. Jetzt weiß ich, wie ich Peter Pan für immer loswerde. Ein diabolischer Plan. Genial, brillant. Diaboli brillantissimo.
0: Die Piraten kehrten zur Jolly Roger zurück. Huck versammelte seine Männer in seiner Kajüte und erläuterte ihnen seinen Plan.
6: Peter bleibt nur deshalb auf dieser Insel, weil er ein Kind ist. Wenn er erwachsen werden würde, wäre er gleich verschwunden. Es reicht also vollkommen aus, dass er erwachsen wird, damit diese Insel uns gehört. Ich weiß, dass ihr euch jetzt alle die gleiche beunruhigende Frage stellt. Wie wird man erwachsen? Erwachsen werden bedeutet zuallererst, man muss wachsen. Auch mental. Und das bedeutet, in der Lage zu sein, eine Wahl zu treffen. In der Lage zu sein, schwierige Entscheidungen zu treffen. Wir werden Peter Pan also dazu bringen, erwachsen zu werden, indem wir ihn dazu zwingen, sich zwischen Wendy und Tinkerbell zu entscheiden. Das heißt dann also Einfangen der Mädchen, Käfige, die Meerjungfrauen der Lagune, ein Schlüssel, Gleichgewicht und wir haben gewonnen. Diaboli Brillantissimo.
7: Bravo!
8: Wenn man in den Wald ruft...
9: Na los!
6: Steht auf, ihr Galgenvögel!
7: Jawohl!
6: Geht und fangt Wendy und diese freche Fee Tinkerbell!
10: Wenn das der Plan ist, warum sagt das da nicht gleich? Wozu immer das ewige Gequatsche?
8: Wendy und Tinkerbell fangen wir originell. Das ist wieder so ein Plan, der nie funktioniert. Naja, was soll's.
0: In der Zwischenzeit hatten die verlorenen Kinder die Baumhöhle verlassen und warteten auf Peters Anweisungen für ein neues Spiel.
4: Hiermit eröffne ich das große Mannschafts-Katz-und-Maus-Spiel. Das Spielfeld ist ganz Nimmerland. Seid ihr bereit?
11: Ja!
4: Wartet mal. Zuerst müssen wir Mannschaften bilden. Also, zum Anführer der Seerosenmannschaft ernenne ich Wendy.
11: Wendy? Wie kannst du das machen? Das ist nicht cool. Oh, immer nimmst du sie als Erste. Das ist nicht fair.
0: Beleidigt flog Tinkerbell davon.
4: Aber ich...
12: Schon gut, Peter. Ich werde mit ihr reden.
2: Laufen jetzt alle weg? Wenn das so ist, mache ich auch einen Spaziergang. Es gibt hier zurzeit Wale mit zwei Buckeln. Sie sind gerade erst angekommen und sie sollen ein echt toller Anblick sein. Wäre doch blöd, das zu verpassen.
4: Das Katz-und-Maus-Spiel ist auch toll.
11: Hab dich, Peter. Jetzt bist du dran.
3: Peter muss dich fangen.
4: Hey, wir haben noch keine Mannschaften gebildet.
11: Ist doch egal. Du musst uns trotzdem fangen.
4: Na schön, dann müsst ihr aber super schnell sein.
0: Hooks Mannschaft verließ das Schiff und machte sich auf den Weg, um Wendy und Tinkerbell zu fangen.
13: Der Captain ist schon komisch, wirklich. Wie sollen wir es schaffen, Wendy und Tinkerbell zu fangen?
8: Ganz einfach, indem wir sie anlocken. Wow, wie sie glänzt.
0: Sorrow fand im Sand eine Muschel, die im Sonnenlicht glänzte.
8: Feen fühlen sich von allem, was glänzt, unwiderstehlich angezogen. Und diese Muschel strahlt ja richtig.
13: Das Mädchen ist keine Fee, wie locken wir sie an?
7: Am einfachsten wäre es doch, wenn wir uns einen von ihren Brüdern holen. Hey, einer von ihnen ist hier am Strand.
0: John hatte nicht gemerkt, dass er sich dem Piratenschiff gefährlich näherte, denn er war in das große Buch von Nimmerland vertieft.
13: Ich wette, er kommt wegen Walen mit zwei Buckeln. Ist die Jahreszeit dafür und man kann sie nur von hier sehen.
10: Wir schnappen ihn uns, verpassen ihm eine, er schreit, seine Schwester kommt und wir haben
8: ihn. Nein, dann kommt Pan auch. Ich weiß was Besseres. Ihr lockt Tinkerbell mit der Muschel an. Inzwischen gehen Asbjörn und ich und stellen dem Mädchen eine Falle mit einer Brille.
7: Ich verstehe nicht, was das mit der Brille soll.
13: Also,
7: Ich verstehe seinen ganzen Plan nicht.
13: Ich auch nicht.
0: John ging immer noch am Strand entlang und las in dem Buch, als er plötzlich jemanden weinen hörte. Er blickte auf und sah einen der Piraten auf einem Felsen sitzen. Es war Sorrow. In Wirklichkeit hatte Sorrow natürlich keinen Grund zum Weinen. Das war alles Teil seines Plans.
8: Oh, wie grausam die Welt ist. Lebt wohl, meine Freunde. Lebt wohl, stolze Piraten und all meine Kleider. Ich werde euch niemals wiedersehen. Ist da jemand? Gibt es einen Menschen, der so barmherzig ist, einem armen Piraten in Not zu helfen? Ich spüre, dass da jemand ist. Wer ist da? Ich bin zwar blind geworden, aber nicht taub und auch nicht blöd. Und ich führe immer noch eine gute Klinge.
2: Hören Sie auf. Ich bitte Sie, hier ist John.
8: John!
2: Ja, ich. Stimmt das wirklich? Sie können überhaupt nichts mehr sehen?
8: Ja, zu meinem Unglück. Ich sehe nichts mehr, John. Ich stoße das Essen des Käpt'ns um, ich lege die Kugeln neben die Kanonen, ich schieße immer daneben. Ah, es ist ein wahres Martyrium. Fast habe ich sogar das Schiff auf einen Felsen auflaufen lassen.
2: Oh, Weinen Sie nicht. Oh, Sie dürfen sich nicht gehen lassen. Nein. Vielleicht sind Sie gar nicht blind. Oh, vielleicht haben Sie ganz einfach schlechte Augen und brauchen eine Brille.
8: Ja, das wäre möglich. Aber wo soll ich hier eine Brille finden?
2: Wie wär's, wenn ich Ihnen meine leihe? Vielleicht sehen Sie damit ja was.
8: Nein, ist das wahr? Du, würdest sie mir leihen? Oh, ich danke dir. Ich kann was sehen. Ich hab mein Augenlicht wieder. Es ist ein Wunder. Und da draußen? Was sehe ich denn da? Ein Wal mit zwei Buckeln. Da, ganz weit draußen.
2: Ein Wal? Wo denn?
8: Also dann, mach's gut.
2: Hey, meine Brille. Kommen Sie zurück. Ohne meine Brille sehe ich nichts.
0: Während John hilflos dastand und überlegte, was er als nächstes tun sollte, hatte Tinkerbell sich schon weit vom Unterschlupf entfernt. Da entdeckte sie auf einmal die glänzende Muschel. Die Piraten hatten sie an einen Baum gehängt. Tinkerbell wollte sie gerade berühren, da stülpte Chaloon ein Glas über die Fee. Nun war sie gefangen. Kurz darauf tauchte Wendy auf, die immer noch auf der Suche nach Tinkerbell war.
12: Tinkerbell! Wo bist du? Tinkerbell! Die Brille von John? Wie kommt die hierher?
0: Wendy wollte gerade Johns Brille aufheben, da stürzte sie in eine Fallgrube, die die Piraten gebaut hatten.
12: Ah! Peter! Tinkerbell! John!
0: Am Rand der Fallgrube erschienen Chaloon und Dagon.
12: Peter?
13: Nein! Aber ich hab dir was mitgebracht zur Unterhaltung.
0: In seiner Hand hielt Chaloon das Glas mit Tinkerbell. Unterdessen war das Katz-und-Maus-Spiel der Kinder in vollem Gang.
12: Juhu! Ja! Siehst du, ich bin vor dir angekommen.
9: Kann schon sein, aber trotzdem bist du immer noch dran.
12: Nicht mehr lange.
9: Hey!
12: Erwischt, du bist dran.
9: Miau! Und hopp, hopp, hopp, hopp. Es ist wirklich schade, dass Wendy und Tinkerbell nicht da sind. Ich frage mich, was sie wohl machen.
0: Da entdeckte Peter Mr. Smee. Er schwenkte eine weiße Unterhose.
9: Mr. Smee, was will er hier?
14: Ahoi!
9: Trocknen Sie jetzt so Ihre Wäsche, Mr. Smee?
14: Das ist eine weiße Fahne.
9: Das ist bei den Piraten eine Fahne?
14: Oh, du wärst nicht so übermütig, wenn du wüsstest, was Tinkerbell und deiner lieben Wendy passiert ist.
9: Ganz
14: ruhig, wenn du sie wiedersehen willst, rate ich dir, mir zu folgen. Na los!
9: Ja klar, ich soll ihnen folgen. Und wie sieht die Falle aus?
14: Was meinst du mit Falle? Du riskierst doch nichts. Du weißt, dass du von mir nichts zu befürchten hast.
0: Unterdessen machte John sich wieder auf den Weg zu den verlorenen Kindern. Er war wütend über sich selbst, weil er sich hatte reinlegen lassen. Außerdem stolperte er immerzu, da er ohne seine Brille kaum etwas sehen konnte. Kurze Zeit später erreichten Smee und Peter die Lagune der Meerjungfrauen. Dort hatten die Piraten zwei Käfige an einen Baum gehängt, in denen Wendy und Tinkerbell eingesperrt waren. Die Käfige waren durch ein Seil miteinander verbunden und so aufgehängt, dass sie sich im Gleichgewicht befanden.
12: Peter, Sie haben mich überrascht und gefangen genommen. Und John haben Sie auch. Ich weiß nicht, wo Sie ihn verstecken, aber Sie haben seine Brille.
11: Ich bin auch hier. Nimmst du mir das übel?
9: Lasst sie sofort frei, sonst wird es euch leid tun.
14: Nein, nein, nein, mein Junge, nicht zu schnell. Ich brauche nur ein Wort zu sagen und deine Freundinnen landen bei den Meerjungfrauen. Es wäre doch schade, wenn sie in die Lagune fallen und dort ihre Seele verlieren würden. Kaum zu glauben, dass dieses Wasser verflucht ist.
0: Smee trat an den Rand der Lagune. Da tauchten auf einmal die Meerjungfrauen auf.
11: Eine Fee Tinkerbell, das ist genau die Sorte, die mir in meiner Sammlung noch fehlt.
15: Und mir eine Wendy. Ich hätte rasend gern eine Wendy mit einer Seele so schwarz wie ein Onyx.
14: Ah, sind sie nicht schlichtweg liebenswert, diese jungen Frauen?
0: Hook und die anderen Piraten näherten sich der Lagune.
16: Gehen wir zu ernsteren Dingen über. Wenn deine Freundinnen das Wasser berühren, ist es aus mit ihnen. Siehst du den Schlüssel? Nur mit ihm können sie befreit werden. Und da wird mein Plan einfach Diaboli-Brillantissi.
9: Tut mir leid, Hook, aber ich glaube, du gibst ein bisschen zu früh an.
14: Bei meiner Augenklappe, er hat dem Captain den Schlüssel geklaut. Attacke!
17: Nein, lass das sein! Da. Ja.
9: Oh nein, diesen Schlüssel bekommt ihr nie. Daneben, wer will ihn? Was sagt ihr zu meiner Beinarbeit?
16: Lasst jetzt dieses Theater! Ihr seid noch dümmer als ein Haufen Tintenfische. Ich will, dass Peter den Schlüssel hat. So ist der Plan. Ich hab's euch doch genau erklärt.
9: Du willst, dass ich den Schlüssel habe? Dein Plan ist eine totale Pleite, Captain.
7: Warum will der Captain unbedingt, dass Peter den Schlüssel hat?
13: Wer weiß, ob das der richtige Schlüssel ist.
17: Der Captain ist vielleicht auch nicht richtig.
10: Ihr habt vielleicht Ideen. Ich glaube,
16: die Zeichnung. Und zwar schnell.
0: Eine Sekunde später kam Smee mit einer Zeichnung angelaufen. Darauf waren die Käfige und die Schlösser abgebildet.
16: Bitte sehr, jetzt hör mir gut zu, Peter. Der Schlüssel passt für die Schlösser beider Käfige. Aber wenn du einen öffnest und eins der Mädchen befreist, papapam, fällt das andere ins Wasser der Lagune und du hast es für immer verloren. Du kannst nur eine von ihnen retten, Peter. Du musst eine Wahl treffen. Ist das nicht Diaboli Brillantissimo?
9: Ich soll wählen? Auf keinen Fall. Lass sie sofort frei, alle beide.
16: Unmöglich. Du musst eine Wahl treffen. Und du musst dich damit beeilen. Sonst kannst du dich von ihnen verabschieden. Sieh doch mal, wie die Flut steigt. Nun, Peter? Hast du dich entschieden, Peter? Welche deiner beiden Freundinnen hast du beschlossen zu retten?
12: Schnell, Peter! Wir haben nicht viel Zeit!
11: Das Wasser steigt immer mehr! Peter, wähle mich, dann ist das ein für alle Mal erledigt!
0: Die Meerjungfrauen sprangen aus dem Wasser empor und versuchten, an die Käfige ranzukommen.
12: Ich rette sie gleich!
13: Ich wette, sie erwischen die Fee zuerst. Ich wette 10-1, dass Wendy zuerst dran ist.
16: Ruhe, ihr Taugenichtse, wir sind hier nicht in der Taverne. Wie soll er diese tragische Entscheidung treffen bei all dem Quatsch?
9: Es ist ganz einfach. Ich entscheide mich, mich nicht zu entscheiden.
0: Peter versuchte, das Seil anzuheben, das über zwei Äste gespannt war.
16: Das schaffst du nie. Ich habe an alles gedacht.
13: Ich weiß nicht. Vielleicht wettet man besser auf Peter.
14: Etwas Respekt vor dem Diaboli Brillantissimo Plan eures Captains, bitte. 2 Körbe Kartoffeln schälen, dass Peter sich für Wendy entscheidet.
0: Peter überlegte, was er als nächstes tun sollte. Er musste es schaffen, das Gleichgewichtsproblem so zu lösen, dass keiner der Käfige abstürzte. Da entdeckte er einen Ast, der ihm geeignet schien, beide Käfige miteinander zu verbinden. Er steckte das eine Ende des Astes in Tinkerbells Käfig und reichte das andere Ende Wendy.
9: Wendy, zieh an dem Ast, dann kommen die Käfige zusammen. Stärker!
7: Oh nein, er darf das nicht schaffen.
9: Na los, Wendy, häng dich rein.
12: Ich tu, was ich kann, aber es ist so schwer.
11: Streng dich ein bisschen an, ich habe keine Lust, bei den Meerjungfrauen zu landen.
0: Sie hatten es geschafft. Die Käfige hingen jetzt dicht beieinander.
9: Und jetzt beweg dich nicht mehr, ich mach deine Tür auf.
12: Ja!
0: Hey. Gerade als Peter Wendys Käfig aufschließen wollte, griffen die Meerjungfrauen an.
12: Oh. Hilfe, die Meerjungfrauen!
18: Hallo, Wendy!
12: Tu doch was, Peter! Die Käfige schwanken so! Ich kann den Ast nicht mehr lange halten!
9: Tinkerbell! Wendy!
12: Ich muss loslassen!
16: Ich hab's dir doch gesagt! Ich habe an alles gedacht! Hab ich euch nicht gesagt, dass mein Plan Debilo Brillantissimo ist? Nein, Brillanti Debilissimo. Gut, sagen wir einfach, er ist genial. Na los! Beeil dich ein bisschen mit dem Erwachsenwerden! Siehst du nicht, dass du deine Freundinnen in Schwierigkeiten bringst?
0: Jetzt mischten sich auch die Meerjungfrauen ein.
12: Ja, mach schnell. Ich kann's kaum erwarten, mich mit dieser Sardine Tinkerbell zu amüsieren.
11: Du bist doch die Sardine.
15: Mir ist Wendy lieber. Sie verhöhnt mich andauernd mit ihren Beinen. Das wird dir eine Lehre sein.
18: Mich nervt diese hochnäsige Pute Tinkerbell, die sich so viel auf ihre Flügel einbildet.
15: Nein, wir brauchen Wendy, glaub mir. Meinst du nicht auch?
19: Also, wisst ihr, ich...
18: Siehst du? Zoe ist auch meiner Meinung.
3: Wisst ihr was? Oh. Ihr solltet da echt mitreden dürfen.
0: Wendy zwinkerte Peter verschwörerisch zu. Sie hatte die Idee, die Uneinigkeit der Meerjungfrauen zu nutzen.
9: Ich bin sehr dafür. Wenn ihr für mich die Wahl trefft, geht es schneller und es wäre mir eine große Hilfe.
16: Nein, nein, nein, nein, nein. Kommt nicht in Frage. Peter muss die Wahl treffen. Jawohl, Peter muss die Wahl treffen. Sonst ist es einfach nicht lustig.
9: Also?
15: Ich sage Wendy.
18: Das stimmt nicht. Tinkerbell.
15: Wendy.
18: Tinkerbell.
15: Wendy.
9: Ich glaube, die Intelligentere sollte das entscheiden.
18: Also gut, das bin ich.
3: Nein, ich.
18: Spinnst du?
3: Ich bin's. Ja.
9: Wie man sieht, schafft ihr es nicht, euch zu einigen.
15: Ich bin die Intelligentere.
18: Ich bin es.
9: Na schön, ich glaube, wir müssen eure Kräfte entscheiden lassen. Die, die verliert, ist die Oberniete.
18: Was?
9: Achtung. Gleich geht's los.
0: Peter flog hoch zum Baum und schnitt das Seil in der Mitte durch. Die Käfige stürzten in die Tiefe. Die Meerjungfrauen fingen sie auf. Sofort stritten sie sich wieder.
3: Du hast verloren, Cleo. Tut mir leid. Und jetzt lass den Käfig los.
18: Nein, niemals lass du deinen los. Ich will Tinkerbell und ich kriege sie.
3: Findet ihr nicht, dass ihr übertreibt? Beruhigt euch.
16: Oh nein!
3: Du bist die Oberniete, wenn du nicht loslässt.
18: Du bist die Oberniete.
0: Peter nutzte die Gelegenheit, dass die Meerjungfrauen damit beschäftigt waren, sich zu streiten, und befreite Wendy und Tinkerbell aus den Käfigen.
5: Willst du dich nicht weiter mit den Meerjungfrauen amüsieren, Wendy?
9: Hör auf, Tinkerbell.
5: Schon gut, ich höre auf.
3: Jetzt sind sie weg.
9: Danke für den Schlüsselhook. Macht's gut, ihr Schreckgespenster. Wer auf mich gewettet hat, hat gewonnen.
16: Das ist Ihre Schuld, Mr. Smee. Ihr vermaledeiter Plan war Diaboli Nullissimo.
7: Oh, komisch. Ich hab gedacht, der Plan war vom Captain.
16: Warum hat er Ihnen den Schlüssel gegeben? Ohne den wären Sie noch im Käfig.
17: Ich glaube, sowas nennt man Schlüsselerlebnis, oder?
10: Sie haben die Fliege gemacht, kann man sagen. Aber mir ist das egal, denn wer hat die Wette gewonnen? Meine Wenigkeit.
0: Nach dem aufregenden Abenteuer brachte Peter Wendy und ihre Brüder zurück nach Hause. John war heilfroh, dass er seine Brille wieder hatte.
2: Wow, das tut vielleicht gut, wieder klar zu sehen.
1: Hey Wendy, erzählst du uns eine Geschichte? Bitte, tust du das?
2: Hör mal, Michael, Wendy hat ihre Wahlfächer noch nicht ausgesucht. Lassen wir sie lieber in Ruhe.
3: Wisst ihr was? Ich glaube, dieses Problem kann ich schnell lösen. Ich werde mir einfach die Wahlfächer aussuchen, die mir gefallen. Und was Mom und die Lehrer mir raten, sehe ich dann später. Ich habe eigentlich keine Eile mit der Auswahl. Mit dem Großwerden auch nicht.
0: Wendy zwinkerte Peter zu, der am Fenster stand und alles mithörte.
9: Dann macht's mal gut. Träumt was Schönes.
3: Soll ich euch jetzt eine Geschichte erzählen?
2: Ja!
1: Eine Geschichte!
3: Es waren einmal auf einer Insel mitten im Ozean drei Meerjungfrauen, die sich nie für etwas entscheiden konnten.
0: Während John und Michael ihrer Schwester gebannt zuhörten, trat Peter seine Rückreise nach Nimmerland an.
9: Los geht's!

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0: Wie wäre die Welt ohne Mond? Rund um den Internationalen Tag des Mondes machen wir uns ein paar Gedanken dazu. Ohne den Mond würden sich die Jahreszeiten extrem verändern. Manchmal eisig kalt, manchmal tropisch heiß. Außerdem würde sich die Erde viel schneller drehen, die Tage wären viel kürzer und die Nächte viel dunkler. Tiere wie Fledermäuse, Eulen und Insekten würden sich nicht mehr zurechtfinden und sogar Pflanzen hätten Probleme zu wachsen. Der Mond macht unsere Erde sicher, wie ein unsichtbarer Anker im All. Und vor genau 57 Jahren sind Menschen zum ersten Mal auf dem Mond gelaufen. Übrigens, in dieser Woche wechselt der Mond sich wieder zu einem zunehmenden Halbmond. Der Mondbauch wird also wieder voller. Weniger Gelsenstiche sollte es in diesem Sommer geben. Wenn es vor allem an lauen Sommerabenden ganz nah an deinem Körper zu summen beginnt, dann könnte es eine sogenannte gemeine Hausgelse sein. Die ist bei uns in Österreich am weitesten verbreitet. Allerdings hat sich in den letzten 6 Jahren die Anzahl dieser Stechmücken um 70% verringert, also mehr als die Hälfte der Gelsen, die sonst herumschwirren. Forscherinnen und Forscher der Veterinärmedizinischen Universität der Bundeshauptstadt Wien haben herausgefunden, dass die teilweise großen Temperaturschwankungen unterm Jahr von warm auf kalt und wieder zurück den Hausgelsen gar nicht gut gefallen. Uns aber schon. Weniger Gelsen stechen uns auch weniger. Die schnellste Spinne der Welt lebt am Kontinent Australien. Und zwar ist es die Riesenkrabbenspinne. Und bis zu 12 cm reicht ihre Beinspannweite, also ungefähr so lang wie ein großes Stück Butter. Ja, und mit diesen langen Beinen bewegt sich diese Spinnenart 3,5 Meter pro Sekunde vorwärts. Also richtig, richtig schnell und weit. Ein internationales Forschungsteam hat diese Rekordgeschwindigkeit jetzt in einer aktuellen Studie herausgefunden, indem es über 250 Spinnenarten miteinander verglichen hat. Übrigens, die langsamste Spinne in dieser Studie, eine winzige Zwergspinne, hat gerade einmal 0,018 Meter pro Sekunde geschafft. Das sind auf deinem Lineal weniger als die Breite von 2 Fingern. Erstaunlich, welche Unterschiede es in der Tierwelt so gibt.
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4: Hallo, hier ist die Anna. Heute hören wir uns an, wie dein Kopf bei jedem Abenteuer gut geschützt bleibt. Bist du auch so gerne draußen unterwegs? Mit dem Fahrrad, deinem Roller oder sogar auf Rollschuhen? Das macht riesigen Spaß. Aber es kann schon mal passieren, dass du dabei ausrutscht oder das Gleichgewicht verlierst. Wenn du dann auf den Kopf fällst, kann das richtig wehtun. Stimmt's, Helmi?
3: Oh ja, Anna! Wenn dein Kopf auf den Boden schlägt, kannst du eine Gehirnerschütterung bekommen.
4: Und das fühlt sich gar nicht gut an. Dir wird vielleicht schwindelig, du bekommst gemeine Kopfschmerzen oder dir wird sogar schlecht im Bauch. Vielleicht musst du zur Beobachtung eine Nacht lang ins Krankenhaus. Ganz sicher aber musst du eine Zeit lang Ruhe geben und aufs Spielen und Herumtoben verzichten. Damit das gar nicht erst passiert, gibt es einen super Trick. Setz immer deinen Helm auf. Du kannst dir dein Gehirn nämlich so wie einen weichen Pudding in einer harten Schale vorstellen. Damit es da drin eben nicht durchgeschüttelt wird, federt der Helm den harten Schlag ab und das Gehirn bleibt schön an seinem Platz. Eine richtig tolle Schutzhülle, so ein Helm. Sag am besten gleich deinen Eltern, dass sie auch immer einen tragen sollen, egal ob sie mit dem Fahrrad oder einem E-Scooter, also so einem elektrischen Roller, unterwegs sind. Aber aufgepasst, dein Helm hilft nur, wenn er auch richtig sitzt. Er darf nicht nach hinten rutschen und nicht wackeln. Probier mal aus, ob noch 2 Finger zwischen den Gurt und dein Kinn passen. Dann sitzt er genau richtig.
3: Und wenn du einmal fest mit deinem Helm hingefallen bist, dann brauchst du einen neuen. Er könnte nämlich innen kaputt sein, auch wenn du es von außen gar nicht siehst.
4: Ein super wichtiger Punkt. Also, nimm deinen Helm mit, bevor du losflitzt. Am besten denkst du immer an Helmi. Der hat ja auch immer einen auf. Stimmt's, Helmi?

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2: Schon Dino cool die Lieder auf mein Kinderradio.
3: Kein Wunder, die werden ja auch von dir ausgesucht.
2: So ist es. Und meine Freunde Walter und Oliver, die helfen mir da auch dabei und haben immer neue Ideen. Das macht so viel Spaß.
3: Ja, apropos Ideen. Hast du eigentlich schon eine Idee, was du zum Mittag essen möchtest?
2: Wir könnten ja mal Popcorn essen und als Nachspeise Eis.
3: Na wunderbar. Ich hoffe, da kommt noch ein bisschen was Gescheiteres hinten nach. In wenigen Minuten hier bei uns jedenfalls wieder Radinos Mittagessenswunsch ohne Popcorn.

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2: So, mein Schatz, bald gibt's wieder Mittagessen. Weißt du eigentlich schon, was du heute gern hättest?
0: Ja. Heute will ich wieder die Nockerl haben. Weißt du, welche ich mein?
2: Nockerl? Puh, sagt mir jetzt eigentlich nix. Meinst du Gnocchi vielleicht?
0: Nein, ich meine die Nockerl, die mit der Eierspeis.
2: Ach so, du meinst die Eiernockerl. Ja, stimmt, das ist wirklich eine gute Idee. Die haben wir lang schon nicht mehr gehabt und die schmecken eigentlich allen. Es geht auch wirklich einfach. Was man dafür braucht, das ist zerlassene Butter, Eier, Milch und Dinkelmehl. Daraus dann einen Teig rühren und dann kann man mit einem Spätzlesieb kleine Nockerln in kochendes Wasser reiben. Ja, und wenn man kein Spätzlesieb hat, dann macht das eigentlich auch nichts. Dann nimmt man einfach einen Löffel und sticht gleich größere Nockerl ab und ab ins Wasser damit. Wir mögen übrigens die großen sowieso lieber. Dann muss man ca. 5-10 Minuten warten, bis die Nockerln oben schwimmen, dann sind sie fertig. Dann rausnehmen, da hilft natürlich die Mama dabei, abschrecken, also das heißt kaltes Wasser drüber laufen lassen und dann die Nockerln in eine Pfanne mit Butter und dann kommen noch 3 verquirlte Eier drüber. Würzen, wenn du magst und ja, wenn das Ei gestockt ist, Mahlzeit. Und am besten du machst noch einen Salat dazu, zum Beispiel einen Vogelsalat mit Kernöl.
0: Oder so rohe Karotten und Paprikasticks dazu. Das schmeckt auch Dino gut.
2: Stimmt, die kannst du dann gleich schnippeln, wenn ich die Nockerln mache, okay?
0: Juhu!
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0: Endlich Ruhe. Ich sag's dir, das ist ein Gewusel bei uns in der Früh. Jetzt habe ich endlich mal ein bisschen Zeit für mich und du, Radino, du hast Zeit zum Spielen, stimmt's?
1: Genau.
0: Ja, und wie schaut's mit dir zu Hause aus? Spielst du mit? Na wunderbar. Dann holt mal alles raus aus der Spielekiste und ich mache euch Musik dazu, okay? Was meinst du, Radino?
1: Juhu!

super Dino cooler Song, oder? Und weißt du was? Jetzt wird's gleich noch besser. Gleich gibt's eine Geschichte. Eine kurze. Aber trotzdem Dino toll. Gleich geht's los.

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0: Der Schnäppchenflohmarkt vom alten Dachs wird gleich eröffnet.
1: Aber Dachs, ich kann nicht glauben, dass du so viele Sachen hergeben willst.
2: Ich kann mich in meinem Bau kaum noch bewegen und das meiste ist sowieso nur uralter Kram.
1: Immerhin ist das alles dein Kram, Dachs.
2: Die Sachen, die mir wichtig waren, habe ich schon vor vielen Jahren verloren. Und der Specht kam auf die Idee, den Krempel zu versteigern. Das wird bestimmt lustig.
0: Erstes Schnäppchen, eine Hutschachtel. Oh, ohne den Inhalt. Höre ich ein Gebot?
3: Eine gestreckte Socke.
1: Ein Honigkuchen. Die Hutschachtel kann ich gut gebrauchen, wenn ich mal einen Hut habe.
3: Mhm. Oh, Mondbär, du hast mich überboten.
0: Verkauft an...
3: Nein, Schätzchen. Einen von euch würde ich für nichts auf der Welt hergeben. Geschweige denn für eine Hutschachtel.
1: Ach, ich will sowieso keinen Hut haben.
0: Verkauft an Entenmutter. Und sie kann ihre Socke behalten. Weiter geht's. Eine Uhr. Sie ist kaputt. Aber zweimal am Tag geht sie richtig.
4: Ein Paket Vogelfutter. Zweimal am Tag richtig ist viermal besser als die Uhr, die ich zu Hause habe.
0: Verkauft an Jonathan, den weisen Raben. Nächstes Schnäppchen, ein gut gebrauchtes Sofa.
1: Oh, das könnte ich sehr gut gebrauchen. Ein Teller mit frischen, heißen Honigkuchen.
0: Verkauft an Mondbär. Honigkuchen ist nicht zu überbieten.
1: Jetzt habe ich endlich mein eigenes Sofa.
2: Hey, das lässt du lieber hier, Mondbär. Das gehörte meiner Mutter. Es ist ein Erbstück.
0: Ihr habt gehört, was Dachs gesagt hat. Stellt es wieder hin.
1: Aber es ist sehr alt.
2: Das war meine Mutter auch. Nimm stattdessen lieber den Schaukelstuhl.
1: Ich schätze, das ist besser als nichts.
2: Oh, den lässt du lieber auch da, Mondbär. Mein Großvater hat immer darin geschaukelt.
0: Ihr habt gehört, was Dachs gesagt hat. Hände weg vom Schaukelstuhl.
1: Aber er hat doch nur noch drei Beine.
2: Großvater ging auch mit Stock. Du kannst die Holztruhe haben.
1: Über die gibt's bestimmt auch eine Geschichte.
2: Falls das so ist, habe ich sie längst vergessen.
0: Ihr habt gehört, was Dachs gesagt hat. Ab mit der Truhe.
5: Tut mir leid, ich bin spät dran. Habe ich irgendwas verpasst?
1: Ja, du kommst genau richtig, um die Truhe wegzubringen.
5: Es ist gar nicht mehr weit.
6: Und mehr. Ich muss mich ausruhen. Die Truhe ist ganz schön schwer.
1: Eigentlich wollte ich sie überhaupt nicht haben. Was soll ich denn mit ihr machen?
6: Man kann toll darauf sitzen und noch toller darauf schlafen.
1: Und jetzt ist sie auch noch kaputt. Vielen Dank.
7: Du wolltest sie doch sowieso nicht haben. Hoppala, ich stecke fest.
5: Hey, sie hat ja ein Geheimfach.
1: Und da ist irgendwas drin. Sowas wie eine Landkarte.
7: Ihr braucht keine Karte. Ich bin hier drin.
5: Was steht da?
1: Da steht, hier musst du graben. Ich glaube, das ist eine Schatzkarte.
7: Eine Schatzkarte? Das ist natürlich was anderes. Wo müssen wir graben?
1: Die Schatzkarte gehört eigentlich dem alten Dachs. Sie war in seiner Truhe. Wir geben sie ihm lieber zurück.
7: Nein, auf keinen Fall, Mondbär. Der alte Dachs hat uns doch die Truhe geschenkt. Die Schatzkarte gehört jetzt uns.
5: Wie bist du da rausgekommen?
7: Also, wo müssen wir graben? Macht ihr mit oder nicht?
1: Vielleicht sollten wir den alten Dachs erst fragen. Oder vielleicht reicht es auch, wenn wir es ihm später erzählen.
7: Ein Schatz und er gehört uns ganz allein. Ihr dürft es niemandem erzählen. Nicht mal euch selbst.
1: Um den Schatz zu finden, folge dieser Karte. Zuerst musst du zum Teich.

0: 24 große Schritte nach Osten. 1, 2, oh. 3.
1: Hey, das ist ein Schwimmloch, doch keine Paradestrecke. An meinem Teich wird
2: nicht... Geh uns aus dem Weg, Frosch. Wir folgen einer Schatzkarte.
1: Oh, eine Schatzkarte. Was ist mein Anteil?
0: Hase, du hast geplappert.
2: Hoppala.
0: 14, 15, 16, 17, 18, 19, 20, 21, 22, 23, 24.
2: Juhu, juhu, graben wir hier?
3: Hier wird nicht gegraben. Ich niste hier. Meine Mutter hat schon hier genistet. Meine Großmutter ebenfalls. Zum Eierlegen ist das der beste Platz im ganzen Wald.
0: Aber wir müssen graben, Entenmutter.
2: Ja, wir folgen doch einer Schatzkarte.
3: Ihr folgt einer Schatzkarte?
4: Wacht auf, meine Kleinen. Eure höhere Schule ist gesichert.
0: Hase, du hast schon wieder geplappert.
2: Hoppala.
0: Wir müssen noch mal 20 große Schritte gehen. 1, 2, 3...
3: Schnell! Lauft voraus! Macht den Weg frei. Wir wollen doch nicht, dass der Mondbär stolpert und sich verzählt.
5: 11, 12, 13, 14, 15, 16...
6: Ich komme! Wer ist da?
7: Es ist Mondbär.
0: Dürfen wir reinkommen?
5: 17, 18, 19, 20.
0: Wir graben hier.
2: Dax, hast du eine Schaufel?
6: Hey, warte, Moment mal. Wer hat gesagt, dass ihr hier graben könnt?
8: Wir haben eine Schatzkarte gefunden, aber du musst versprechen, es niemandem zu erzählen. Nicht mal dir selbst.
0: Oh. Hase, du hast schon wieder geplappert.
8: Zu blöd, dass du die alte Truhe verschenkt hast, Dax. Die Schatzkarte hätte dir gehören können.
7: Eine Schatzkarte? Los, grab schon.
6: Augenblick mal, wenn du hier ein Loch gräbst, machst du meinen Bau kaputt.
0: Ja, Dax hat recht. Wir können doch sein Zuhause nicht kaputt machen. Ich geb's auf.
8: Aber Mondbär, denk an den Schatz. Das ist das größte Abenteuer, das ich je erlebt habe.
0: Ich hab noch nie Gold gesehen, geschweige denn Juwelen.
6: Ach, lass sie graben, Mondbär. Ich will ihnen den Spaß nicht verderben.
0: Aber zerbrecht nichts.
6: Da gibt's nichts mehr, was zerbrechen könnte.

0: Also, was haben wir da? Ein Foto mit Rahmen.
1: Das ist ein Bild von meinen Eltern.
0: Ein Teleskop aus Messing.
1: Das gehörte meinem Vater.
0: Eine alte Brille.
1: Die gehörte meiner Mutter.
2: Hier ist nur alter Plunder drin.
1: Für dich ist das alter Plunder, aber für mich ist es ein Schatz. Alles, was an alte Zeiten erinnert, ist ein Schatz. Ich muss euch allen sehr danken.
3: Aber wer hat das vergraben? Und warum?
1: Aha, jetzt fällt's mir wieder ein. Ich war ein Tollpatsch als kleiner Dachs. Also kamen meine Eltern auf die Idee, diese Andenken zu vergraben, damit ich sie nicht kaputt mache, bevor ich was damit anfangen kann.
3: Und dann haben sie die Karte im Geheimfach der Truhe versteckt und gehofft, dass du sie eines Tages dort findest.
1: Und stattdessen hast du sie gefunden. Deshalb gehört jetzt alles dir, Mondbär.
3: Nein, das sind doch deine Andenken.
1: Dann kriegst du eben das Sofa. Das wolltest du doch so gern.
3: Das nehme ich gern.
2: Das ist gemein, Mondbär. Jetzt bist du der Einzige, der was von unserer Schatzsuche hat.
3: Das stimmt überhaupt nicht, Hase. Wenn ihr mich in meinem Haus besucht, könnt ihr alle auf meinem Sofa sitzen.
2: Naja, das ist wenigstens etwas.
4: Ja.

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0: Stopp, stopp, stopp, stopp, stopp, stopp. Jetzt müssen wir aber wieder mal ein Lied für die Erwachsenen spielen.
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5: Was gibt es Neues in Österreich und der Welt? Die Ines ist hier, ich erzähl's dir. Welche Berufe Kinder einmal ausüben können, gibt es diese Woche zu erleben. Und zwar in unserer Bundeshauptstadt Wien, wo gerade die Kinder Business Week läuft. Für Kids ab 8 Jahren und kostenlos. Business ist das englische Wort für Geschäft oder Unternehmen. Week heißt im Deutschen Woche. Oft sagen Kinder ja, wenn sie danach gefragt werden, was sie einmal werden wollen, als Beruf Chef oder Chefin. Während der Kinder Business Week kannst du bei vielen österreichischen Unternehmen einmal schauen, was die so machen und wie sich das so anfühlt als Chef oder Chefin. Du erfährst zum Beispiel auch, wie eine Idee zu einem echten Geschäft wird, wie Menschen zusammenarbeiten und welche verschiedenen Berufe es gibt. Tatsächlich sind viele Kurse schon ausgebucht, doch einige Plätze sind noch frei. Online auf kinderbusinessweek.at kannst du dich dafür anmelden. Schmetterlinge beobachten und dabei echte Forschung betreiben. Das geht ab sofort bei der großen Schmetterlingszählung, die alle kleinen und großen Menschen in Österreich dazu einlädt, mitzumachen. Was du dafür brauchst? Nur 15 Minuten Zeit, deine Augen und das Smartphone von Mama oder Papa. Such dir einen sonnigen Platz, im Garten, auf dem Balkon oder im Park in deiner Nähe und beobachte Schmetterlinge. Dann machst du Fotos von den bunten Faltern und die kannst du dann über die kostenlose App Schmetterlinge Österreichs hochladen. Deine Mama oder dein Papa helfen dir da bestimmt gerne. Alle deine Schmetterlingsbeobachtungen werden dann an Forscherinnen und Forscher weitergeleitet und helfen ihnen zu verstehen, wie es unseren heimischen Schmetterlingen so geht. Bis 9. August kannst du bei der Schmetterlingszählung mitmachen und alle Infos dazu gibt's auch online auf blühendesösterreich.at. Die berühmte Christusstatue aus der Großstadt Rio de Janeiro gibt es jetzt auch in klein. Junge Künstlerinnen und Künstler aus der HTL Villach im Bundesland

0: die eine stabile Figur aus Edelstahl anfertigen können, die in etwa 1,80 Meter hoch ist, also wie ein großer Erwachsener, und ab sofort als neue Attraktion in Minimundus zu sehen ist. Die Christusstatue von Rio ist durch ihr Material aus Stahlbeton auch sehr beständig und sollte in den nächsten Jahrzehnten jedes Wetter aushalten können. Vielleicht machst du ja in diesem Sommer noch einen Ausflug nach Minimundus. Erzähl uns doch gerne, was du da erlebt hast und wie du die neue Statue findest. Am besten als Sprachnachricht über Radinos Handy-App.
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2: Servus, die Ines ist hier. Welche spannenden und lustigen Abenteuer erlebt der Kasperl mit seinen Freunden in diesem Sommer? Finde es heraus und komm vorbei in der Wiener Bahnhof City im 10. Bezirk. Der Kasperl der Kinderfreunde Niederösterreich ist da jeden zweiten Donnerstag zu Gast. Und zwar mit zwei Vorstellungen. Eine beginnt um 3 und eine um 4 am Nachmittag. Kostenlos dabei sein kannst du zum Beispiel am 23. Juli oder auch am 6. August. Viel Spaß beim Kasperltheater. Was erlebt der Kasperl in der Zauberschule? Das erfährst du jeden letzten Montag im Monat beim Grazer Kasperltheater im Citypark in Graz in der steirischen Landeshauptstadt. Jeweils um 3 und um 4 Uhr am Nachmittag kannst du bei den lustigen Abenteuern von Kasperl und seinen Freunden mitfiebern. Sei am 27. Juli doch mit dabei. We are the change. So ein Tanz- und Musikworkshop für kleine Weltverbesserer zwischen 7 und 12 Jahren. Dabei werden neue fantastische Welten erschaffen, in denen alle Superkräfte haben. Entdecke deine Stimme und erfinde coole Dance-Moves. Vom 27. bis 30. Juli in unserer Bundeshauptstadt Wien. Der Workshop ist gratis und alle Infos zur Anmeldung gibt's auf rawmatters.at. Und wenn auch du weißt, wo eine richtig coole Veranstaltung stattfindet, gib uns gern Bescheid auf www.meinkinderradio.at.
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4: Und jetzt, weißt du, was jetzt kommt?
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4: Genau, für alle unsere Geburtstagskinder ein tolles Lied zum Geburtstag!
3: Yeah!
4: Na dann, alles Gute, liebe Freunde!

0: viele tolle Kinderlieder gibt's hier bei uns auf Mein Kinderradio mit Radino, unserem kleinen Radiodinosaurier. Ja, und zwischendurch gibt's auch einmal was für die Großen. Jetzt zum Beispiel. Viel Spaß mit einem Lied für Mama und Papa.
1: So, jetzt gibt's mal ein Lied nur für Mama und Papa.
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0: Mein Gott, da schaut schon wieder. Hoppala. Ach, da schaut schon wieder aus. Oh, entschuldige, ist das Lied schon aus? Weißt du, auf dem Weg hierher zum Mikro, da wäre ich jetzt fast gestolpert. Und zwar, weil der Radino immer seine Sachen herumliegen lässt. Ein richtiger Schlampertatsch ist das. Und seine Schwestern, muss ich ganz ehrlich sagen, sind auch nicht viel besser. Aber, das bringt mich eigentlich auf eine Idee. Radino?
1: Ja, Mama?
0: Ich habe einen Spieltipp für dich.
1: Juhu!
0: Das Spiel heißt Schlampertatsch.
1: Hä? Wie?
0: Schlampertatsch. Das geht so. Zuerst sammle ich einmal herumliegende Sachen von dir und von deinen Schwestern ein. Und da finde ich eh genug, wie ich gerade gesehen habe. Und die stecke ich dann in einen großen Sack. Dann setzen wir uns alle um einen Tisch herum und ich nehme irgendwas in die Hand und sag: Was soll der Schlampertatsch für sein Schlamperpfand nur tun? Ja, und dann überlegen alle drei, was derjenige machen muss, dem die Sache gehört. Natürlich habe ich die Hand noch im Sack und keiner sieht, was ich denn da genau in der Hand habe. Also beschließt ihr irgendwas, zum Beispiel den Müll raustragen oder ein Lied singen oder das ABC aufsagen oder, keine Ahnung, das Bad saugen oder was auch immer euch da so einfällt. Und dann ziehe ich das Ding heraus aus dem Sack und der Schlampertatsch, dem es gehört, der erledigt seine Aufgabe und dann geht's weiter.
1: Da überlege ich mir was Dino Gemeines für meine Schwestern.
0: Aber aufpassen, Radino, es kann ja genauso dich treffen.
1: Echt? Stimmt. Aber dann spielst du auch mit.
0: Was, ich?
1: Ja, da, schau. Da, du hast die Zeitung liegen lassen. Und da drüben steht noch dein Kaffeeheferl. Und da liegt noch die Haarspange.
0: Ja, stimmt eigentlich. Da findet man ja wirklich einiges von mir, wenn man da rumschaut. Na gut, dann spiele ich auch mit. Und du zu Hause, du kannst das auch einmal mit deiner Familie probieren. Radino, ich hol schon einmal einen großen Sack.
1: Und ich fang an einsammeln.

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Weil Kinder Geschichten und Abenteuer lieben und gar nicht genug davon hören können. 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
5: Ein paar Tage später reparieren die Freunde ein Radio. Hey, das kenne ich doch. Das ist doch Mannys Radio. Was ist denn da passiert?
6: Tut mir leid, dass ich es kaputt gemacht habe. Zweimal.
7: Ist schon gut, Pat. Ich weiß, du bist immer etwas loco, wenn du tanzt. So, mal sehen, ob es funktioniert.
6: Oh, ich liebe dieses Stück. Kommt schon, tanzen wir.
5: Alle tanzen. Pat zuerst ganz zaghaft, dann wild und verrückt. Tja, so ist er halt.
8: Tanzt, solange es noch geht, Leute. Das Radio wird vielleicht bald wieder kaputt gehen.
6: Da-da-da-da-da-da!
9: Hey, Schrauber, das ist ja toll, was du da machst. Was tanzt du?
10: Twist, toll, was?
7: Okay, La Fiesta ist vorbei. Schluss mit der Party, wir haben einen Kunden. Meister Mannys Werkstatt, wir reparieren alles. Hier ist Manny im Apparat.
11: Hey Manny, hier ist Coach Johnson.
7: Hola Coach Johnson, wie kann ich Ihnen helfen?
11: Die Tribüne ist kaputt und in einer Stunde sollen die Schüler mit einem Baseballspiel anfangen.
7: Keine Sorge, Coach, wir sind sofort da. Bis gleich. Tut mir leid, wir können nachher weiter tanzen. Jetzt braucht Coach Johnson dringend unsere Hilfe.
5: Meister Manny klemmt sich den Bleistift hinters Ohr, zieht die Arbeitshandschuhe an und holt die Werkzeugkiste.
7: Also, Freunde, los geht's. Uno, dos, tres, cuatro, cinco, seis, siete, ocho.

0: Draußen begegnen sie Mr. Lopard. Er hat wieder mal ein neues, buntes Ladenschild über der Tür aufgehängt.
1: Manni, wie gefällt dir mein neues Ladenschild? Ich habe es ganz allein angebracht. Siehst du?
2: Es ist sehr hübsch, Mr. Lopard. Hängt es nur an diesen beiden Gummibändern?
1: Ja, aber das sind extra dicke.
2: Ich habe Metallbänder, die halten vielleicht besser.
1: Mach dir nur keine Sorgen, Manni. Ich habe alles unter Kontrolle. Wirklich wunderschön.
2: Gut, Mr. Lopard. Sagen Sie Bescheid, wenn Sie etwas brauchen. Adios.
1: Metallbänder, hm? Nein, das Schild hängt felsenfest.
0: Da setzt sich ein kleines Vögelchen oben auf das Schild. Die Gummibänder dehnen sich und das Ladenschild schwebt abwärts bis vor Mr. Lopards Nase.
1: Ich glaube, ich hätte doch lieber keine gebrauchten nehmen sollen.
0: Manni und seine Werkzeuge sind gerade am Sportplatz angekommen. Kaum steigen sie aus dem Auto, da kommt Coach Johnson schon auf sie zu.
3: Danke, dass du so schnell hergekommen bist.
2: War mir ein Vergnügen. Ich liebe Baseball.
3: Tja, mein Team sucht einen Sponsor. Wärst du daran interessiert?
4: Ja! Was ist ein Sponsor?
3: Ein Sponsor ist jemand, der dem Team hilft. Und dafür darf er zu allen Spielen kommen. Der Name von deinem Geschäft kommt groß auf das Trikot der Spieler. Meister Mannys Werkstatt. Wird super aussehen.
2: Wow! Mein eigenes Baseballteam. Ein Traum wird endlich wahr.
0: Der Coach führt Manni zur Zuschauertribüne.
3: Also, da sind wir.
0: Oh, da ist eine Sitzbanklose. Die Nägel schauen schon halb raus. Das ist ja richtig gefährlich.
3: Kannst du das bis zum Spiel reparieren? Es fängt in einer Stunde an.
2: Claro que sí, natürlich.
0: Begeistert schlägt er Manni auf die Schulter.
3: Finde ich super.
0: Allerdings so sportlich, dass die Werkzeuge in ihrer Kiste hin und her schaukeln.
3: Ich wusste, du kannst das, Champ.
5: Wow, Trainer müssen wohl immer so brüllen.
3: Sag mir Bescheid, wenn du was brauchst.
2: Danke, Coach. Mach ich.
0: Meister Manni untersucht die kaputte Bank.
2: Zuerst müssen wir das abgebrochene Brett entfernen. Bist du bereit, ein paar Nägel rauszuziehen, Pat?
4: Ich bin allzeit bereit. Wow! Juhu! Okay, jetzt bin ich wirklich bereit.
0: Mit der spitzen Seite seines Hammerkopfes zieht Pat einen Nagel nach dem anderen heraus.
6: Endlich benutzt du mal deinen Kopf.
2: Oh oh, das ist kein Nagel, sondern eine Sechskantschraube. Das ist zu schwierig für dich, Pat. Ich brauche ein anderes Werkzeug. Quetschi, du musst mir helfen, diesen Bolzen rauszudrehen.
5: Ich? Ja, das wird ein Spaß werden. Pass auf, Bolzen, jetzt komme ich.
0: Mit Schwung saust die kleine Flachzange zum Brett, reißt die Zangen weit auseinander und packt zu.
2: Au!
5: Oh nein.
0: Oh je, sie hat Mannis Daumen erwischt.
5: Ich wollte dir nicht wehtun, Manni. Oh, ist alles in Ordnung?
2: Sie, mir geht's gut.
0: Oh, das sieht aber nicht so aus. Mannis Daumen ist ganz dick und rot.
7: Oh, seht ihr? Manni hat einen kleinen roten Luftballon.
5: Das ist sein Daumen. Ich habe Mannis Daumen gequetscht.
0: Quetschi ist ganz geknickt.
2: Schon gut, Quetschi, das ist gar nicht so schlimm. Wollt ihr nicht auf den Spielplatz gehen, während ich eine kleine Pause mache und meinen Daumen kühle?
8: Wie könnten wir in so einer schlimmen Situation spielen?
2: Macht euch keine Sorgen, wird schon wieder. In ein paar Minuten machen wir weiter mit der Arbeit. Habt ihr schon gesehen? Da hinten ist eine Rutsche.
8: Oh, eine Rutsche! Worauf warten wir noch? Ab die Sonne!
5: Sag mal, Rusty, hast du vielleicht Lust, mit mir zu wippen?
0: Auf dem Spielplatz haben alle viel Spaß. Alle. Bis auf Quetschi. Sie rutscht nicht, sie schaukelt nicht, sie wippt nicht.
2: Quetschi, warum spielst du nicht mit? Du liebst doch Spielplätze.
5: Wenn ich mitspiele, könnte ich vielleicht vor Freude zu wild werden und jemanden wehtun, so wie ich dir wehgetan habe. Ich bin ziemlich gefährlich, Manni.
2: Nein, das bist du nicht, Quetschi. Ich glaube nicht, dass du anderen wehtust. Und außerdem geht es meinen Daumen wieder viel besser. Siehst du?
4: Ja!
7: Kein Luftballondaumen mehr.
2: Nein, er sieht wieder ganz normal aus. Kommt, Freunde, unser Team spielt bald. Schnell zur Tribüne und die Arbeit beenden.
9: Vamos!
0: Manni führt Quetschi behutsam zum Bolzen, aber sie bekommt Angst.
5: Ich kann das nicht tun. Ich könnte dir vielleicht wehtun, Manni. Und ich will dir auf gar keinen Fall wieder wehtun. Du solltest auf mich verzichten und dir lieber eine neue Zange kaufen. So eine super schicke wie die elektrische Knallformatik 3000.
9: Oh, die ist hervorragend. Was?
2: Quetschi, ich kauf keine Kneifomatik 3000.
5: Aber ich bin ein schlechtes Werkzeug. Ich hab dir in den Daumen gekniffen.
2: Hör zu, wenn du einen Fehler machst, heißt das nicht, dass du schlecht bist. Jeder macht mal Fehler, Quetschi. Stimmt's, Leute?
7: Ich bin ein Hammer.
0: Fuxi muss gar nicht lange überlegen. Die Säge erinnert sich sofort an ihren schlimmsten Fehler.
10: Einmal, da war ich so aufgeregt, dass ich ein Brett mitten durchgesägt habe.
5: Aber das ist doch nicht so schlimm.
10: Und den Tisch, auf dem es lag. Und den Stuhl, der daneben stand. Und einen Teil vom Fußboden.
5: Upsi.
0: Rosti, die Rohrzange, hat auch schon Fehler gemacht.
7: Oh, wisst ihr, einmal habe ich ein Wasserrohr zerbrochen und habe die Toilette in einen Springbrunnen verwandelt. Das war überhaupt nicht hübsch. Eigentlich habe ich es doch hübsch gefunden, aber es war schlecht.
0: Auch Felipe hat schon Chaos angerichtet.
1: Ich habe einen Wasserturm zum Einstürzen gebracht. Einen kleinen, niemand war in der Nähe, jetzt ist er wieder heil.
0: Zenti?
5: Ich habe eine Fahnenstange falsch bemessen. Die Fahne war größer als die Fahnenstange.
0: Und Schrauber?
11: Okay, sogar ich habe mal einen Fehler gemacht. Einen. Ich bin von einer Schraube abgerutscht und habe ein Loch in die Wand gemacht. Ich glaube immer noch, dass die Schraube mich geschubst hat.
0: Pat?
8: Ich habe so viel Mist gebaut, ich weiß gar nicht, wie oft. Tische, Toiletten, Wassertürme, Fahnenstangen, Mauern, all so ein Zeug habe ich kaputt gemacht. Und noch viel mehr. Wenn es für sowas einen Preis gäbe, dann würde ich ihn wohl gewinnen.
0: Tja, so ist er halt.
5: Danke, dass ihr mir von euren Fehlern erzählt habt. Aber ich bin mir sicher, du hast noch nie einen gemacht, Manni.
2: Oh doch, das habe ich. Muchos Fehler. Nur ist das üblich. Aber mein schlimmster Fehler war, als ich mal eine Klimaanlage ein ganz kleines bisschen zu gut repariert habe. Es wurde so kalt, dass es schneite. Und zwar drin. Siehst du, Quetschi, jeder macht mal Fehler. Sogar ich. Aber wenn du einen gemacht hast, darfst du nicht aufgeben. Sondern musst daraus lernen. So lange weiter versuchen, bis es klappt. Denn nur so kann man sich verbessern. Verdad?
5: Das ist wahr. Manni?
2: Ja, Quetschi?
5: Ich bin bereit, es nochmal zu versuchen und werde den Bolzen rausholen. Aber dieses Mal werde ich vorsichtiger sein.
2: Gut. Also dann.
0: Ängstlich nähert sich Quetschi dem Bolzen. Dann nimmt sie all ihren Mut zusammen, umklammert ihn vorsichtig und dreht ihn heraus.
5: Ich habe es geschafft!
2: Gut gemacht, Quetschi. Ich wusste, dass du es kannst.
12: Yippie!
2: Also, alle Mann mit anpacken. Dann haben wir diese Tribüne in 0,0 repariert.

0: Elvira!
1: Gemeinsam haben sie die Sitzbank wieder festgeschraubt. Kein Nagel oder Bolzen schaut mehr raus. Die Tribüne ist repariert. Und da kommt auch schon Coach Johnson.
2: Wow, die Tribüne sieht ja nagelneu aus. Ihr habt alle einen tollen Job gemacht. Habt vielen, vielen Dank.
3: De nada, Coach Johnson.
2: Und ihr seid pünktlich fertig geworden. Jeden Moment kommen die Kinder zum Spiel. Wollt ihr hierbleiben und zuschauen? Immerhin seid ihr alle unser neuer Sponsor.
3: Das würden wir sehr gern. Wär doch toll, was, Freunde?
4: Mit etwas Popcorn wäre es noch toller.
3: Felipe.
2: Ist schon okay. Werd sehen, was ich tun kann.
4: Besonders süß.
1: Natürlich schauen sich Manny und seine Werkzeuge das Spiel an. Auch Kelly, Mrs. Lee und andere Freunde sitzen auf der frisch reparierten Bank und feuern die kleinen Baseballstars aus Sheep Rock Hills an.
5: Hoch und Arias Ball! Er ist über den Zaun! Das ist ein Home Run! Sie haben es geschafft, Freunde! Unser Team hat gewonnen!
6: Team!
1: Nach dem Spiel kommt Coach Johnson extra zu Manny und den Werkzeugen auf die Tribüne.
3: Ein spannendes Spiel, Coach!
2: Also ehrlich, ohne dich und dein Team hätten wir niemals spielen können, Manny. Klasse gemacht, Champions! Kommt alle mit. Die Kinder wollen unbedingt ein Foto mit ihrem neuen Sponsor.
4: Ein Foto? Aber ich glaube, ich bin heute nicht fotogen.
7: Oh, bitte.
1: Am Abend kehren Manny und seine Freunde in die Werkstatt zurück. Sie sind gut gelaunt, wollen ein bisschen feiern und drehen das Radio an.
3: Wir sponsern jetzt eine Baseballmannschaft, Freunde. Ist das nicht toll?
8: Ja, und heute ist doch noch einer der schönsten Tage meines Lebens geworden.
1: Alle lächeln Quetschi zu. Nur Pat nicht. Der tanzt.
8: Danke, dass ihr mir alle geholfen habt.
3: Dafür sind Freunde da, Quetschi. Sie helfen einander. Und vergiss nicht, jeder von uns macht mal Fehler.
9: Ups, ich fürchte, ich habe das Radio wieder kaputt gemacht.
3: Aber einige von uns machen mehr Fehler als die anderen.
1: Ja, das stimmt. So, aber jetzt heißt es wieder Abschied nehmen. Ich fand es toll, dass ihr hier wart. Ich freue mich schon auf unser nächstes Treffen. Dann besuchen wir wieder gemeinsam Meister Manny und seine wunderbaren Werkzeuge.
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1: Pizza gehört ja zu den Lieblingsspeisen der meisten Kinder. Aber hast du schon mal eine süße Pizza gegessen? Ich sag dir, wie du die mit etwas Hilfe selber machen kannst. Du brauchst einen Blätterteig aus dem Kühlregal, eine Packung Topfen, Zucker, eine Orange, 3 Päckchen Vanillezucker, etwas Butter und Obst, das dir schmeckt. Und so geht es. Aus dem Teig schneidest du einen tellergroßen Kreis aus. Oder mach eine viereckige Pizza, ist auch okay. Den Teig legst du jetzt mit dem Packpapier auf ein Blech, bestreichst ihn mit zerlassener Butter und verteilst einen Esslöffel Zucker drauf. Dann stichst du ein paar Mal mit einer Gabel hinein und schiebst ihn in den auf 200 Grad vorgeheizten Backofen. Jetzt dauert es etwa 12 Minuten, bis er goldbraun ist. Und dann lass ihn auskühlen. Für den Belag vermischst du den Topfen mit dem Vanillezucker und dem Saft der Orange. Damit bestreichst du jetzt den Pizzaboden und belegst alles mit geschnittenem Obst deiner Wahl. Am besten geht es mit Beeren, Bananen oder Kiwischeiben. Gutes Gelingen wünscht dir Josie.
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5: Was gibt's Neues in Österreich und der Welt? Ich verrate es dir natürlich auch in dieser Stunde. Ines hier, hallo. In 9 Wochen Ferien geht's auch mal ab an den Teich zum Angeln. Diese Freizeitbeschäftigung finden inzwischen immer mehr Kids richtig cool. Wenn es nämlich unterm Schuljahr immer auch mal stressig und hektisch zugeht, dann freuen sich Schulkinder auf ein paar Tage Entspannen und Ruhe. In Kinderangelcamps, die es zum Beispiel im Bundesland Steiermark in der Gemeinde St. André im Sausal gibt, können die Kinder ganz ruhig am Wasser sitzen, mit der Angel in der Hand und stundenlang das Wasser beobachten, bis vielleicht doch ein Fisch heranschwimmt. Und auch die Gemeinschaft mit gleichaltrigen Kids wird in diesen Camps gefördert und gelebt. Mit guten Gesprächen am Lagerfeuer und der gemeinsamen Leidenschaft fürs Angeln. Wie die Plattohrmaus in extremer Höhe überlebt, hat jetzt ein Forscherteam aus den USA herausgefunden. Auf dem Kontinent Südamerika gibt es ein sehr hohes Gebirge, die Anden. Hier lebt in 6700 Metern Höhe, das ist eine eisige Zone, wo es kaum Luft zum Atmen gibt, ein winzig kleines Säugetier, die Plattohrmaus. In einer neuen Studie haben Forscherinnen und Forscher der Universität von Nebraska in den USA herausgefunden, wie es diesem kleinen Tier gelingt, in einer so erstaunlichen Höhe zu überleben. Dafür haben sie die Blattohrmäuse mit einer anderen Mäuseart, die in tieferen Lagen lebt, miteinander verglichen. Durch bestimmte Vorgänge im Mäusekörper kann die Blattohrmaus mehr Wärme erzeugen, die sie wiederum braucht, um bei Temperaturen um dem Gefrierpunkt leben zu können. Und eine weitere Superkraft hat die Blattohrmaus laut neuester Studie. Die Mäuseeltern vererben Gene weiter, die für die Entgiftung von Umwelt- und Nahrungsstoffen zuständig sind. Wovon sich die Blattohrmaus aber genau ernährt, daran wird noch geforscht. Im Tiergarten Schönbrunn in der Bundeshauptstadt Wien gibt es ein neues Zebra. Bereits Anfang Mai ist ein neues Hengstfohlen im Gehege der Zebras geboren worden. Inzwischen ist der Nachwuchs mit Mama an seiner Seite unterwegs und erkundet neugierig die Anlage seiner Artgenossen, die tatsächlich von den Pferden abstammen und dieses schwarz-weiß gestreifte Fell haben. Mamas gestreifte Fell haben. Mamas Milch lässt sich das junge Zebra noch gerne.

0: Insekten verfüttern zu können.
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2: Schön, dass du wieder bei Radino Sprachschatz dabei bist. Heute machen wir uns eine schöne bunte Zeit. Genau, es geht um Farben. Wir hören uns Farben auf Englisch an. Englisch kennst du ja vielleicht schon aus Liedern oder aus der Schule. Also los geht's. Wir starten mit einer Farbe, die du sicher kennst. Rot. Auf Englisch heißt das red. Red, wie ein Herz oder wie ein Feuerwehrauto. Dann kommt blau. Auf Englisch heißt diese Farbe blue. Blue wie der Himmel oder wie ein tiefes Meer. Sag mal, blue. Jetzt wird's sonnig. Gelb. Auf Englisch heißt das yellow. Yellow. Wie ein Vanilleeis oder wie ein Smiley. Sprich mit. Yellow. Und jetzt kommt eine besonders spannende Farbe. Pink. Das Wort pink gibt es auch bei uns. Aber bei uns hat es eine kleine Besonderheit. Bei uns sagen Kinder oft, das ist rosa für die hellere Variante und das ist pink für die kräftigere Farbe. Im Englischen gibt's dafür aber nur ein Wort, pink. Egal ob hell oder kräftig, es bleibt pink. Sag's mal laut, pink. Jetzt machen wir eine kleine Mitmachrunde. Du hörst das deutsche Wort im Radio und sagst das englische laut, falls du es dir gemerkt hast, okay? Also, rot. Genau, red ist die richtige Antwort. Blau. Blue, ja, das stimmt. Gelb. Yellow, ganz genau. Und ein Wort lernen wir jetzt noch dazu. Green. Das klingt ähnlich wie das deutsche Wort. Genau. Green bedeutet grün. Schau dich später mal in deinem Zimmer um und such etwas Rotes, etwas Blaues, etwas Gelbes, etwas Pinkes und etwas Grünes. Vielleicht kannst du sogar jemandem in deiner Familie sagen, Look, this is red. Oder this is blue. Also, das ist rot oder das ist blau. So macht Sprachenlernen richtig Spaß. Das war Radino Sprachschatz. Tschüss, bye bye, bis morgen wieder um 1:45.
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3: Schönen Nachmittag, ich bin's Radino und jetzt wird gespielt, gehüpft, gesungen, gelacht und sich gefreut wird auch. Sich gefreut. Klingt der Dino komisch. Naja, Dino, viel Spaß wünsche ich dir mit Radinos Spielzeit.

0: Du, Mama?
1: Ja, Radino?
0: Was hast du eigentlich als Kind so gemacht, wenn dir langweilig war?
1: Also ich bin zum Beispiel gern mit meinen Freundinnen Gummihupfen gegangen. Kennst du das?
0: Gummi was?
1: Na, Gummihupfen. Da haben wir ein langes Gummiband zwischen zwei Mädchen gespannt und die dritte, die ist dann über diesen Gummiband gesprungen.
0: Ich verstehe gar nichts. Das macht Spaß.
1: Na klar. Weißt du was? Ich zeig's dir einfach einmal. Aber jetzt kommen erst einmal unsere Tipps für die Freizeit. Auch ein perfektes Mittel gegen Langeweile übrigens. Für alle, die nicht Gummi hupfen können.
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3: Hallihallo, hier ist die Ines. Welche spannenden und lustigen Abenteuer erlebt der Kasperl mit seinen Freunden in diesem Sommer? Finde es heraus und komm vorbei in der Wiener Bahnhof City im 10. Bezirk. Der Kasperl, der Kinderfreund in Niederösterreich, ist da jeden zweiten Donnerstag zu Gast und zwar mit zwei Vorstellungen. Eine beginnt um 3 und eine um 4 am Nachmittag. Kostenlos dabei sein kannst du zum Beispiel am 23. Juli. Viel Spaß beim Kasperltheater. 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

bin's, Radino. Ich bin grad mitten beim Spielen, weil es ja gerade die Spielzeit ist bei uns auf mein Kinderradio. Und da muss man ja spielen. Was spielst du eigentlich am liebsten? Also ich spiele ja am allerdino-liebsten mit meinen Freunden. Und wenn keine Freunde da sind, dann spiele ich voll Dino gern mit meiner Mama und mit meinem Papa und mit meiner Oma und mit meinem Opa. Manchmal spiele ich auch mit meinen Schwestern, aber meine große Schwester mag nicht mehr richtig spielen und meine kleine Schwester, die kann viele Spiele noch nicht richtig spielen. Und oft streiten wir dann. Aber das macht irgendwie auch Spaß. Nur meiner Mama nicht. Und wenn ich gar nicht mehr weiß, was ich spielen soll, dann frage ich meine Mama. Die hat jede Stunde in der Spielzeit einen Spieltipp für mich. Und für dich. Und jetzt hab ich das nächste.

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3: Hallo und herzlich willkommen. Bei Was ist was dreht sich jetzt alles um die sieben Weltwunder? Welches ist das älteste und gewaltigste Bauwerk der Erde? Wodurch wurde Phidias berühmt? Wie wurde der Artemis-Tempel zerstört? Wer war König Mausolos? Wo stand der erste Leuchtturm der Welt? Das alles und noch vieles mehr finden Theo, Tess und Quentin heraus. Los geht's!
4: Da wird ja die Milch im Kühlschrank sauer. Wie lang macht die das schon? Was? Schon 2 Minuten?
5: Aufhören!
6: Spinnst du? Jetzt hast du mir meinen Rekord vermasselt.
4: Rekord? Ich nenne das Körperverletzung.
6: Quatschkopf! Mit meiner Atemtechnik hätte ich locker noch 1 Minute draufgelegt.
4: Nur damit du ins Buch der Rekorde kommst?
6: Genau.
4: Nichts gegen deine Atemtechnik. Sie ist wirklich außerordentlich.
6: Oh, das geht ja runter wie Honig.
4: Aber wo bitteschön bleibt da die Kunst?
6: Ich muss mir doch nicht von so einem Banausen wie dir sagen lassen, was Kunst ist.
4: Und wenn ich dir sage, was Kunst und Technik zusammen sind?
6: Sag schon.
4: Ein Weltwunder.
6: So, so. Und wie viele gibt's davon?
4: 7.
6: Na gut, dann bin ich eben das 8. Wow!
4: Halt, halt, halt! Lass dir doch zuerst mal von den 7 Weltwundern erzählen. Mal sehen, ob du dich danach immer noch für das 8. hältst.
3: Schon in der Antike gab es Persönlichkeiten, die der ganzen Welt ihre Macht und ihren Einfluss mit großartigen Bau- oder Kunstwerken demonstrieren wollten. Diese Bauten und Denkmäler sollten von allen wegen ihrer Schönheit, ihrer meisterhaften Ausführung, ihrer genialen Technik und ihrer religiösen Bedeutung bewundert werden. Die erste vollständige Liste der 7 Weltwunder wurde im 2. Jahrhundert vor Christus von dem Schriftsteller Antipatros von Sidon erstellt und war wie eine Art Reiseführer geschrieben. Fast 2000 Jahre später wurden die Überreste einiger dieser von ihm beschriebenen Bauwerke ausgegraben. Das einzige Weltwunder, das bis heute vollständig erhalten blieb, ist die Cheops-Pyramide. Das Aussehen der 6 anderen, die hängenden Gärten, die Zeus-Statue, der Artemis-Tempel, das Grabmal des Mausolos, der Koloss von Rhodos und der Leuchtturm von Alexandria, müssen wir uns anhand von sehr alten Schriften und einigen Trümmern vorstellen. Aber warum wurde im Altertum die Zahl 7 gewählt? Diese Zahl genoss damals aus mehreren Gründen eine besondere Hochschätzung und galt den antiken Rechenkünstlern als heilige Zahl. Damals zählte man zum Beispiel auch 7 Himmelserscheinungen, 7 weise Männer und 7 Schöpfungstage.
6: Von der Pyramide habe ich schon ein Bild gesehen. Die sieht ja ganz schön ramponiert aus.
7: Kann man wohl sagen. Die Bewohner des heutigen Kairos haben irgendwann mal die weißpolierten Kalksteine abgerissen und für ihre Stadthäuser verwendet.
6: Schade. Ich hätte mir die Pyramide und die anderen 6 Wunder gerne mal in ihrer ganzen Pracht angeschaut.
7: Oh, warum dies Unbehagen? Doch einfach einmal Theo fragen.
6: Hä? Bist du jetzt unter die Dichter gegangen?
7: Nö. Aber unter die Zeitreisenden.
6: Nein, nein, bitte nicht. Quentin!
7: Jetzt stellt euch nicht so an. Wir sind doch immer heil zurückgekommen. Oder interessieren euch die 7 Weltwunder auf einmal nicht mehr?
6: Naja, eigentlich schon, du, aber...
7: Nix aber. Hier ist sie, die ultimative...
6: Eieruhr?
7: Das ist ein ein Zeitreisegerät im Eieruhr-Look.
6: Und das funktioniert, ja?
7: Und ob? Einmal Cheops-Pyramide, bitte vom Bahnsteig zurücktreten.
5: Los!
3: Um die Mitte des dritten Jahrtausends vor Christus ließ der ägyptische König Cheops am Westufer des Nil in der Nähe des Flussdeltas eine Pyramide bauen. Sie ist das älteste und einzige einigermaßen erhaltene Weltwunder. Wegen ihrer Ausmaße, auch die Große Pyramide genannt, gehört die Cheops-Pyramide neben der chinesischen Mauer zu den größten Bauwerken der Welt. Aufgrund ihres Alters und ihrer Größe wird die Pyramide in der Liste der Weltwunder an erster Stelle genannt. Die Pyramide ist 146,6 Meter hoch, was ungefähr der Höhe eines 50-stöckigen Wolkenkratzers entspricht. Auf ihrer Grundfläche von 230 mal 230 Metern könnte man 200 Tennisplätze unterbringen. Und mit den Steinblöcken, die zusammen vermutlich mehr als 6 Millionen Tonnen wiegen, hätte man alle deutschen Kirchen in den vergangenen 1000 Jahren bauen können.
7: Na? Jetzt seid ihr aber sprachlos, oder?
6: Boah, ich fass es nicht.
7: Klasse! Wir sind in der Endphase des Pyramidenbaus angekommen. Punktgenau gelandet! Die spiralförmige Rampe wird langsam abgetragen und die Steinmetze verkleiden die vier dreieckigen Außenseiten von oben nach unten mit auf Hochglanz poliertem weißen Kalkstein.
6: Seit wann sind denn die da am Schuften?
3: Das Finden eines für die gewaltige Pyramide geeigneten Bauplatzes, das Erstellen der Baupläne und das Planieren des Untergrunds dauerte allein 10 Jahre. Etwa 4000 Menschen, Künstler, Architekten, Steinmetze und andere Handwerker waren daran beteiligt. Das Aufschichten der über 2 Millionen Kalksteinblöcke nahm weitere 20 Jahre in Anspruch. Die meisten der ungefähr 100.000 Menschen, die an der Pyramide gearbeitet haben, waren Bauern. Sie empfanden es als Ehre, für den Pharao zu arbeiten. Und sie bekamen in den 4 Monaten, in denen ihre Felder durch die jährliche Überschwemmung mit Nilschlamm bedeckt waren und sie ohnehin nicht darauf arbeiten konnten, Unterkunft, Kleidung, Verpflegung sowie ein geringes Entgelt. Allein für ihre Verpflegung, so nimmt man an, hat der ägyptische König umgerechnet 10 Millionen Euro ausgegeben.
6: Hä? So viel Aufwand für einen Riesenklotz?
7: Der Mensch fürchtet die Zeit, aber die Zeit fürchtet die Pyramiden. Altes arabisches Sprichwort.
6: Guter Spruch, aber was heißt das?
3: Die Pharaonen von Ägypten wurden als in Menschen verwandelte Sonnengötter verehrt. Um die tägliche Wiederkehr der lebensspendenden Sonne auch in Zukunft zu sichern, war es für die damalige ägyptische Gesellschaft eine Selbstverständlichkeit, für ihren Gottkönig ein riesiges Grabmal zu errichten. Dieses Bauwerk sollte für die Ewigkeit sein. Denn nur so war garantiert, dass der einbalsamierte Leichnam des Pharaos möglichst schnell und vor allem unversehrt in den Himmel zurückkehren konnte.
6: Guck mal, was Quentin auf die Pyramidenwand geschrieben hat.
7: Tess, Theo und Quentin waren da. Du wolltest uns verewigen? Ob das so eine gute Idee war?
6: Ach, Angsthase. Ist doch nur ein Kohlestift. Ich wisch das schnell ab.
7: Erklär das mal dem Aufseher. Tess, komm jetzt.
6: Ja, ja, bin ja schon da. Wo geht's denn hin?
5: Egal.
6: Hauptsache weg von hier. Wo sind wir denn hier gelandet?
7: Das sind die hängenden Gärten der Semmel, der Samurai.
6: Ja, ja, du hängst auch.
3: Die hängenden Gärten der Semiramis werden auf der Liste der Weltwunder an 2. Stelle genannt. Sie wurden der Legende nach von König Nebukadnezar II. Im 6. Jahrhundert vor Christus für seine Königin in Babylon im heutigen Irak errichtet. Bis zum heutigen Tag gibt es keinen Beweis dafür, dass dieses Weltwunder wirklich existierte. Die Wissenschaftler haben sich deshalb aufgrund von Erzählungen ein Bild gemacht, wie die hängenden Gärten wohl ausgesehen haben könnten. Die Schriftsteller jener Zeit sowie spätere griechische und römische Autoren beschrieben die Schönheit der Anlage als paradiesisch. Einige von ihnen glaubten sogar, dass die Gärten wie durch Zauberei in der Luft hingen.
6: Kann ich nur bestätigen, die Pflanzen wachsen einem ja hier ins Gesicht.
4: Und das mitten in der dürren Einöde und bei dieser Gluthitze. Da haben die Architekten ganze Arbeit geleistet.
3: Die zahlreichen Terrassen wurden mit einem ausgeklügelten System bewässert. In dieser einzigartigen Anlage wuchsen Bäume und Pflanzen, die die Soldaten Nebukadnezars auf dessen Geheiß von ihren Feldzügen mitgebracht hatten. Zypressen, Zedern, Eichen, Eschen und Weiden wurden gesetzt, um die Feuchtigkeit zu halten und Schatten zu spenden.
6: Und Feigen. Lecker. Oder Quentin?
4: Ihr beiden denkt nur ans Essen.
6: Tja, Herr Superschlau, mit leerem Magen denkt sich's halt schlecht. Was ist denn das eigentlich hier für ein schwarzes, hoppala, klebriges Zeugs? Hier, nimm.
4: Nee, jetzt hab ich's an den Fingern.
6: Aber Herr Superschlau, wer wird denn gleich so empfindlich sein?
4: Ist ja schon gut. So, jetzt ist es weg. Dieses schwarze, klebrige Zeugs, liebe Tess, ist Asphalt. Es wurde als Dichtmittel für die hängenden Gärten verwendet. Das kannten die Babylonier schon vor über 6000 Jahren.
6: Einfach irre, diese Babylonier. Und wohin geht's als nächstes?
4: Zum König der Götter und der Menschen.
3: Zeus war der oberste aller Götter, die im antiken Griechenland verehrt wurden. Er ging als Sieger im Kampf gegen seinen Vater Kronos hervor und errang so die Herrschaft über alle anderen Götter. Die griechischen Könige glaubten, ihre Macht sei ihnen von Zeus verliehen. Zeus schützte die Heiligkeit des Eides, Hab und Gut, die Familie und die Freundschaft. Aber man kannte ihn auch als Blitzeschleuderer, der zugleich eitel, rachsüchtig und grausam war.
6: So sieht der hier aber nicht aus. Dieser gigantische Zeus wirkt irgendwie, naja, weise und gütig.
4: Gut beobachtet, Tess. Das ist einer der Gründe, warum diese Statue in der Antike so beliebt war und deshalb in die Liste der Weltwunder aufgenommen wurde.
6: Und der andere Grund?
4: Olympia.
3: Olympia war in der Antike eine Kultstätte des Zeus und lag 260 Kilometer südwestlich von Athen. Seit dem 8. Jahrhundert vor Christus wurden dort alle 4 Jahre im Sommer zu Ehren des Göttervaters religiöse Feiern und sportliche Wettkämpfe veranstaltet. Den Zeitraum zwischen diesen Festen nannte man Olympiade. Auch wenn andernorts im Land Krieg geführt wurde, während der Veranstaltung herrschte in der Umgebung des Heiligen Hains stets Frieden. Auch die sichere An- und Abfahrt der Olympioniken war garantiert. Das Sportfest dauerte 5 Tage und die Teilnehmer traten im Stadionlauf, Ringen, Faustkampf, Allkampf, Fünfkampf und beim Pferde- und Wagenrennen gegeneinander an. Dem Sieger wurde zunächst nur ein heiliger Ölzweig um die Stirn gelegt. Zu Hause aber wurde er hoch geehrt, konnte sein Leben lang umsonst essen und brauchte nie mehr Steuern zu zahlen.
6: Und wer hat die Früchte hier vor die Statue gelegt?
4: Die Wettkämpfer. Das sind ihre Opfergaben.
6: Der Götterpapa ist vielleicht groß. Da verschlägt einem ja die Sprache.
4: Wie angenehm.
6: Stellt euch mal vor, dieser Sitzriese könnte aufstehen, dann
4: würde er das Tempeldach durchbrechen.
3: Die Zeus-Statue war 12 Meter hoch und stand in einem Tempel. Der hochberühmte Bildhauer Phidias beendete 433 vor Christus nach 8 Jahren die Arbeit an dieser kolossalen Skulptur. Sie muss so lebensecht gewirkt haben, dass manche sogar glaubten, einen leibhaftigen Zeus vor sich zu sehen. Der Göttervater saß auf einem Armsessel mit hoher Rückenlehne. Eine menschengroße Figur von Nike, der geflügelten Siegesgöttin, stand auf seiner rechten Hand. Sie war aus Gold und Elfenbein. In der linken hielt Zeus ein Zepter, auf dem ein Adler saß. Phidias soll an die 1144 Kilogramm Gold, das wäre heute Gold im Wert von 8 Millionen Euro, für das Standbild verwendet haben. Im 2. Jahrhundert nach Christus wurde Phidias Meisterwerk bei einem Erdbeben schwer beschädigt. Über den Verbleib der Zeus-Statue gibt es nur Mutmaßungen. Wurde sie vielleicht von Plünderern zerstört? Oder nach Konstantinopel, dem heutigen Istanbul, transportiert, wo sie einem Feuer zum Opfer fiel? Was wirklich mit dem Kunstwerk geschah, werden wir wohl nie mehr erfahren.
8: Blicken Sie sich noch einmal um, meine Damen und Herren. Unsere Reise geht weiter.
6: Ankunftszeit und Ort. Bitte, Herr Fremdenführer.
8: 5. Jahrhundert vor Christus. Ephesos in Kleinasien.
6: Die heutige Türkei.
8: Richtig. Bitte anschnallen. Los!
3: Der Artemis-Tempel in Ephesos wurde im 6. Jahrhundert vor Christus erbaut. Dieser ungemein prächtige Tempel stellte das 4. Weltwunder dar. Er war 51 Meter breit und 105 Meter lang. 127 mächtige Marmorsäulen trugen die schwere Decke aus Zedernholz. Diese Säulen hatten eine imposante Höhe von 18 Metern und der Bau war damit in etwa so hoch wie ein sechsstöckiges Haus. Das Tempelinnere beherbergte eine ungefähr 2 Meter große Figur der Artemis, der Göttin der Jagd. Sie war aus Weinrebholz geschnitzt und mit Gold und Silber verkleidet. Die Architekten wollten den Tempel vor Erdbeben schützen und errichteten ihn deshalb auf moorigem Grund. Sie dachten, dass ein weicher Untergrund die Erdstöße besser abfedern könne. So waren sich die Griechen sicher, ein erdbebenfestes Bauwerk für die Ewigkeit geschaffen zu haben. Doch sie rechneten nicht mit einem Verrückten namens Herostratos. Dieser machte sich in einer Sommernacht im Jahre 356 vor Christus mit einer Fackel auf den Weg zum Artemis-Tempel.
7: Jetzt dreh doch nicht gleich durch, Quentin. Ich finde diesen Ort auch fantastisch.
6: Schaut euch bloß mal diese Säulen an. Oh, und diese wunderschönen Dinger.
7: Reliefs, bitte.
6: Danke, Herr Superschlau. Diese wunderschönen Reliefs. Wie die leuchten. Hoppala. Was springst du mich denn an, Quentin? Was willst du mir denn zeigen?
7: Ich glaube, er meint den Typen da. Der mit der Fackel.
6: Der hat irgendwas vor. Auf alle Fälle nichts Gutes.
7: Das Zeitreisemodul?
6: Eieruhr bitte, ja?
7: Danke. Die Eieruhr zeigt das Jahr 356 vor Christus an.
6: Das bedeutet? Raus mit der Sprache!
7: Bald ist hier der Teufel los.
3: Herostratos zündete den Artemis-Tempel an und zerstörte in einer einzigen Nacht dieses gewaltige Bauwerk. Er hatte nichts gegen die Göttin Artemis. Er wollte nur berühmt werden. Und das ist ihm auch, im negativen Sinne, gelungen. Der Tempel wurde zwar wieder aufgebaut, dieses Mal mit einer Decke aus Stein. Doch ungefähr 300 Jahre später fielen die Goten in Kleinasien ein und zerstörten das Bauwerk nun endgültig.
6: Nix da! Den halt ich auf!
7: Vergiss es, Tess. Du kannst die Geschichte nicht aufhalten. Schnell, weg hier!
3: Das legendäre Grabmal des Mausolos stand nicht weit von Ephesos entfernt. König Mausolos von Karien ließ das 5. Weltwunder im 4. Jahrhundert vor Christus unweit des Marktplatzes der Stadt Halikarnassos errichten. König Mausolos war unvorstellbar reich und seine Grabstätte sollte alles bisher Dagewesene in den Schatten stellen. Und sie sollte für die Ewigkeit gebaut sein.
6: Das Teil hier erinnert mich an die Pyramiden.
7: Bingo! Normalerweise bauten die Griechen ja in die Breite. Aber...
6: Mausi? Mausolos war kein Grieche.
7: Super, Bingo! Der König war zwar Perser, aber er stand auf den griechischen und ägyptischen Baustil.
3: Mit 42 Metern ragte das Grabmal so hoch in den Himmel wie ein kleiner Wolkenkratzer. Auf einem mehrstufigen Unterbau saß ein gewaltiger Steinwürfel. Auf diesem wiederum stand der eigentliche Grabtempel. Er war von 36 je 11 Meter hohen Säulen umgeben. Diese stützten eine 24-stufige Pyramide, auf der ein Pferdegespann aus Marmor thronte. Die eigenartige Bauweise dieses Grabmals wurde später von vielen Mächtigen nachgeahmt. Sie nannten deshalb ihre Grabmäler Mausoleum. König Mausolos konnte sein Weltwunder aber nicht mehr bestaunen, da er starb, bevor es vollendet war.
6: Warum gibt's den Grabtempel heute nicht mehr?
4: Quentin, bitte hör auf, diese Geräusche nachzumachen. Du machst die Leute ja ganz nervös.
6: Ah, Erdbeben.
4: Du hast es wieder mal erfasst. Die Region hier an der heutigen türkischen Mittelmeerküste war schon immer ein Erdbebengebiet. Im 12. Jahrhundert nach Christus krachte das Mausoleum bei einem Beben zusammen. Den Rest erledigten die Kreuzritter.
6: Hä? Haben die etwa auf die Steine eingedroschen?
3: Im 15. Jahrhundert wurde die Ruine des Mausoleums von den Kreuzrittern als Steinbruch benutzt. Mit den Steinen des Grabmals wurden die Befestigungsanlagen gegen die anstürmenden Türken gebaut. Erst 1857 entdeckten Archäologen einige Trümmer des Weltwunders und brachten diese nach London ins Britische Museum.
6: Und wohin bringst du uns jetzt?
4: Wir sind nicht weit davon entfernt.
6: Wie jetzt? Zeitlich oder räumlich?
4: Sowohl als auch.
6: Aber dieses Mal bitte ohne einen Verrückten.
3: Die Insel Rhodos liegt vor der Südwestküste der heutigen Türkei, fast gegenüber von Halikarnassos. Die Bewohner dieser Insel, die Rhoder, galten zu ihrer Zeit als besonders geschäftstüchtig. Ihre Insel war im Altertum ein wichtiger Handelsplatz. 305 vor Christus wollte König Demetrios Rhodos in seine Gewalt bringen, um im Kampf gegen die Ägypter einen wichtigen Stützpunkt zu besetzen. Er ließ deshalb einen 30 Meter hohen Belagerungsturm bauen und es gelang ihm tatsächlich, damit die dicken Stadtmauern zu durchbrechen. Die Lage schien für die Rhoder in diesem Moment aussichtslos. Da beteten sie zu Helios, dem Sonnengott und Beschützer ihrer Stadt. Sie schworen, ihm ein Standbild zu errichten, wenn er ihnen helfen würde. Und Helios brachte ihnen Glück. Der Turm blieb plötzlich in einem mit Blättern und Zweigen getarnten Graben hinter der Stadtmauer stecken und konnte nicht mehr weiter bewegt werden. Eine List hatte die Rhoder gerettet. König Demetrios aber musste unverrichteter Dinge wieder abziehen.
6: Das Mittelmeer! Ach, da muss ich ja sofort ein Liedchen anstimmen. Oh, schönes Mittelmeer!
4: Halt, halt, halt, bitte! Verschon mich!
6: Was ist mit dir los? Du bist ja ganz bleich.
4: Ich hab Höhenangst.
6: Hä? Wie das denn?
4: Schau doch mal runter!
6: Hoppla! Wo sind wir denn hier gelandet?
4: Warum gerade hierher? Ich muss verrückt gewesen sein.
6: Ach, denk dir nix. Jeder, der was in der Birne hat, darf auch mal eine kleine Macke haben.
4: Danke. Sehr rücksichtsvoll.
6: Wow. Das sind ja mal locker 30 Meter darunter!
4: Tschüss!
3: Das Standbild des Sonnengottes war etwa 36 Meter hoch. Die Arbeit an der Bronzestatue, die als der Koloss von Rhodos bekannt wurde, begann im Jahr 302 vor Christus. Der Bildhauer Kares von Lindos arbeitete 12 Jahre daran und soll dabei über 12 Tonnen Bronze verwendet haben. Die rechte Hand der Riesenstatue lag entweder an die Stirn gelegt oder hielt eine Fackel hoch. Er könnte nackt oder mit einem Lendenschurz oder Umhang bekleidet dargestellt gewesen sein. Jeder seiner Finger war wohl länger als ein erwachsener Mann. Auch über den genauen Standort des Kolosses ist leider nichts Genaues überliefert. Immerhin weiß man aber sicher, dass sein Gesicht und seine siebenstrahlige Krone vergoldet waren.
6: Wir stehen auf einer goldenen Krone.
4: Bitte!
6: Ach, alles klar. Oh, wo ist eigentlich Quentin?
4: Keine Ahnung.
6: Ach, da hängt er. Toll, Quentin! Schau doch mal, Theo. Er macht gerade an der Krone Glimmzüge.
4: Tschüss.
3: Der Koloss von Rhodos war das kurzlebigste der sieben Weltwunder. Er stand nur 66 Jahre. Bei einem Erdbeben zerbrach der Sonnengott im Kniebereich, knickte ein und zerschellte auf dem Boden, wobei auch einige Häuser zerstört wurden. Die Trümmer blieben 900 Jahre an Ort und Stelle liegen. Dann rissen die Araber, die Rhodos eroberten, die Bronzeplatten von der Statue. Sie brachten sie auf den Rücken von 900 Kamelen nach Mesopotamien, wo die Bronze dann in der antiken Stadt Edessa eingeschmolzen wurde.
6: Ach, Theo, ein bisschen Farbe im Gesicht könnte dir nicht schaden.
7: Ja, lasst uns abdüsen.
6: Weltwunder Nummer 7. Juhu!
3: Der Leuchtturm von Alexandria war nicht nur ein Wunder, sondern auch überaus praktisch. Dieser Bau ist wohl ohne Zweifel eine der größten technischen Leistungen der Antike. Alexander der Große ließ den Pharos, was so viel wie Leuchtturm bedeutet, um das Jahr 300 vor Christus vor der Hafeneinfahrt der ägyptischen Stadt Alexandria errichten. Alexandria besaß damals nicht nur die schönsten Gebäude, sondern auch die größte Bibliothek der Welt. So kamen neben den Kaufleuten auch immer mehr Besucher aus aller Welt in die Stadt, um sich die Sehenswürdigkeiten anzusehen. Da der Schiffsverkehr deshalb bei Tage zu dicht wurde, entschloss sich Alexander, auch nachts Schiffe auslaufen und anlegen zu lassen. Das aber war nur mit einem Leuchtturm möglich.
6: Theo, deine Eier-Dingsbums-Zeituhr lässt ein bisschen zu wünschen übrig.
7: Ja, ich weiß. Jetzt sind wir schon wieder in luftiger Höhe gelandet.
6: Komm, Theo, du hast den Koloss geschafft, da packst du doch auch noch den Leuchtturm mit links, was?
7: Glaubst du?
6: Und ob? Bist du ein Zeitreisender oder ein Weichei?
7: Ein Zeitreisender mit einer kleinen Reisekrankheit.
6: Klasse, Theo, so kenne ich dich. Also, erzähl, wo genau sind wir jetzt?
7: Wir sind in der Feuerkammer des Leuchtturms gelandet.
6: Ja?
7: Sie befindet sich etwa...
6: Theo, du schaffst es!
7: 130 Meter über dem Wasser.
3: Der Leuchtturm von Alexandria war das erste Leuchtfeuer der Welt. Manche behaupteten, dass man sein Licht bis ins 1250 Kilometer entfernte Byzanz, dem heutigen Istanbul, sehen konnte. Das Licht wurde über einen Hohlspiegel aus polierter Bronze gebündelt und reflektiert. Aber nicht nur das starke Signallicht war einer der Gründe, warum der Leuchtturm in die Liste der 7 Weltwunder aufgenommen wurde. Der Turm selbst war eine äußerst gewagte Konstruktion.
6: Das gibt's doch nicht. In dem Raum unter uns sind ja Pferde.
7: Das Brennmaterial musste ja irgendwie nach oben gebracht werden.
6: Die haben ja wohl an alles gedacht.
7: Klar. Die Architekten haben sogar ein Observatorium eingebaut. Damit konnten sie den Nachthimmel beobachten.
6: Ich beobachte gerade Quentin.
7: Nicht Quentin! Keine Maiskörner ins Feuer! Bitte hör auf!
3: Der Leuchtturm von Alexandria war der erste richtige Turm der Geschichte überhaupt. Der untere Teil stand auf einer Fläche von 30 mal 30 Metern und hatte die Form eines 71 Meter hohen Quaders. Der Mittelbau hingegen war achteckig und 34 Meter hoch. Auf ihm ruhte wiederum ein Rundbau, in dem sich die Leuchtanlage befand. Auf dem Dach darüber soll eine Figur des Zeus oder des Meeresgottes Poseidon gestanden haben. Im Inneren des Turms lief eine breite Rampe nach oben, auf der Lasttiere Harz und Öl zum Leuchtfeuer transportierten. Die Architekten hatten sogar an einen Lift gedacht. In einem Schacht war ein Seilzug angebracht, mit dem man ebenfalls Brennmaterial vom Keller bis nach oben zur Leuchtanlage befördern konnte. Über 1000 Jahre sendete der Leuchtturm sein Licht über das Meer. Dann kam es, wie bei einigen der anderen Weltwunder auch, zur Katastrophe. Ein Erdbeben ließ ihn um 1100 nach Christus in sich zusammenfallen.
7: Quentin, du hast die Pferde scheu gemacht.
6: Popcorn im Leuchtturm. Super, ich hab Kohldampf.
7: Wir seilen uns ab. Die verwenden uns sonst noch als Brennmaterial.
6: Noch eine Handvoll. Bitte, bitte.
7: Lasst uns doch zu Hause Popcorn mampfen. Da ist es sicherer.
6: Popcorn!
7: Ah, so wirst du nie das achte Weltwunder.
6: Egal, Stimmwunder reicht mir.
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17: Auch in dieser Stunde für dich am Mikro, die Ines, hallo. Für kleine und große Dinosaurier-Fans gibt's im Bundesland Salzburg eine coole Ausstellung. Und zwar im Haus der Natur. Es ist das erste Museum, das den Europasaurus in einer Sonderausstellung zeigt. Dieser Dinosaurier hat vor etwa 154 Millionen Jahren gelebt. Und verglichen mit anderen Dinoarten ist er relativ klein gewesen, nämlich nur knapp 3 Meter groß. Das ist in etwa so viel, wenn drei große Schritte hintereinander gemacht werden. In der neuen Ausstellung gibt es neben Knochenfunden auch vieles rund um das damalige Lebensumfeld des Europasaurus zu entdecken, der tatsächlich auf einer Inselwelt gelebt hat. Neben diesem spannenden Fund aus dem Kontinent Europa werden auch berühmte Fossilienfunde aus Österreich ausgestellt. Zum Beispiel ein Fischsaurierfund aus der Glasenbachklamm im Bundesland Salzburg. Voraussichtlich 2 Jahre lang kann man die Sonderausstellung im Haus der Natur besuchen kommen. Mehr Grün in der Bundeshauptstadt Wien gibt es bald im Bezirk Mariahilf. Die Schülerinnen und Schüler der Volksschule Corneliusgasse in der Bundeshauptstadt Wien dürfen sich ab Herbst auf einen neu gestalteten Eingangsbereich ihrer Schule freuen. Hier wird eine sogenannte Pergola mit vielen Kletterpflanzen begrünt. Eine Pergola kannst du dir vorstellen wie ein offenes Haus aus Holz- oder Metallstangen, nur ohne Wände. Ja, damit soll ein zusätzlicher Ort für Kühlung und Schatten an heißen Tagen in der Stadt entstehen. Außerdem werden Sitzbänke aufgestellt und auch ein Wasserspender. All das soll für

0: zählt und misst alles, was in Österreich so passiert. Ja, und darum wissen wir auch, welche Vornamen Eltern ihren Buben und Mädchen im letzten Jahr besonders gerne gegeben haben. Ganz vorne mit dabei ist Emma als beliebtester Mädchenname von ganz Österreich. Und bei den Buben ist es Noah gewesen. Tatsächlich haben die meisten Eltern im Bundesland Vorarlberg für ihre neugeborenen Mädchen ebenfalls Emma als beliebtesten Namen ausgesucht. Vielleicht ist ja dein Name David oder Lena. Dann hast du vor 10 Jahren die beliebtesten Vornamen bekommen.
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4: Hallo, hier ist die Anna. Gehst du auch so gerne auf den Spielplatz? Dann sind meine heutigen Tipps genau richtig für dich. Auf dem Spielplatz, da willst du einfach nur spielen. Ja, drum heißt der ja auch so. Trotzdem ist es wichtig, dass du auf ein paar Dinge achtest, damit du beim Klettern und Rutschen immer sicher landest zum Beispiel. Helmi und ich machen jetzt mit dir den großen Spielplatz-Check. Helmi, was ist die wichtigste Regel am Klettergerüst?
5: Helm ab! Leg deinen Helm und deinen Schal vor dem Klettern zur Seite, damit du nirgends hängen bleibst. Das kann nämlich böse ausgehen.
4: Jetzt kommt mein Tipp für die Schaukel. Halte einen großen Sicherheitsabstand, wenn du an der Schaukel vorbeiläufst, damit dich nicht versehentlich jemand beim Schaukeln am Kopf treffen kann. Bei der Sandkiste schaust du am besten genau hin, bevor du dich hineinsetzt, ob da wohl keine Scherben rumliegen. Falls doch, sag das bitte gleich einem Erwachsenen. Weiter geht's mit der Rutsche.
5: Rutsch immer alleine. Warte oben, bis das Kind vor dir unten aufgestanden und weggegangen ist. Dann ist die Bahn frei für dich.
4: Richtig. Und wenn du drinnen in einer Halle in einer Spielewelt bist, zieh am besten Stoppersocken an. ABS-Socken, sagen auch manche dazu. Die haben so Gumminoppen auf der Sohle und geben dir beim Laufen auf dem glatten Boden guten Halt. Puh, das waren jetzt ganz schön viele Tipps, gell? Keine Sorge, wenn dein Kopf das einmal gut gespeichert hat, dann geht das ganz automatisch. Spielen und aufpassen gleichzeitig. Stimmt's, Helmi?
5: Ja, genau, denn sicher ist sicher.
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1: Die Nachrichten sind vorbei und damit wird's wieder Zeit für eine neue Stunde mit Radino.
8: Jetzt ist Radino Spielzeit, oder?
1: Genau.
8: Gibt's da wieder einen Spieltipp?
1: Na, schauen wir mal.
8: Darf ich schon das nächste Lied starten?
1: Aber sicher. Schönen Nachmittag dir zu Hause.

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0: Radino, wo ist jetzt noch einmal die Kiste mit den Liedern für die Mamas und für die Papas?
1: Keine Ahnung, bin beim Spielen.
0: Mal schauen. Da schaut's wieder aus. Ich habe nämlich mal wieder Lust auf eine kleine Auszeit für Mamas und Papas. Mal wieder Musik für uns Erwachsene. Ah, genau, da ist ja was. Perfekt, das nehmen wir. Also, angenehme Auszeit, ihr lieben Mamas und Papas.
1: Stopp, stopp, stopp, stopp, stopp, stopp. Jetzt müssen wir aber wieder mal ein Lied für die Erwachsenen spielen.
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1: Los geht's.

0: Hallo du, du hörst mein Kinderradio und wahrscheinlich bist du gerade in Wien oder auf der ganzen Welt irgendwo, weil dann kann man uns ja trotzdem hören, durchs Internet.
1: Radino, das ist jetzt aber ganz schön verwirrend. Also, einfacher gesagt, du zu Hause kannst unser Radio entweder in Wien auf der Radiofrequenz 103,2 hören oder, wo auch immer du gerade bist, im Internet unter www.meinkinderradio.at.
0: Na, ob das jetzt einfacher war? Mama, später kommen zwei Freunde rüber und da brauche ich ein ur-Dino-cooles Spiel.
1: Einen Spieltipp hättest du gern? Also, da gibt's ein ganz lustiges und einfaches Spiel aus Indien.
0: Ein Indianerspiel?
1: Aber nein, mein Schatz. Indien, das hat doch nichts mit Indianern zu tun. Also jedenfalls heißt das Spiel Golelu und du brauchst Murmeln dafür. Mit Murmeln spielt man übrigens schon seit ca. 5000 Jahren in Indien. Also zuerst malst du mit Straßenkreide ein Viereck auf den Boden. Durch das Viereck malst du dann eine Linie quer durch. Auf dieser Linie legst du die Murmeln nebeneinander hin. Jeder Spieler bekommt eine Murmel. Aus ca. 2 Metern Entfernung versucht der erste Spieler jetzt, seine Murmel so zu werfen, dass möglichst viele Murmeln dadurch aus dem Viereck herausrollen. Diese Murmeln bekommt der Spieler dann. Ja, und schon ist der nächste dran. Da spielt man so lange, bis keine Murmeln mehr im Viereck sind. Ja, und derjenige hat gewonnen, der die meisten Murmeln in der Hand hat. Alles klar?
0: Das kriege ich hin. Dann gehe ich gleich mal üben. Tschüss.
1: Ja, die Murmeln sind übrigens... und weg ist er. Naja, wird sich schon wieder melden, wenn er nichts findet. Für dich zu Hause jetzt mal das nächste Lied.

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1: Hallo, hier ist die Josie. Heute machen wir ein Experiment mit Gummibärchen. Was passiert wohl, wenn Sie ein Bad in verschiedenen Flüssigkeiten nehmen? Dafür bereitest du 3 kleine Gläschen mit Wasser vor. In eines gibst du einen Teelöffel Zucker, ins zweite einen Teelöffel Salz und das dritte bleibt einfach klares Wasser. Jetzt setzt du je ein Gummibärchen in jedes Glas und dann brauchst du Geduld. Am besten lässt du alles über Nacht stehen. In der Früh kannst du dann sehen, was die Flüssigkeiten mit den Gummibären gemacht haben. Das Bärchen im Wasser alleine ist aufgequollen, das im Zuckerbad etwas weniger und das im Salzwasser ist sogar geschrumpft. Warum ist das so? Alles auf der Welt besteht aus winzigen Teilchen. Ein Material hat größere Teilchen, ein anderes kleinere, dafür aber viel mehr. Wenn jetzt 2 Stoffe aufeinandertreffen, dann wollen sich die Teilchen alle gut verteilen und wandern von dort, wo viele sind, dorthin, wo wenige sind. Klingt kompliziert. Ganz wichtig zu wissen ist aber für dich, dass du die Gummibärchen nach dem Experiment nicht mehr essen solltest.
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Hallo du, weißt du, was jetzt gleich kommt? Ich verrat's dir, eine Geschichte. Dino, cool, oder? Davor aber noch ein Lied.

0: für ein cooler Tag. Ist das nicht...
1: Hey!
0: Hey, Sarah!
1: Oh. Tom, ich mag solche Tage.
0: Auf jeden Fall.
1: Und was magst du so?
2: Ich mag Lehrer, die mal fehlen und mich nicht mit Mathe quälen. Ich mag Papis mit viel Zeit

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0: Reineke? Geht es dir gut?
1: Du lässt nach, Mondbär. Diesmal hätte ich dich beinahe gehabt.
0: Tut's weh, soll ich dir deinen Arm verbinden?
1: Ach, meinem Arm fehlt nichts. Oh, aber ich nehme gern den Honigkuchen. Ich hab Kohldampf.
0: Tut mir leid, den kannst du nicht haben. Das ist der Geburtstagskuchen verspecht.
1: Geburtstagskuchen? Bäh, will ich gar nicht. Ich fress viel lieber dich, Mondbär. Sobald du mal nicht aufpasst, schlag ich zu.
0: Danke für die Warnung. Ich werde es mir merken.
2: Alles Gute zum Geburtstag, lieber
3: Steffi.
4: Oh, wie nett. Das war doch nicht nötig.
5: Das Geburtstagsgeschenk ist von mir.
4: Oh. Neue Trommelstöcke. Das war doch nicht nötig.
6: Das ist von mir und meinen Entlein. Ich habe ihn selbst gestrickt.
4: Das war doch nicht nötig.
6: Seht ihr, wie ich gesagt habe, Specht ist so bescheiden.
4: Nein, das meine ich ernst. Das war doch nicht nötig.
0: Und ich habe dir einen Geburtstagshonigkuchen gebacken.
5: Ich weiß gar nicht, wie du das alles schaffst, Mondbär. Zurzeit haben wir viele Geburtstage im Wald zu feiern. Morgen musst du schon wieder einen Kuchen backen für den Hasen.
7: Oh, juhu, yippie, ja, ja, Geburtstagsgeschenke.
5: Aha, und nächste Woche hat Marienkäfer Geburtstag.
8: Und dann kriege ich endlich auch Geschenke. Ich will gar nichts Besonderes. Hauptsache, es sind besonders viele und alle für mich.
5: Endlich. Entlein, die haben dann auch noch Geburtstag.
0: Und das war's? Wann hab ich denn Geburtstag?
5: Das ist merkwürdig. Du stehst hier gar nicht. Wann hattest du denn letztes Jahr Geburtstag?
0: Jetzt fällt's mir wieder ein. Ich hatte gar keinen Geburtstag. Ich hab noch nie Geburtstag gehabt.
5: Vielleicht haben Mondbären keinen Geburtstag.
8: Das heißt, du kriegst auch nie Geburtstagsgeschenke.
0: Und was genauso schlimm ist, ich werde auch niemals älter und bleib immer so klein, wie ich bin.
9: Wie alt bist du denn?
0: Wie alt ich bin, weiß ich doch auch nicht.
6: Ach, du armes Ding.

0: Hallo, Dax, du wolltest mich sprechen?
1: Ja. Weißt du, Mondbär kriegt nie ein Geburtstagsgeschenk, wenn wir nichts unternehmen. Also, Specht, trommle alle zu einem Geheimtreffen zusammen. Aber ja nichts Mondbär verraten. Sonst ist es keine Überraschung.
0: Ein Geheimtreffen. Alle außer Mondbär. Geht klar. Alle herhören. Geheimtreffen um 10 Uhr. Im Bau vom alten Dax. Kommt nicht zu spät.
2: Was? Schon wieder? Mir bleibt kaum noch Zeit, Eier zu legen.
3: Das Treffen ist aber wichtig. Es geht um Mondbärs Geburtstag.
2: Das ist natürlich was anderes.
0: Alle herhören, Geheimtreffen um 10 Uhr. Kommt alle mit.
4: Was denn für ein Geheimtreffen?
0: Das ist geheim.
4: Ha, dann bin ich um 10 da und finde es eben selber heraus.
0: Du bist nicht eingeladen.
4: Und warum nicht?
0: Nur die Geburtstag haben dürfen teilnehmen. Das war die Idee vom Dax.
3: Tut mir leid, Mondbär. Du weißt ja, wie das ist.
2: So sind nun mal die Regeln. Also kommt, meine Kleinen.
4: Ach, wenn man keinen Geburtstag hat, gehört man also nicht mehr dazu. Da muss ich mir wohl ein anderes Zuhause suchen. Hier ist dein Geburtstagskuchenhase. Es... Tut mir leid, den musst du ohne mich essen.

0: lecker.
1: Das Problem ist, da kann ich in der ganzen Welt suchen. Aber egal, wo ich hingehe, überall ist es dasselbe. Nirgends ist es so schön wie daheim.
0: Ha! Erwischt, ich hab dich gewarnt, Mondbär. Und jetzt wirst du mein Mittagessen.
1: Hallo, Reineke.
0: Was meinst du mit Hallo, Reineke? Kannst du nicht schreien oder so? Dann krieg ich erst richtig Hunger. Wo habe ich meinen Picknickkorb hingestellt?
1: Ist mir egal, wenn du mich frisst. Ist sowieso hoffnungslos.
0: Meinst du schmeckst besser mit Meerrettich oder mit Mayonnaise?
1: Wozu noch leben, wenn man nirgends mehr hingehört?
0: Twiddly-diddly-di, twiddly-diddly-di.
1: Du würdest auch so denken, wenn ich alle im Stich gelassen hätten, oder?
0: Oh, also wirklich, Mondbär, du verdirbst mir noch den Appetit. Sei ein bisschen fröhlicher. Wenn du traurig bist, wird dein Fleisch zu zäh.
1: Ich kann doch nichts dafür, dass Mondbären keinen Geburtstag haben.
0: Oh, hör mir bloß auf mit Geburtstagen. Meine Mutter hat mir immer nur Unterhosen geschenkt.
1: Aber du hast wenigstens Geburtstag.
0: Jeder hat mal Geburtstag.
1: Ich nicht.
0: Musst du aber haben. Das ist der einzige Tag, an dem man frische Unterhosen kriegt.
1: Mein Name steht nicht im Geburtstagsbuch.
0: Irgendwas stimmt da nicht. Aber das finde ich schon raus. Und dann fress ich dich.
1: Gut, abgemacht.
2: Stell dir das vor, Mondbär. Jetzt hast du endlich auch Geburtstag.
3: Hm? Wo steckst du, Mondbär?
2: Oh, da ist mein Geburtstagskuchen. Habe ich wirklich so lange Ohren?
3: Sieh mal, er hat einen Brief dagelassen. Ich ziehe weg, denn jemand, der keinen Geburtstag hat, gehört nicht dazu.
2: Vielleicht war diese Geheimniskrämerei doch nicht so gut.
3: Wir müssen ihn finden, bevor er den Wald für immer verlässt.
2: Mondbär!
3: Mondbär! Wo bist du?
2: Mondbär, wo bist du? Mondbär! Oh.
0: Hallo!
2: Oh, Reineke!
0: Vermisst irgendjemand einen Mondbär?
2: Reineke, wie konntest du das tun?
0: Ach, das war leicht. Mondbär hat nicht mehr aufgepasst, weil er keinen Geburtstag hat und weil es allen Schnurz egal war.
3: Wir hätten es ihm sagen sollen.
1: Dann sagt es mir jetzt.
2: Aber Mondbär, du lebst!
3: Wir haben das Problem gelöst.
2: Von jetzt an teilst du den Geburtstag mit mir.
3: Aber nicht die Geschenke.
2: Nein, die nicht. Und ich habe auch schon alle zu unserer Feier eingeladen.
1: Aber Reineke muss dann auch kommen. Ach, keine Angst. Wenn er genug Geburtstagskuchen bekommt, tut er uns nichts.
2: Yippie!
4: So, jetzt ist es amtlich. Jetzt hast du endlich Geburtstag. Du teilst ihn dir mit Hase.
1: Ich bin so froh, dass ich auch älter werde. Da werde ich nämlich auch groß. Aber wie alt bin ich jetzt?
2: Na, du bist genauso alt wie ich.
1: Und wie alt bist du?
2: Das habe ich vergessen. Geschenke, Geschenke, tolle Geschenke! Juhu!
0: Das ist von mir.
1: Eine Unterhose?
0: Oh, mir ist sonst nichts eingefallen. Alles Gute, Mondbär.
1: Danke, Reineke. Jetzt weiß ich, warum man sich auf seinen Geburtstag freut.

0: Das war Hör mir zu. Eine von meinen Lieblingsgeschichten. 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

Beispiel die hohen Giraffen. Und da die hüpfenden Kängurus. Krokodile haben ein ziemlich großes Maul.

0: wieder ist ein tinotastisches Lied vorbei und es kommt auch gleich das nächste. Aber vorher wollte die Radina noch unbedingt was sagen.
1: Also, gut zuhören. Jetzt habe ich's vergessen. Oh je.
0: Vor lauter Aufregung, oder was?
1: Ja, weil schon wieder ein Kind eine Sprachnachricht geschickt hat.
0: Schick uns doch auch eine Sprachnachricht über die Mein Kinderradio Smartphone App.
1: Genau, das wollte ich sagen. Vergiss aber nicht, auch deinen Namen und deinen Wohnort dazu zu sagen, weil dann kann ich nämlich die Nachricht auch einmal hier vorspielen.

0: So, jetzt gibt's mal ein Lied nur für Oma und Opa. Und danach geht's gleich wieder weiter mit richtig guter Kindermusik.
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5: Und heute begrüßt dich die Ines aus dem Studio. Servus, schön, dass du da bist. Der Sicherheitsgurt im Auto ist ein wahrer Lebensretter. Und nun ist die sogenannte Gurtpflicht, also dass man sich auf jeden Fall anschnallt, bevor man mit dem Auto losfährt, 50 Jahre alt geworden. Das heißt, im Jahr 1976 ist das Anschnallen mit Gurt gesetzlich vorgeschrieben worden. Und es ist auch super wichtig, dass du angeschnallt im Auto sitzt. Denn wenn es zu einem Unfall kommt, dann erleidest du viel seltener schwere Verletzungen. Und für Kinder gilt sowieso auch noch eine strengere Regel. Und zwar, dass du bis zu einer Körpergröße von 135 cm, da bist du so in etwa zwischen 9 und 10 Jahre alt, den passenden Kindersitz im Auto hast. Also wichtig vor jeder Autofahrt, anschnallen und sicher unterwegs sein. Die Fußball-Weltmeister 2026 kommen aus dem Land Spanien. In einem sehr langen, spannenden Finale zwischen den Fußballnationalmannschaften aus dem Land Spanien und dem Land Argentinien hat sich die Mannschaft rund um Fußballstar Lamine Yamal den WM-Pokal geholt. Ein Tor hat für die Spanier gereicht zum Sieg. Nach über 4 Wochen ist die Fußball-Weltmeisterschaft in den USA, Mexiko und Kanada nun also zu Ende gegangen. Unsere österreichische Fußballnationalmannschaft ist ja auch mit dabei gewesen und hat immerhin 4 Spiele ausgetragen. Nun werden sich viele Fußballfans freuen, denn zu David Alaba, der ja der Kapitän der Nationalelf ist, gibt es eine Neuigkeit. Sein Porträtfoto und ein Foto, auf dem er im Trikot Fußball spielt, sind auf ganz speziellen Briefmarken der österreichischen Post abgebildet worden. Diese besondere Briefmarke von David Alaba gibt es in einer limitierten Auflage, das heißt, die Stückzahl ist begrenzt. Nur 160.000 Stück werden von dieser Briefmarke verkauft. Ab sofort bekommst du sie in jeder Postfiliale. Schon einjährige Kinder beginnen zu tanzen. Warum das so ist und wie Musik von Kindern im ersten Lebensjahr überhaupt aufgenommen wird, hat ein internationales Forschungsteam, bei dem sich auch die Universität der Bundeshauptstadt Wien beteiligt hat, in einer neuen Studie herausgefunden. Bei 3 Monate alten Babys arbeitet das Gehirn schon sehr aktiv, sobald Musik ertönt. Besonders bei hohen Tönen werden Babys richtig beweglich und wenn sie in etwa ein Jahr alt sind, dann kommen die ersten Tanzbewegungen dazu, ganz nach ihrem Gefühl. Besonders auffallend ist, dass gemeinsame Singen, Klatschen und Musikmachen mit den Eltern für Babys und Kleinkinder eine wertvolle Erfahrung ist, die ihre Entwicklung fördert und noch dazu viel Spaß macht. Wie ist denn das bei dir gewesen? Frag doch mal bei deiner Mama und deinem Papa, ob du auch schon viel getanzt hast als einjähriges Kind.
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8: Hallo, ich bin die Anna. Und heute besprechen wir, was Kinderschutz-Apps so alles können. Wenn du dein erstes eigenes Smartphone bekommst, ist das sicher total aufregend. Damit du sicher nach und nach alles richtig lernen kannst, gibt's etwas richtig Praktisches. Kinderschutz-Apps. Eine App ist einfach eine Anwendung, also ein kleines Programm, das irgendwas kann. Was also können solche Kinderschutz-Apps? Eine ganze Menge. Deine Eltern können zum Beispiel einstellen, wie lange du am Handy sein darfst. So wird's nicht zu viel auf

0: Österreich. Die heißt zum Beispiel Ohana. Kinderschutz-Apps fürs Handy sind also wie ein Helm beim Fahrradfahren. Sie helfen dir, alles in Ruhe auszuprobieren, ganz entspannt, die Gefahren bleiben draußen. So startest du sicher in deine Handywelt und kannst trotzdem jede Menge entdecken.
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0: Prinzessin Lilifee und der Feenball.
1: Wo ist meine Puppe?
0: Rief Clara und sah ihre Freundin Cindy vorwurfsvoll an.
1: Ich finde sie nirgends und du hast sie als letzte gehabt.
0: Es war ein grauer Regentag und die beiden Mäuse konnten nicht in den Garten hinaus. Sie mussten in Prinzessin Lilifees Blütenschloss spielen.
1: Ich habe deine Puppe nicht. Du hast sie selbst verlegt,
0: meckerte Cindy zurück. Was ist denn hier los? Fragte Prinzessin Lilifee. Warum streitet ihr?
1: Cindy hat meine Puppe verloren, piepste Clara. Stimmt nicht, rief Cindy.
0: Ich helfe euch, die Puppe zu finden, antwortete Lilifee und begann in dem Durcheinander zu suchen.
1: Oh, schaut mal, der Karton. Den habe ich schon lange vermisst. Darin sind doch die Erinnerungen an unsere Abenteuer.
0: Lächelnd betrachtete Lilifee die Bilder von all ihren Freunden, die sie bei ihren vielen Abenteuern gefunden hatte. Sie nahm auch ein Bild des Eisprinzen Wladimir aus der Kiste.
1: Wie es ihm wohl geht,
0: flüsterte sie mit glänzenden Augen.

0: Prinzessin Lilifee war so in das Bild vertieft, dass sie Cindy gar nicht hörte.
1: Hurra, ich hab die Puppe gefunden.
0: Wie gerne würde ich meine alten Freunde wiedersehen, flüsterte Lilifee. Cindy nahm ihre Hand.
1: Warum lädst du sie nicht einfach ein?
2: Ja,
0: piepste Clara.
1: Wir veranstalten einen großen Feenball.
0: Lilifee lachte. Aber nur, wenn ihr alle dabei helft.
1: Klar!
0: Die Mäuse klatschten in die Hände.
1: Das wird ein Riesenspaß.
0: Sofort begannen Prinzessin Lilifee, Cindy und Clara die Gästeliste zu schreiben. Sie mussten nicht lange überlegen.

0: Schon am nächsten Tag begannen die Vorbereitungen für das Fest. In der Küche zeigte Pupsi stolz seine Torte. Pupsi, schimpften die Freunde. Wie kommt denn das Loch in die Torte?
1: Moink, ich musste doch probieren, wie sie schmeckt, Moink,
0: stammelte Pupsi.
1: Und sie schmeckt gut. Das kann man von Oskars Kuchenteig nicht behaupten. Er ist total versalzen, Moink.
0: Ich weiß, stotterte Oskar. Ganz ruhig, rief Prinzessin Lilifee lachend, als sie die Freunde in der Küche besuchte. Mit einer kleinen Bewegung ließ sie ihren Zauberstab kreisen und schon standen zwei wunderschöne Torten auf dem Tisch. Im Schlossgarten schmückten Bruno und Henry die Festtafel und waren dabei ganz verzweifelt.
2: Lilifee, die alten Lampions sind kaputt und außer dem Mond und den Sternen haben wir kein Licht. Wenn uns nichts einfällt, sitzen wir im Dunkeln.
0: Kein Problem. Holt doch einfach die Kronleuchter aus unserem Blütenschloss und hängt sie in die Bäume.
3: Super Idee.

0: Muss man aber mal anfangen.
1: Muss man mal zulegen.
2: Die Zeit ist knapp, doch zum Glück bin ich ein Hase. Schnell wie der Wind, ja ich rase in Ekstase. Hin und her und schwupp, schon stehen sie auf dem Rasen. Mindestens 174 Blumenvasen.
3: Oh, jetzt reimt der schon wieder.
4: Oh je.
3: Du bist ja nicht ganz dicht. Hört, was der Igel spricht.
4: So.
3: Viel wichtiger als Blumen ist rein.

0: Schwimmen kann doch jedes Kind.
1: Als Prinzessin Lillifee am Abend müde in ihr Schlafzimmer ging, hörte sie plötzlich Geräusche. Ganz vorsichtig öffnete sie die Tür zu ihrem Ankleidezimmer. Dort entdeckte sie ihre Freunde, die gerade ein paar lustige Masken für das Fest ausprobierten. Was macht ihr denn hier? Fragte Lillifee erstaunt.
2: Wir suchen Kostüme für den Feenball, piepsten die Mäuse. Was ziehst du denn an, Lillifee?
1: Oh je, antwortete Lillifee. Mein Ballkleid habe ich mal wieder vergessen. Ich nehme einfach mein altes Kleid und ihr könntet vielleicht ein paar neue Rosen draufnähen.
2: Überraschung,
1: riefen alle.
3: Ich bin sprachlos. Ein neues Kleid, stotterte Lillifee, als sie aus einer großen rosa Schachtel ein wunderschönes neues Ballkleid zog.
2: Jetzt kann nichts mehr schiefgehen, riefen alle. Du wirst die schönste Fee sein.

0: Am Tag des Feenballs wartete Prinzessin Lilifee aufgeregt auf der Schlosstreppe auf ihre Gäste.
1: So viele prächtige Kutschen und Kleider habe ich noch nie gesehen,
0: flüsterte Clara Cindy ins Ohr.
1: Ja,
0: kicherte Cindy.
1: Und alle sind wegen Lilifee gekommen. Sieh nur, wie sie lächelt. Aber irgendwie ist sie auch nervös,
0: wunderte sich Clara.
1: Weißt du warum? Keine Ahnung,
0: antwortete Cindy.

0: wie zauberhaft.
1: Ich bekomme eine Gänsehaut.
0: Ich

0: Wladimir noch kommt? Das ist eine gute Frage. Hoffentlich.
1: Ja, ich hoffe es auch. Oh, schau mal, da kommt dann noch eine Kutsche. Vielleicht ist er da.
0: Bestimmt.
1: Das wäre echt schön, wenn er kommen würde.
0: Da freut sich Lilifee doch am meisten.
1: Glaube ich auch. Sie sieht auch so bezaubernd aus heute.
0: Ja.
2: Während Lilifee jeden ihrer Freunde herzlich begrüßte, ging ihr Blick immer wieder hinunter zum Schlosshof. Dann erreichte die letzte Kutsche die Schlosstreppe.
3: Nur Wladimir fehlt noch,
2: tuschelten die beiden Mäuse. Mit schnellen Schritten lief Prinzessin Lilifee auf die Kutsche zu. Cindy und Clara hielten den Atem an, als sich die Kutschentür öffnete.
3: Herrje, stöhnte Clara. Das ist ja die Eiskönigin mit ihrem Diener. Auf die beiden hat Lilifee sicher nicht gewartet. Ich kann mich nicht erinnern, dass wir der Eiskönigin eine Einladung geschrieben haben.
2: Die beiden Mäuse spürten, dass auch Lilifee enttäuscht war.
4: Sei gegrüßt, Prinzessin Lilifee. Leider konnte mein Sohn Prinz Wladimir nicht kommen, sagte die Eiskönigin.
3: Oh, wie schade, antwortete Lilifee. Aber schön, dass du für ihn gekommen bist.

0: Prinzessin Lilifee führte die Gesellschaft an die prächtig geschmückte Festtafel im Schlossgarten. Als sie am Ende des Tisches Platz genommen hatte, blickte sie vergnügt auf die lustigen Masken ihrer Freunde und in die fröhlichen Gesichter ihrer Gäste. »Ich freue mich, dass ihr alle gekommen seid. Hiermit eröffne ich den Feenball.« Da ertönte eine Glocke und die Eiskönigin sagte mit heller Stimme: »Prinzessin Lilifee, hier kommt mein Geschenk für dich.« Alle blickten erwartungsvoll zur Schlosstreppe. Dort stand Slavo, der Diener der Eiskönigin, mit einer riesigen Eistorte.
1: Ist ein Redner hier am Tisch und will statt meiner sprechen. Wer mich jetzt nicht unterbricht, soll mich nie mehr unterbrechen. Ich sage Danke.

0: Mit Mühe balancierte Slavo die Eistorte die Treppe hinunter.
1: Vielleicht steckt ja Wladimir als Überraschungsgast in der Torte, dachte Lilifee.
0: In diesem Moment passierte es. Slavo stolperte über die letzte Stufe und die Torte fiel zu Boden. Aber niemand kletterte aus der zerstörten Torte, sondern viele bunte Luftballons und Bonbons flogen in den Nachthimmel. Alle Gäste klatschten begeistert.
2: Nur die Eiskönigin beschimpfte ihren Diener. »Wie ungeschickt von dir!« zeterte sie.
0: Lilifee lief schnell zu Slavo und half ihm auf die Beine. Die Musik begann zu spielen und die Gäste begaben sich auf die Tanzfläche. Nur Prinzessin Lilifee stand etwas abseits.
1: »Was ist Lilifee?«
0: fragten Clara und Cindy ihre beste Freundin.
1: »Warum tanzt du nicht? All deine Freunde haben Spaß und tanzen.«
3: »Vielleicht später«, antwortete Lilifee. Dann drehte sie sich um und ging in den Rosengarten hinaus.
1: »Komisch«, wunderten sich die Mäuse, »was sie wohl hat?« »Komm, wir folgen ihr«,
0: flüsterte Cindy Clara ins Ohr. Heimlich schlichen die Mäuse Prinzessin Lilifee hinterher und versteckten sich hinter einem großen Rosenstrauch. Traurig setzte sich Lilifee auf die Gartenbank.

0: Sieh mal, wer da kommt, tuschelte Cindy. Das ist ja Slavo, der Diener der Eiskönigin.
1: Verwundert beobachteten die Mäuse, wie Slavo vor Lilifee niederkniete.
2: Prinzessin Lilifee, warum bist du so traurig? Fragte er. Deine Gäste haben alle viel Spaß.
1: Ach nichts, seufzte Lilifee.
2: Dann bitte ich dich um den nächsten Tanz, sagte Slavo. Es ist so ein lustiger Abend und du trägst ein so wunderschönes Ballkleid.
1: Lilifee lächelte. Vorsichtig nahm Slavo ihre Hand und führte sie durch den Garten.
0: Endlich kann Lilifee wieder lachen, kicherten die Mäuse.
3: Fee mit dem Rosenkleid, gib mir die

0: Doch da hörten sie plötzlich die Stimme der Eiskönigin.
1: »Wladimir, wo steckst du?«
0: »Wladimir?« rief Prinzessin Lilifee. »Du bist ja doch auf meinen Ball gekommen.« Sie schaute den Diener erstaunt an und sah, dass es tatsächlich Wladimir war.
1: »Mama, du hast mir meine Überraschung kaputt gemacht«, sagte Wladimir.
0: »Aber ich bin wirklich überrascht«, rief Lilifee. »Wie schön, dass du da bist.«
1: »Nun, nimm endlich die Perücke ab und setz deine Krone wieder auf«, bestimmte die Eiskönigin.
0: Der Eisprinz blickte Lilifee mit großen Augen an.
1: »Ich wollte nur sehen, ob ich dir auch in meiner Verkleidung gefalle. Bist du mir böse?«
0: »Aber nein«, antwortete Prinzessin Lilifee strahlend. »Du gefällst mir, egal was du bist. Ich war nur traurig, dass du nicht da warst.«
1: Wladimir lächelte. »Dann würdest du auch mit mir tanzen?«
0: »Ja, lass uns tanzen«, antwortete Lilifee. »Oh, ist das schön«, rief Clara lachend. Lilifee sieht so glücklich aus. Auch die anderen Gäste freuten sich, als sie Lilifee und Wladimir beim Tanzen zusahen.
2: »Was für ein wundervolles Fest«,
0: jubelten die Mäuse.

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1: Hallihallo, da ist die Ines. Sicher im Wasser planschen ohne Schwimmhilfe? Komm zu einem der Gratis-Schwimmkurse, die im Bundesland Niederösterreich an 23 Standorten angeboten werden. In kleinen Gruppen werden Kinder im Alter von 5 bis 10 Jahren, die noch keinerlei Schwimmkurse besucht haben, von ausgebildeten Schwimmtrainerinnen und Trainern betreut. Anmelden können dich deine Eltern online unter schwimmkids.sportland.noe.at. Du wohnst in Wien, möchtest Radfahren lernen und das kostenlos? Ja, dann komm gerne zu einem der Radfahrtrainings für Kinder zwischen 3 und 12 Jahren. Die finden samstags von 9 Uhr vormittags bis 3 am Nachmittag statt, und zwar auf dem Radübungsplatz am Schöpfwerk. Sonntags zur selben Uhrzeit im Radmotorikpark Kaisermühlen sowie am Radübungsplatz Stadion. Geht ohne Anmeldung und sogar gratis Leihräder und Leihhelme gibt's da für dich. Viel Spaß beim Radfahren üben. Aufgepasst, es wird wieder gebastelt. Und zwar beim Bastelbienenclub in der Westfield Shopping City Süd im Bundesland Niederösterreich. Von 2 Uhr bis 5 Uhr nachmittags gibt's für Kinder ab 4 Jahren ein kostenloses, buntes Spiel- und Spaßprogramm. Der nächste Termin ist am 5. August. Komm doch einfach vorbei. Ja, und wenn auch du einen tollen Veranstaltungstipp für uns hast, sag ihn uns gerne auf www.meinkinderradio.at.
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11: Für dich im Studio ist heute die Ines. Hallo, servus. Mit einer Waldwette wird gemeinsam eine grüne Zukunft gepflanzt. Und zwar am Kontinent Afrika, im Land Äthiopien. Die Organisation Menschen für Menschen, die sich für den Schutz der Umwelt in ländlichen Regionen Äthiopiens einsetzt, hat zu einer Spendenaktion, der Waldwette, aufgerufen. Zahlreiche Menschen haben daraufhin Geld gespendet, und zwar richtig viel. Über 6.000 Euro sind zusammengekommen. Mit dieser unglaublichen Summe lassen sich mehr als 160.000 Quadratmeter Wald in Äthiopien anpflanzen. Das sind von der Größe her in etwa 22 Fußballfelder. Nun geht es daran, den riesigen Wald aufzuforsten. Da werden in extra eingerichteten Baumschulen Setzlinge, also winzige junge Pflänzchen, herangezogen und gemeinsam mit den Menschen vor Ort in Äthiopien angepflanzt. So können Bäume wachsen und Leben kehrt zurück in den Wald. Er bietet Tieren einen Lebensraum, sichert die Ernährung und leistet einen wichtigen Beitrag zum Klimaschutz. Beim Tag der Artenvielfalt hat es erstaunliche Entdeckungen gegeben. Im Nationalpark Hohe Tauern in der Region Osttirol ist gerade eine große Schatzsuche zu Ende gegangen. Aber nicht nach Gold, sondern nach Tieren, Pflanzen und Pilzen. 60 Expertinnen und Experten haben da am Tag der Artenvielfalt gemeinsam geschaut, welche Lebewesen in einem besonderen Tal, dem Debandtal, zu Hause sind. Dieses längste in sich geschlossene Almtal beheimatet seltene Tierarten wie die arktische Smaragdlibelle, die Schweizer Bergwald-Erdeule oder auch den flachen Alpenlaufkäfer. Bereits über 2400 Beobachtungen sind in diesem Jahr von den Forscherinnen und Forschern erfasst worden. Sogar eine Pflanze, die europaweit streng geschützt ist, die deutsche Tamariske, ist gefunden worden. Schutzgebiete wie der Nationalpark Hohe Tauern bieten zahlreichen seltenen Arten einen wichtigen Lebensraum. Damit leisten sie einen wesentlichen Beitrag zum Erhalt der biologischen Vielfalt. Wie geht es Amseln in einer Stadt und wie kann man ihr Leben noch besser machen? Das wollen Forscherinnen und Forscher der Universität in der Landeshauptstadt Innsbruck im Bundesland Tirol herausfinden. Weil diese Vogelart fast überall lebt,

0: auch wilde Gärten, also ein Garten, in dem Blumen und Sträucher frei wachsen dürfen, sind eine gute Futterquelle für Amseln und andere Vogelarten.
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3: Hallöle, hier ist André. Es gibt einen neuen Buchstaben. Hier ist der Buchstabe L, also L wie Lag. Lag. Schon wieder ein englisches Wort. Ja, das ist im Internet so. Die meisten Internetbegriffe sind halt englische Begriffe. Heute also L wie Lag. Das ist aber zum Glück einfach zu übersetzen. Erzähle ich dir jetzt auch gleich. Auf Deutsch bedeutet Lag nämlich einfach Verzögerung. Der Begriff Lag bezieht sich aber auf eine bestimmte Verzögerung. Und zwar auf die Verzögerung, wenn du Online-Spiele spielst. Vielleicht ist dir Lag ja schon mal selbst aufgefallen. Du spielst gerade mit deinen Freunden ein wirklich lustiges Spiel übers Internet und plötzlich bleibt das Bild auf dem Bildschirm immer wieder kurz stehen. Ha, wie nervig. Deine Spielfigur reagiert nicht mehr auf die Befehle und du kannst auch nichts mehr anklicken. Das Problem wird als Laggen bezeichnet. Wenn du einmal selbst alleine Spiele gespielt hast, dann wird dir das vermutlich schon aufgefallen sein, dass beim Alleinespielen das nicht so oft passiert, das Laggen. Das liegt ganz einfach daran, dass Lag nur dann entsteht, wenn deine Internetverbindung von deinem PC zum Spieleserver einfach zu langsam ist. Ein Server von einem Spiel ist sozusagen wie ein Lehrer in einem Klassenzimmer, der darauf achtet, dass jeder Schüler versteht, was er gerade erklärt. Und die Schüler sind alle anderen Spieler, mit denen du online ein Spiel spielst. Wenn du jetzt in der Klasse etwas nicht verstehst, fragst du ja den Lehrer, ob er es noch einmal erklären kann. Was der Lehrer dann vermutlich auch macht. Deine Mitschüler warten einfach in der Zwischenzeit. Und genauso kannst du dir das bei einem Server eines Videospiels vorstellen. Außer, dass der Lehrer nicht auf dich warten kann und einfach die nächsten Sachen erklärt. Ist deine Internetverbindung oder dein PC viel langsamer als die der restlichen Spieler, kann der Server nicht auf dich warten und macht einfach weiter. Aber weil dein PC die Informationen noch nicht verstanden hat und mit allen anderen PCs mitziehen muss, überspringt er einfach alles dazwischen. Und das nehmen wir dann als Lecken wahr.
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3: Und ich bin André Brunner-Frumann. Ich wünsche dir einen schönen Nachmittag. Hallöle. Ich muss jetzt mal an dieser Stelle Danke sagen. Ich kriege ja ganz viel Post von vielen Kindern aus ganz Österreich, die mir tolle Zeichnungen schicken. Die sind so dinozastisch, die hänge ich hier alle immer bei uns im Studio auf. Also die ganze Wand ist eigentlich schon voll. Aber bitte noch nicht aufhören. Wenn du gut zeichnen kannst, dann mal mir doch ein Bild und schick es mir gerne. Die Postadresse, die findest du auf unserer Webseite www.meinkinderradio.at im Bereich Kontakt. Und wenn du dann schon mal da bist, na, dann kannst du dich ja auch gleich anmelden für die Minidisco, denn dann telefonieren wir vielleicht in dieser Stunde. Ich bin André Brunner-Frumann, Hallöle!
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0: mit uns, yeah. Ja, jeden Nachmittag ab 4 Uhr spielen wir hier auf meinem Kinderradio nicht nur dinotastische Lieder, sondern auch tolle Spiele mit Kindern aus ganz Österreich. Der Jona ist jetzt dran in Leitung 5. Hallöle!
1: Hallo!

0: Jona.
1: Hallo.
0: Schönen Nachmittag, Jona. Wie geht's dir?
1: Gut.
0: Ja, du klingst ein wenig traurig.
1: Ich bin aber nicht traurig.
0: Ah, das ist schön. Okay. Weißt du, was wir jetzt machen? Wir zwei üben gemeinsam mal die gute Laune hier im Radio, okay?
1: Ja.
0: Super. Dann hätte ich gesagt, du rufst so laut du kannst. Ich bin gut gelaunt.
1: Ich bin gut gelaunt.
0: Siehst du, und es geht schon gleich viel leichter, oder?
1: Ja.
0: Super. Du, Jona, du bist ja gerade erst in die Schule gekommen, habe ich gehört.
1: Ja.
0: Was ist dein Lieblingsfach in der Schule? Was magst du am liebsten?
1: Basteln.
0: Basteln. Was war das Tollste, was ihr bis jetzt gebastelt habt in der Schule?
1: Ein Glas, was wir dann verkaufen an Weihnachten.
0: Ihr verkauft es an Weihnachten oder ihr verschenkt es?
1: Ihr verschenkt es.
0: Ah ja, das glaube ich. Aber du bist, glaube ich, du wirst mal Unternehmer. Jona, grüßen wir alle Freunde von dir?
1: Ja.
0: Geht los.
1: Den Maxi, den Binder Jona, meine ganze Schule, meine Mama, mein Papa, meine mein Cousin und meine Cousine und das waren alle.
0: Und liebe Grüße kommen natürlich auch von mir aus dem Radio. So, was machen wir zwei Hübschen jetzt?
1: Ein Spiel spielen.
0: Das machen wir. Hast du dir schon eines ausgesucht?
1: Ja.
0: Welches denn?
1: Rheinwetterspiel.
0: Ja, das musst du schnell erklären.
1: Da sagst du ein Wort und dann muss ich das Ding sagen, was?
0: Das Reimwort dazu finden.
1: Reimwort.
0: Genau, das ist das richtige Wort, das du suchst. Super, okay. Also, geht's los?
1: Ja.
0: Gut. Was reimt sich auf Rose?
1: Hose.
0: Hose reimt sich auf Rose, richtig. Was reimt sich denn auf Maus?
1: Haus.
0: Haus reimt sich auf Maus, richtig. Und was reimt sich auf Kurzen?
1: Purzeln.
0: Purzeln, okay. Ich hätte ja gesagt Purzeln. Aber das geht
1: Purzeln.
0: Auch. Hier kommt dein Applaus, Jona. Der Jona ist 6 Jahre alt. Ja?
1: Kann man dich auch besuchen?
0: Du kannst mich eigentlich nur schwer besuchen, weil du bist ja in Niederösterreich und ich bin ja hier im Radiostudio.
1: Ja.
0: Das ist ja aber ziemlich.
1: Aber wir können doch in. Du bist doch in Wien und wir können doch in Wien fahren.
0: Das stimmt. Aber weißt du, es hören so viele Kinder zu und dann wär's so laut im Studio und der Radino, der ist ziemlich charmig. Also das ist leider nicht möglich im Moment. Aber vielleicht gibt es ja irgendwann mal die Möglichkeit. Und der Radino ist ja immer wieder auf Veranstaltungen. Da gibt es ja Kinopremieren und irgendwelche Veranstaltungen. Das findest du dann auf der Webseite www.meinkinderradio.at. Und wenn du da genau schaust, da kannst du dann hinkommen und den Radino treffen.
1: Oh, ja.
0: Wäre das nicht auch toll?
1: Ja.
0: Super. Okay, Jona. Dann wünsche ich dir noch einen schönen Nachmittag. Ich hoffe, wir sehen uns bald mal bei einer Veranstaltung.
1: Ja. Tschüss, André und Radino.
0: Tschüss, schönen Nachmittag.

0: Auswahlspiel, Reimwörterspiel oder Gegenteilspiel und es gibt auch ein verstecktes Spiel. Das sage ich jetzt aber nicht, das müssen die Kinder dann immer selber nennen. Hier ist die Minidisco und das waren die Spiele, die es zum Auswählen gibt hier in der Minidisco am Nachmittag auf mein Kinderradio. So, jetzt schauen wir mal in die Leitung 1. Ist da jemand dran? Hallöle?
1: Hallo?
0: Hallo, wer spricht denn da?
1: Die Annika.
0: Ja, Annika, einen schönen Nachmittag wünsche ich dir. Du, magst dich ganz kurz mal vorstellen für alle Kinder in ganz Österreich. Wie alt bist du und in welchem Ort wohnst du?
1: Also, ich bin 6 und ich wohne in Seeham.
0: Seeham, das ist im schönen Bundesland Salzburg, gell?
1: Ja.
0: Das ist super. Du, jetzt erzähl mal, was machst du denn so in deiner Freizeit? Du bist ja in einem Verein.
1: Ja.
0: Und was ist das für ein Verein?
1: Fußball eigentlich Seeham.
0: Wow, du spielst Fußball und auf welcher Position?
1: Also wir haben da nur Korne.
0: Okay, also du probierst einfach mal alle Positionen durch quasi.
1: Ja.
0: Und was taugt am meisten?
1: Eigentlich mag ich alles.
0: Das ist ja super. Dann bist du ja voll rundum einsatzfähig.
1: Ja.
0: Das ist fein. Und hast du da auch schon geschossen?
1: Eigentlich, ja.
0: Wirklich? Boah, das ist mir schon einmal einen Applaus wert. Super, die Annika, eine tolle Fußballerin aus dem Bundesland Salzburg. Annika, sollen wir jetzt deine Freunde hier alle im Radio grüßen?
1: Ja.
0: Zähl sie mal auf.
1: Die Lena, die Sarah, die Magdalena und meine Familie.
0: Und ich schicke euch ganz, ganz liebe Grüße zu euch ins Bundesland Salzburg. Welches Spiel hast du dir denn ausgesucht hier in der Minidisco?
1: Das Geräuschespiel.
0: Ohoho, das ist ein tolles Spiel. Du hast das versteckte Spiel entdeckt, super. Du, und möchtest du neue Geräusche oder möchtest du ein ganz ein spezielles Geräusch?
1: Neue.
0: Neue Geräusche, das ist ja sehr fein, super. Du, dann hätte ich gesagt, du gehst jetzt mal zu einem Fenster und klopfst mal an das Fenster. Wow, das ist ja super. Okay, und jetzt hätte ich gern, dass du mal gackerst wie ein Huhn. Super, das ist mir ein Applaus wert. Die Annika, 6 Jahre alt, aus dem Bundesland Salzburg, die wollte heute Nachmittag das Geräuschespiel hier spielen in der Minidisco. Du, das war lustig, Annika. Ich wünsche dir noch einen schönen Nachmittag.
1: Tschüss, André.

0: kannst dich gerne anmelden, wenn du hier in der Mini-Disco auf mein Kinderradio mit dabei sein magst. www.meinkinderradio.at. Das ist die Adresse zu Radinos Webseite und da gibt es ein Formular, das heißt, mach mit in der Mini-Disco, da kannst du gerne mitmachen. So, die nächste Anmeldung habe ich hier, da steht auch eine Nummer drauf. Jetzt müssen wir den noch wählen. So, und dann hoffe ich, wir kommen hier durch. Ja, Freizeichen haben wir schon mal. Mal sehen, ob auch wer abhebt.
1: Hallöle.
0: Hallöle. Schönen Nachmittag. Wer ist denn dran?
1: Der Joni.
0: Joni, das ist aber ein toller Name, Joni. Woher bist du und wie alt bist du?
1: Ich bin 6 Jahre alt, ja? Und wohne in Geishorn am See.
0: Das ist ja total schön. Das ist in der Steiermark, gell?
1: Richtig.
0: Wow, und ihr habt einen wunderschönen See, muss man sagen.
1: Ja.
0: Ja, bist du gerne am See?
1: Ja.
0: Das heißt, du kannst schon gut schwimmen?
1: Ja.
0: Aber das ist ja auch wichtig, oder? Weil wenn man nicht schwimmen kann, geht man unter.
1: Ja.
0: Und das will niemand. Super. Du magst am liebsten Lego, steht hier bei mir auf der Anmeldung. Was baust du denn Schönes mit Lego?
1: Ich baue gern Fahrzeuge.
0: Wow, und was sind das für Fahrzeuge?
1: Ich baue gern so Autos.
0: Und welche? Wie groß? Wie klein?
1: Große und kleine.
0: Wow, das ist ja voll super. Finde ich großartig. So, ich habe hier stehen auch noch, dass du schon lesen kannst, obwohl du erst in die Schule kommst.
1: Ja.
0: Was kannst du denn schon alles lesen?
1: Ich habe mal schon 2 Seiten oder eines Buches gelesen.
0: Wow, das heißt so viel, dann kennst du ja schon alle Buchstaben.
1: Ja.
0: Und kannst mit den Buchstaben schon Wörter bilden.
1: Ja.
0: Ich bin beeindruckt. Das ist mir schon mal einen Applaus wert. Also wenn man schon vorher, bevor man in die Schule kommt, alle Buchstaben kann, dann ist das großartig. Wirklich toll, Joni. Sollen wir jetzt jede Menge Freunde von dir grüßen?
1: Ja.
0: Dann musst du sie aber aufzählen.
1: Die Anja, der Noah, der Emil, noch ein Emil und ich grüße die ganze Welt.
0: Wow, wir haben ja sogar wirklich gute Chancen, dass Leute auf der ganzen Welt zuhören, weil auf www.meinkinderradio.at haben wir ja den tollen Livestream und den kann man überall auf der Welt hören. Man muss natürlich Deutsch sprechen, weil sonst versteht man ja nicht, was wir gerade gesagt haben. Aber ich würde sagen, wir schicken jetzt nochmal ganz liebe Grüße an die ganze Welt raus.
1: Ja?
0: Ja, super. So, jetzt haben wir alle deine Freunde in der Steiermark gegrüßt. Jetzt wird es natürlich Zeit, um ein Spiel zu spielen.
1: Ja.
0: Welches spielen wir?
1: Wir spielen das Geräuschespiel.
0: Wow, das Geräuschespiel. Okay, bist du bereit?
1: Ja.
0: Ich hätte gerne, dass du grunzt wie ein Schweinchen. Das war ja super. Und dann hätte ich jetzt gerne, dass du dir einen Kochtopf und einen Kochlöffel holst und damit mal richtig Lärm machst.
1: Das dauert ein bisschen.
0: Ja, da haben wir ja Zeit. Das ist ja nicht das Problem. Hoffentlich haben wir einen lauten Kochlöffel. Ich habe es übrigens schon mal geschafft, einen Kochlöffel kaputt zu machen. Weil ich so... Oh, da. Das ist ja großartig. Hier kommt ein Applaus. Der Joni ist 6 Jahre alt aus Geishorn am See in der Steiermark und er hat richtig tollen Lärm gemacht. Nein, wir sagen, hat richtig tolle Musik gemacht mit einem Kochlöffel und einem Kochtopf. Joni, schönen Nachmittag noch. Danke, dass du mit dabei warst.
1: Danke, André. Schön.

Einen schönen Nachmittag wünsche ich dir. Du hörst mein Kinderradio mit Radinos Minidisco. Und vielleicht kennst du ja schon auf Radinos Webseite www.meinkinderradio.at die tolle Pinnwand. Da kannst du uns direkt auf der Webseite eine Nachricht hinterlassen. Und wenn du etwas Glück hast, dann lese ich sie auch gerne hier in der Minidisco vor. Ich habe jetzt hier eine Nachricht von Michael, 10 Jahre aus Graz in der Steiermark. Der schreibt: Lieber Radino, mir gefallen deine Geschichten. Wow! Michael, wir freuen uns wahnsinnig über dieses Feedback und schicken dir gleich mal ganz, ganz liebe Grüße.

0: Grüße. Ich spiele gleich wieder dinotastische Musik für dich und davor schauen wir uns noch an, ob wir nicht ein paar wichtige Informationen für dich haben.
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2: Hallihallo, da ist die Ines. Du liebst es, Bücher anzuschauen oder zu lesen und lebst in der Bundeshauptstadt Wien? Ja, dann schau unbedingt diesen Sommer bei Lesen im Park vorbei. Kinder von 3 bis 10 Jahren können da neue Lieblingsbücher für sich entdecken, aber auch spielen oder malen und das noch dazu kostenlos. Bis Anfang September, wenn die Sommerferien langsam zu Ende gehen, kannst du immer montags bis donnerstags von 2 Uhr nachmittags bis 6 Uhr abends auf gemütlichen Decken in den Bücherkörben schmökern. Zum Beispiel im 4. Bezirk im Alois-Drasche-Park oder auch im 10. Bezirk im Alfred-Böhm-Park. Alle wichtigen Infos findest du online auf jugendliteratur.at. Du willst unbedingt schwimmen lernen ohne Flügel? Na, dann komm doch zu einem der gratis Schwimmkurse, die im Bundesland Niederösterreich an 23 Standorten angeboten werden. In kleinen Gruppen werden Kinder im Alter von 5 bis 10 Jahren, die noch keinerlei Schwimmkurse besucht haben, von ausgebildeten Schwimmtrainerinnen und Trainern betreut. Anmelden können dich deine Eltern online unter schwimmkids.sportland.noe.at. Im September gibt es in der Landeshauptstadt Graz tolle kostenlose Spielangebote für Kinder. Die Wiki-Spielmobile ziehen von einem Spielplatz zum nächsten und bringen gratis Spielbetreuung direkt in die Grazer Parks. Auf Stelzen gehen, Ball spielen oder bunte Bilder malen. Komm doch zum Beispiel ab 3 Uhr nachmittags am 14. September in den August-Matte-Park. Das wird ein Spaß. Ja, und wenn auch du eine richtig coole Veranstaltung kennst, dann verrat sie uns gerne auf meinkinderradio.at.
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3: 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Radino, wo bist du?
4: Ja, ich komme schon. Ich habe gerade eine E-Mail bekommen. Wir haben wieder ein Geburtstagskind.
3: Yeah!
1: Schreib auch du, Radino, wenn du Geburtstag hast, eine Mail. radino@meinkinderradio.at.
4: Ich wünsche allen Geburtstagskindern einen Dino-starken Tag. Und das nächste Lied ist jetzt nur für euch.

0: Achtung, Achtung, jetzt kommt wieder eine dino-tastische Sprachnachricht.
1: Hallo, ich bin die Lucia und ich wohne in Wien und bin 6 Jahre alt. Und meine Freunde ist die Mia, der Linus, die Aurelia, der Elias und die Tabea und der Lina. Und dann habe ich noch ein paar Freunde, den Philipp und die Hanna. Und das war's. Aus.
2: Hallo, Dino. Ich bin Sitara. Ich wohne in Ottensheim. Ich höre immer so gerne euer Kinderradio mit Mama und in ihrem Auto.
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0: Das ist eines meiner Lieblingslieder hier auf meinem Kinderradio. Wobei ich muss sagen, ich liebe ja alle Lieder hier, die wir spielen in der Minidisco. Schönen Nachmittag wünsche ich dir. Hier ist der André und ich hoffe, es ist schon das nächste Kind dran. Wer spricht denn hier auf Leitung 4?
1: Hallo André, das ist Lukas in Niederösterreich.
0: Ja, hallöle Lukas, schönen Nachmittag. Wie alt bist du und wo genau wohnst du denn in Niederösterreich?
1: Ich bin 5 Jahre alt.
0: Und wo wohnst du?
1: Ich wohne in Sollenau.
0: Sollenau, das ist ja ein schöner Ort. Du, und hier auf dem Zettel steht, dass du einen Hund hast und der heißt Gentle, oder?
1: Mhm.
0: Magst du mal uns den Hund beschreiben, wie der ausschaut?
1: Ein Labrador.
0: Wow, und welche Farbe hat er?
1: Schwarz.
0: Ein schwarzer Labrador, das ist doch sehr schön.
1: Braun-schwarz.
0: Braun-schwarz, okay, und er ist ein Braver, oder?
1: Ja.
0: Du, und hast du ihm schon irgendwelche Kunststücke beigebracht?
1: Ja, Slalom.
0: Wie, der kann Slalom laufen?
1: Einpacken und einpacken.
0: Ich hoffe nicht mit dem Auto einpacken.
1: Nicht mit dem Auto.
0: Okay. Ja, super. Du, Lukas, sollen wir jetzt jede Menge Freunde von dir grüßen?
1: Ja.
0: Zähl sie mal auf.
1: Die Caroline, die Clara, der Marco, Emily, Valentin, Victoria, Emily und alle anderen.
0: Und liebe Grüße kommen natürlich auch noch von mir aus dem Radio dazu. Du, sag mal, was möchtest du eigentlich werden, wenn du groß bist?
1: Pilot.
0: Pilot möchtest du werden? Also so von so richtig großen Verkehrsflugzeugen?
1: Ja, ein schnelles, kleines Flugzeug.
0: Wow. Ich glaube,
1: eine Drohne.
0: Wow, also eine Drohne. Du möchtest mal Drohnenpilot werden.
1: Ich habe nur eine Drohne.
0: Wow, großartig. Und fliegst du dann selber mit der Drohne oder hilft dir da der Papa?
1: Ja, ich darf schon.
0: Großartig. Und filmst du dann auch?
1: Nein, filme ich nicht durch.
0: Okay, okay. Aber das Drohnenfliegen ist sicher sehr, sehr lustig. Du, sag mal, sollen wir jetzt ein Spiel spielen?
1: Ja, das Auswahlspiel.
0: Das Auswahlspiel. Kannst du den Kindern auch erklären, wie es funktioniert?
1: Du suchst es aus, wo das was von dir schön ist.
0: Mhm. Mhm, gut. Bist du schon konzentriert?
1: Ja.
0: Super, dann legen wir los. Duschen oder baden?
1: Baden.
0: Baden, da kann man auch mehr spielen in der Badewanne, oder?
1: Ja.
0: Das stimmt. Super, Saft oder Wasser?
1: Wasser.
0: Wasser ist gut. Mit Sprudel oder ohne?
1: Mit
0: Sprudel, das kitzelt immer so beim Trinken, gell?
1: Ja.
0: Super, okay. Und dann noch die wichtigste Frage. Ich glaube, ich kenne die Antwort schon, aber schauen wir mal. Hund oder Katze?
1: Hund.
0: Natürlich der Hund. Der Gentle wäre ja sonst sehr beleidigt gewesen, nicht? Das ist ein Applaus, Lukas. Der Lukas ist 5 Jahre alt aus Niederösterreich und der war heute Nachmittag mit dabei in der Minidisco. Lukas, ich wünsche dir noch einen tollen Nachmittag. Tschüss.
1: Tschüss, André.

0: www.meinkinderradio.at. Das ist Radinos Webseite, wo du dich für die Mini-Disco, also diese Sendung, die du jetzt gerade hörst, anmelden kannst, wenn du mit dabei sein möchtest und zum Beispiel mal deine Freunde grüßen möchtest oder ein lustiges Spiel mit mir spielen möchtest. So, wir schauen jetzt mal in Leitung 5. Hallöle.
1: Hallo?
0: Hallo, wer spricht denn da?
1: Die Frieda?
0: Ja, Frieda, dann bin ich ja bei dir Gold, richtig. Da ist der André von meinem Kinderradio.
1: Hallöle.
0: Hallöle, schönen Nachmittag. Sag mal, hast du lange auf meinen Anruf gewartet?
1: Ja.
0: Ja, voll lange, gell? Aber hier bin ich. Sag mal, für alle Kinder in ganz Österreich, wie alt bist du und in welchem Ort wohnst du?
1: Ich wohne in Innsbruck und ich bin 7 Jahre alt.
0: Und wir alle wissen, Innsbruck ist die Landeshauptstadt von welchem Bundesland?
1: Tirol.
0: Tirol ist das Bundesland, von dem Innsbruck die Landeshauptstadt ist. Sag mal, Frieda, du machst Judo. Was ist denn Judo?
1: Judo ist ein Kampfsport.
0: Und was muss man da machen?
1: Da gibt es Festhalter, Würfe, Rollen, alles Mögliche.
0: Und bist du schon so richtig gut drinnen?
1: Ich habe erst den gelben Gürtel, aber bald kommt die nächste Gürtelprüfung.
0: Was heißt erst den gelben Gürtel? Du bist damit schon keine Anfängerin mehr. Weil die Anfänger haben ja den weißen Gürtel, oder?
1: Ja.
0: Ja, damit hast du schon mal einen Applaus verdient. Wahnsinn! Frieda ist eine tolle Judo-Kämpferin. So, Frieda, jetzt grüßen wir erstmal alle deine Freunde hier im Radio. Zähl sie mal auf.
1: Der Fabian, der Paul, der Benedikt, die Undine, der Ephraim, meine Mama und mein Papa, Oma und Opa, meine zwei Brüder, meine Familie, ein paar aus der Schule, den Adrian, waren alle.
0: Und liebe Grüße kommen natürlich auch von mir aus dem Radio, das ist ja natürlich völlig klar. Schöne Grüße nach Tirol, Frieda. Was möchtest du eigentlich vom Beruf werden, wenn du mal erwachsen bist?
1: Astronautin.
0: Wow, Astronautin ist so toll. Das heißt, du traust dich dann zum Mond zu fliegen oder zum Mars zu fliegen?
1: Ja.
0: Wahnsinn. Und das heißt, du kannst dann so richtig schwerelos sein, oder?
1: Ja.
0: Wahnsinn, das ist voll aufregend. Und was sagt deine Mama dazu, dass du dann so weit weg bist?
1: Sie findet's okay.
0: Sie findet's okay, die wird dich aber vermissen wahrscheinlich. Und wahrscheinlich auch ein bisschen Angst um dich haben.
1: Vielleicht.
0: Vielleicht, okay. Aber es wird alles gut gehen. Frieda wird die beste und bekannteste Astronautin aus Österreich. Spielen wir jetzt ein Spiel?
1: Ja.
0: Welches hast du dir denn ausgesucht?
1: Reimwörter
0: spielen. Oh, erklär mal, wie es funktioniert.
1: Du sagst ein Wort und ich sag das Reimwort.
0: Hast du das geübt zu Hause?
1: Ja.
0: Super, mit der Mama?
1: Ja, mit meiner ganzen Familie.
0: Oh, das ist super. Das Reimwörter-Spiel ist ja ein schwieriges Spiel und ich mag mutige Kinder, die sich die schwierigen Spiele aussuchen. Okay, also, bist du bereit, Frieda?
1: Ja.
0: Soll ich es leicht oder schwer machen?
1: Mittel,
0: okay. Was reimt sich auf Kino?
1: Dino?
0: Ja, Dino reimt sich auf Kino. Super. Was reimt sich auf Igel?
1: Spiegel.
0: Spiegel reimt sich auf Igel, genau. Und was reimt sich auf Platz?
1: Schatz.
0: Schatz reimt sich auf Platz, richtig. Hier ist dein Applaus. Das war die Frieda, 7 Jahre alt aus Innsbruck im Bundesland Tirol und die war heute Nachmittag mit dabei. Schön, dass du mit dabei warst, Frieda. Schönen Nachmittag, tschüssi.
1: Schönen Nachmittag, André, tschüss.

0: Ich brauche hier jede Menge Anmeldungen, denn ohne Kinder macht die Minidisco auf mein Kinderradio überhaupt keinen Spaß. Anmelden kannst du dich online auf www.meinkinderradio.at. So, jetzt schauen wir gleich mal in die Leitung 2. Ist da schon jemand? Hallöle?
1: Hallo!
0: Hallo! Ja, wer ist denn da?
1: Ich bin der Benedikt.
0: Ja, Benedikt, einen schönen Nachmittag. Sag mal, kennst du auch den offiziellen Gruß hier in der Minidisco?
1: Hallöle.
0: Hallöle ist der offizielle Gruß, genau. Super, Benedikt, wie alt bist du und wo wohnst du?
1: Ich wohne in St. Lorenzen im Würzel und bin 8 Jahre alt.
0: Das ist in der schönen Steiermark. Schön, dass du mit dabei bist. Du sag mal, auf der Anmeldung steht, du spielst in einem Fußballverein.
1: Ja.
0: Wie heißt denn der Verein?
1: FC Kindberg Merzhofen.
0: Ja, dann würde ich sagen, wir grüßen ihn jetzt gleich mal.
1: Mhm.
0: Liebe Grüße, ihr seid alle im Radio gegrüßt worden. Auf welcher Position spielst du denn?
1: Stürmer.
0: Wow, und bist du ein guter Stürmer?
1: Ja.
0: Das ist großartig. Und möchtest du mal Profifußballer werden, wenn du groß bist?
1: Ja.
0: Das wäre ja super. Du, da kriegst du schon mal den ersten Applaus von mir. Benedikt, grüßen wir jetzt alle deine Freunde in der Steiermark?
1: Mhm.
0: Leg gleich mal los.
1: In Brunau, alle meine Kollegen beim Fußball, meine Mama, meine Papa, meine Schwester, in Jonathan, in Felix und in Radino.
0: Der freut sich jetzt sicher wahnsinnig drüber. Du, sag mal, jetzt spielen wir ein Spiel, oder?
1: Okay.
0: Welches spielen wir?
1: Auswahlspiel.
0: Das Auswahlspiel. Wie funktioniert das Auswahlspiel? Soll ich dir helfen?
1: Ich nicht.
0: Okay, ich sag zwei Wörter und du sagst, was du lieber magst.
1: Okay.
0: Okay, also beim Twinny, den grünen oder den orangen?
1: Orange.
0: Team Orange beim Twinny. Filzstifte oder Wasserfarben?
1: Filzstifte.
0: Filzstifte. Und dann noch ein Wort, Erdbeere oder Himbeere?
1: Himbeere.
0: Himbeere. Das ist ein Applaus. Der Benedikt ist 8 Jahre alt aus der Steiermark. Und er war heute Nachmittag hier mit dabei in der Minidisco. Vielen Dank, dass du mit dabei warst. Schönen Nachmittag.
1: Tschüss, Andresen. Nachmittag.

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8: Am Mikrofon ist die Ines. Hallo, servus. Mit einer Waldwette wird gemeinsam eine grüne Zukunft gepflanzt. Und zwar am Kontinent Afrika, im Land Äthiopien. Die Organisation Menschen für Menschen, die sich für den Schutz der Umwelt in ländlichen Regionen Äthiopiens einsetzt, hat zu einer Spendenaktion, der Waldwette, aufgerufen. Zahlreiche Menschen haben daraufhin Geld gespendet, und zwar richtig viel. Über 6.000 Euro sind zusammengekommen. Mit dieser unglaublichen Summe lassen sich mehr als 160.000 Quadratmeter Wald in Äthiopien anpflanzen. Das sind von der Größe her in etwa 22 Fußballfelder. Nun geht es daran, den riesigen Wald aufzuforsten. Da werden in extra eingerichteten Baumschulen Setzlinge, also winzige junge Pflänzchen, herangezogen und gemeinsam mit den Menschen vor Ort in Äthiopien angepflanzt. So können Bäume wachsen und Leben kehrt zurück in den Wald. Er bietet Tieren einen Lebensraum, sichert die Ernährung und leistet einen wichtigen Beitrag zum Klimaschutz. Wild und frei sind jetzt drei junge Eulen. Im Wienerwald, im großen grünen Waldgebiet direkt vor der Bundeshauptstadt Wien, passiert gerade etwas ganz Besonderes. Drei junge Habichtskäuze fliegen zum ersten Mal in ihrem Leben völlig frei herum. Diese wunderschönen Eulen stammen aus dem Alpenzoo in der Landeshauptstadt Innsbruck und sind jetzt in Österreich zu Hause, obwohl es diese Vogelart hier lange Zeit gar nicht mehr gegeben hat. Im 20. Jahrhundert sind die Habichtskreuze nämlich aus Österreich verschwunden. Jetzt bemühen sich Vogelschützerinnen und Schützer, die Eulen zurück in ihre alte Heimat zu bringen. Die drei Jungvögel werden erst in einer großen Voliere, das ist ein besonders großes Vogelhaus, im Wienerwald trainiert, damit sie lernen, wie man in der Wildbahn überlebt. Auf der Jagd, beim Fliegen, beim Verstecken. Jetzt können sie endlich frei fliegen. Das zeigt, mit viel Geduld und Liebe zur Natur können wir bedrohte Tiere retten. Welche Berufe Kinder einmal ausüben können, gibt es diese Woche zu erleben. Und zwar in unserer Bundeshauptstadt Wien, wo gerade die Kinder Business Week läuft. Für Kids ab 8 Jahren und kostenlos. Business ist das englische Wort für Geschäft oder Unternehmen. Week heißt im Deutschen Woche. Oft sagen Kinder ja, wenn sie danach gefragt werden, was sie einmal werden wollen, als Beruf Chef oder Chefin. Während der Kinder Business Week kannst du bei vielen österreichischen Unternehmen einmal schauen, was die so machen und wie sich das so anfühlt als Chef oder Chefin. Du erfährst zum Beispiel auch, wie eine Idee zu einem echten Geschäft wird, wie Menschen zusammenarbeiten und welche verschiedenen Berufe es gibt. Tatsächlich sind viele Kurse schon ausgebucht, doch

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1: Kaspar, 7 Jahre aus dem Burgenland, hat uns eine Sprachnachricht auf der Radino-App hinterlassen. Er fragt sich, wie Preise eigentlich entstehen. Also warum sind manche Sachen teurer und andere billig?
2: Das ist eine sehr gute Frage von Kaspar. Es gibt viele Gründe, warum Dinge so viel kosten, wie sie kosten. Ein Grund dafür kann der damit verbundene Aufwand sein.
1: Stimmt, ja. Das hatten wir schon mal bei einer anderen Frage. Da ging es darum, warum Erdbeermarmelade teurer ist als gepflückte Erdbeeren.
2: Ja, genau. Ein Grund dafür ist die Arbeit, die Menschen damit haben und wie viel die Sachen für die Herstellung kosten. Es gibt aber noch einen Grund für unterschiedliche Preise. Angebot und Nachfrage.
1: Hä? Angebot und Nachfrage?
2: Lass es mich anhand eines Beispiels erklären. Stell dir vor, du verkaufst selbstgemachte Limonade an einem Stand vor deinem Haus. Du verkaufst die Limonade um 50 Cent pro Glas. Es ist ein heißer Tag und alle Nachbarn wollen eine Limonade kaufen.
1: An einem heißen Sommertag gibt's auch nichts Besseres als ein Glas kühle Limonade.
2: So ist es. Und genau deswegen will sie auch jeder kaufen. Da du so viele Kunden hast, erhöhst du den Preis auf 70 Cent. Die Leute kaufen wegen der Hitze trotzdem noch deine Limonade und jetzt verdienst du pro Glas noch mehr Geld.
1: Warum verkaufe ich es dann nicht immer um 70 Cent, wenn es die Leute doch sowieso kaufen?
2: Weil deine gute Limonade vor allem wegen der Hitze heiß begehrt war. Deshalb sind die Leute auch bereit, mehr zu bezahlen. Nehmen wir an, du willst am nächsten Tag wieder Limonade verkaufen. Das Wetter ist aber diesmal nicht so gut und niemand scheint eine kühle Limonade zu wollen.
1: Das ist aber nicht gut. Was kann ich machen, damit die Leute trotzdem eine Limonade kaufen?
2: Am besten verkaufst du deine Limonade jetzt günstiger, beispielsweise um 30 Cent. Der billigere Preis lockt die Nachbarn wieder an und sie wollen trotz des schlechten Wetters ein Glas kaufen.
1: Also kommt es nur darauf an, wie sehr die Leute etwas haben wollen?
2: Genauso ist es. Und genauso funktioniert es mit allen anderen Produkten. Wenn viele Leute etwas brauchen oder haben wollen, steigen die Preise und das Produkt wird teurer. Wenn es aber gerade niemand kaufen will, sinkt der Preis, damit es wieder etwas öfter gekauft wird.
1: Alles klar, danke fürs Erklären, Josie. Ich freue mich schon auf viele weitere Fragen. Du kannst uns jederzeit eine Frage per Mail an sparefroh@meinkinderradio.at oder mit einer Sprachnachricht über Radinos Smartphone-App senden. Vergiss aber bitte nicht, deinen Namen und deinen Wohnort zu sagen.
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8: Ja, sag einmal, hast du eigentlich schon ein Spiel ausgesucht? Reimwörterspiel, Auswahlspiel oder Gegenteilspiel, ha? Das sind nämlich die drei Spiele, die ich sehr gerne mit allen Kindern aus ganz Österreich übers Telefon spiele hier in der Minidisco. So natürlich auch in der kommenden Stunde von Radinos Minidisco. Also wenn du dir noch kein Lied ausgesucht hast, dich aber schon angemeldet hast, ja dann wird's Zeit, entscheide dich ganz schnell, denn vielleicht rufe ich schon sogar dich in der kommenden Stunde an. Ich bin André Brunner-Fruhmann, jetzt gibt's erstmal die notastische Musik.
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0: mit uns, yeah!
1: Na, hast du richtig Spaß hier heute Nachmittag? Du hörst mein Kinderradio mit der Mini-Disco und hier spielen wir dinotastische Musik. So, jetzt ist es aber wieder Zeit. Ich will hier eine Nummer und wir rufen das nächste Kind schon mal zurück. Bin gespannt, ob jemand abhebt. Mal schauen.
2: Hallo.
1: Hallo, wer spricht denn da?
2: Die Josephine.
1: Ja, Josephine, da bin ich ja goldrichtig bei dir. Weißt du auch, wer da ist?

0: Ja, der André.
1: Ja, genau, so ist es. Schönen Nachmittag wünsche ich dir. Freust du dich, dass du mit dabei bist in der Minidisco?
0: Ja.
1: Das ist total schön. Du, sag mal, die Kinder in Österreich, die wollen dich ja sehr gerne kennenlernen, gell? Magst du uns ein bisschen was erzählen über dich? Wie heißt du, wie alt bist du und in welcher Stadt wohnst du?
0: Ich bin 9 Jahre alt und ich wohne in Freundorf.
1: Das ist im schönen Bundesland Niederösterreich, oder?
0: Ja.
1: Sehr schön. Du, ich habe hier am Zettel stehen, dass du bei den Pfadfindern bist.
0: Ja.
1: Kannst du uns mal erklären, für alle Kinder, die nicht wissen, was die Pfadfinder sind, was machen die Pfadfinder eigentlich?
0: Das sind halt Kinder, also Leute sozusagen, und die lernen halt über die Natur und so, wie wir die Natur schützen können. Wir haben halt auch irgendwie da wie Aktionen wie Müll sammeln oder so.
1: Wow! Und kannst du uns vielleicht mal erklären, wie können wir denn eigentlich die Natur schützen? Sollten die Kinder jetzt schnell mal lernen hier im Radio?
0: Indem wir weniger Plastik verbrauchen und nicht dann dauernd neue Sachen kaufen.
1: Das heißt, wir sollten einfach mal schauen, dass wir Dinge kaufen, die nicht in Plastik verpackt sind.
0: Ja,
1: du, das
0: und nicht
1: ist,
0: dann dauernd Neues.
1: Das ist ein total schöner Vorsatz, finde ich. Vielen Dank, dass du uns das beigebracht hast. Ich finde, du hast schon mal den ersten Applaus verdient, weil du unsere Natur schützt. Ja, und wenn du vor dem Radiogerät auch mal zu dem Pfad finden möchtest, dann bitte einfach mal einen Erwachsenen, dass er im Internet einfach nach der nächsten Pfadfindergruppe in deiner Nähe in ganz Österreich googelt. Und ich glaube, es gibt ganz viele Pfadfinder in ganz Österreich.
0: Ja, in Tulln, in Freundorf, in Baumgarten, in Wien.
1: Wow. Und gibt's da auch so Treffen einmal im Jahr, von wo alle Pfadfinder in ganz Österreich zusammenkommen?
0: Ja, und ja. Da stellen wir uns in so einem Viereck auf, vorne die Leiter, und dann halt wir halt so nebeneinander. Die Bibel gibt's, die Biber gibt's, die Gusch und noch mehr.
1: Du, aber das klingt total lustig, oder?
0: Ja.
1: Super. Also für all diejenigen, die ein bisschen Spaß haben wollen in der Natur, die Pfadfinder, die sind was ganz was Tolles. So, Josephine, jetzt müssen wir sicher ganz viele Freunde von dir im Radio grüßen, oder?
0: Ja.
1: Leg mal los.
0: Die Sarah, die Miller, die Josephine, die Fini, den Lukas, den Philipp, den Alex, Katharina und die Nora und sonst keinen.
1: Und ich würde sagen, wir grüßen noch alle Pfadfinder in ganz Österreich.
0: Ja, und dich und den Radino.
1: Oh, das ist aber lieb. Dankeschön, Josephine. Du, wir spielen jetzt noch ein Spiel, oder?
0: Ja.
1: Was für ein Spiel hast du denn ausgesucht?
0: Das Geräuschespiel.
1: Ich weiß auch ganz genau, warum.
0: Warum?
1: Ja, weil du mir deine Klospülung zeigen möchtest, wie jedes Kind. Oder?
0: Ja, und die Türglocke.
1: Und natürlich die Türglocke, da hast du vollkommen recht. Okay, also dann leg mal los, hier kommt eine Klospülung. Das war die Klospülung von Josephine. Ich finde es immer so lustig, wenn die Klospülungen im Radio zu hören sind. Du, und habt ihr auch eine tolle Türklingel?
0: Ja, zwei.
1: Okay, ja, dann musst du aber beide vorspielen. Wow.
2: Noch keine Zähne, eineinhalb
1: Jahre alt aus Niederösterreich und sind wir heute Nachmittag mit dabei in der Minidisco. Das hast du großartig gemacht, Josephine.
0: Danke.
1: Ich wünsche dir noch einen schönen Nachmittag. Tschüss.

0: Luis Fado.
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0: ein Lied, das ich ganz besonders mag hier bei uns auf meinem Kinderradio. Das spiele ich demnächst jetzt wieder mal, oder? Weil es einfach so lustig war, das Lied. So, einen schönen Nachmittag, Österreich. Schön, dass du vor dem Radiogerät bist. Bei mir in der Leitung 4 ist die Magdalena. Ich sage einfach mal Hallöle.
1: Hallo, André.
0: Schönen Nachmittag wünsche ich dir, weil du klingst voll fröhlich. Du bist richtig gut gelaunt und ein bisschen aufgeregt wahrscheinlich, gell?
1: Mhm.
0: Das ist schön. Du, jetzt wollen ich aber trotzdem alle Kinder in ganz Österreich super gut kennenlernen. Wie alt bist du und in welchem Ort wohnst du?
1: 6 Jahre alt.
0: Du bist 6 Jahre alt und in welchem Ort wohnst du?
1: Wartberg.
0: In Wartberg und das ist im schönen Bundesland Oberösterreich, gell?
1: Ja, genau.
0: Ja, genau. Super. Magdalena, hier auf dem Zettel steht, dass du einen ganz, einen tollen Berufswunsch hast, wenn du mal erwachsen bist. Was möchtest du denn werden?
1: Feuerwehr.
0: Eine Feuerwehrfrau. Das ist aber ein super wichtiger Beruf. Was macht denn so eine Feuerwehrfrau? Erzähl mal.
1: Man darf
0: noch
1: Feuer löschen.
0: Wow, also so richtig, wenn Häuser brennen zum Beispiel oder ein Auto brennt, dann kommt die Feuerwehr und die löscht das dann.
1: Genau.
0: Oder weißt du, was Feuerwehrfrauen und Männer sonst noch so machen? Zum Beispiel, wenn es eine Überschwemmung gibt, dann pumpen die auch den Keller aus, damit das ganze Wasser wieder weg ist. Das ist ein wirklich toller Beruf, da kriegst du schon mal einen Applaus. Weil weißt du, wir brauchen wirklich viele, viele gute Feuerwehrfrauen und Feuerwehrmänner in ganz Österreich. Magdalena, sollen wir jetzt jede Menge Freunde von dir hier im Radio grüßen? Ja. Zähl sie mal auf.
1: Emilio, Sebastian und Lena, Sophie, Rosi, Mia, Lilly.
0: Das waren jetzt aber schön viele Namen. Hast du dir die alle auswendig gemerkt? Wow, du bist ja großartig, da kriegst du gleich noch einen Applaus. Die Magdalena zählt hier ihre Freunde auf. Nach der Reihe ist ja ein Wahnsinn. So Magdalena, wir spielen jetzt noch ein Spiel, oder?
1: Ja.
0: Welches hast du dir denn ausgesucht?
1: Auswahlspiel.
0: Das Auswahlspiel. Die Magdalena sucht sich ein leichtes Spiel aus. Dabei mag ich so gerne mutige Kinder, die sich die schweren Spiele aussuchen. Aber gut, wir spielen das Auswahlspiel. Bist du bereit? Gut. Erdbeeren oder Himbeeren?
1: Erdbeeren.
0: Die sind aber lecker und super, super süß, gell? Okay, Schokolade oder Chips?
1: Schokolade.
0: Ah, hast du eine Lieblingsschokolade?
1: Ja.
0: Welche?
1: Osterschokolade.
0: Welche?
1: Osterschokolade.
0: Ah, die, die es immer zu Ostern gibt, also so mit Osterhasen und so, oder?
1: Ja.
0: Ja. Super. Okay, und jetzt singen oder tanzen?
1: Singen.
0: Und was singst du so Schönes?
1: Alle meine Entchen.
0: Das musst du uns jetzt einmal schnell vorsingen.
1: Alle meine Entchen schwimmen auf den See, schwimmen auf den See, hüpfen unter Wasser, Entchen in die Höhe.
0: Hey! Und ein Applaus noch! Die Magdalena spielt nicht nur ein tolles Spiel mit mir, die ist auch wahnsinnig mutig, weil um im Radio zu singen, da muss man echt mutig sein und die Magdalena ist sehr mutig. 6 Jahre alt aus dem Bundesland Oberösterreich. Es war voll lustig mit dir, Magdalena. Ich wünsche dir noch einen tollen Nachmittag. Tschüss, Baba.
1: Tschüss, André, Baba.

0: So, hier geht's ja Schlag auf Schlag bei meinem Kinderradio in der Minidisco. Das nächste Kind ist jetzt dran, das wäre dann der Simon. Müssen wir gleich mal anrufen beim Simon.
1: Hallo André, hier ist der Simon.
0: Ja Simon, einen schönen Nachmittag wünsche ich dir. Herzlich willkommen in Radinos Minidisco. Geht's dir gut?
1: Ja.
0: Super. Du, wir wollen dich alle ein bisschen besser kennenlernen. Wie alt bist du und wo wohnst du?
1: Ich bin 6. In Wien.
0: Und du wohnst in der Bundeshauptstadt in Wien. Gut, hier steht auf meinem Zettel, du möchtest einen ganz wichtigen Beruf in Zukunft machen, wenn du erwachsen bist.
1: Ja.
0: Was möchtest du denn machen?
1: Parksheriff.
0: Parksheriff. Das heißt, du verhaftest alle Falschparker, oder?
1: Ja.
0: Das glaube ich nicht. Du gibst denen einfach nur einen Strafzettel, oder?
1: Ja.
0: Ja, sehr gut. Sehr, sehr gut. Weil ich denke mal, die Stadt Wien braucht ja eh Einnahmen. Und der Simon wird in Zukunft dann dafür sorgen, dass alle, die falsch parken oder einen abgelaufenen Parkschein haben, kriegen einfach mal einen 15.000 Euro Strafzettel.
1: Nein, so hoch nicht.
0: Okay, dann ein bisschen weniger. Reicht dann auch aus, dass sich die Leute ärgern. Simon, grüßen wir mal alle deine Freunde. Leg mal los.
1: Der Yves, die Rosa, der Mikscha, der Oliver, der Toni, der Ali, der... Okay, aus.
0: Und aus. Liebe Grüße natürlich auch von mir hier aus dem Radio. Simon, wir spielen jetzt ein Spiel. Auswahlspiel, Reimwörterspiel oder Gegenteilspiel?
1: Auswahlspiel.
0: Natürlich, das Auswahlspiel. Wie funktioniert's?
1: Du sagst zwei Wörter und ich sag, was ich lieber mag.
0: Okay, geht los.
1: Ja.
0: Beim Twini, den Orangen oder den Grünen?
1: Den Orangen.
0: Natürlich. Und lass mich raten, du fangst mit dem Grünen an, oder? Eine Seite lieber mag. Das heißt, wir zwei sind Twini-kompatibel. Das ist schon mal gut.
1: Ja.
0: Ostern oder Weihnachten?
1: Ostern.
0: Ostern, da kann man die Geschenke suchen, ist auch super. So, und jetzt letzte Frage noch. Wasser oder Saft?
1: Saft.
0: Saft. Und was ist dein Lieblingssaft?
1: Apfelsaft.
0: Ah, meiner auch. Hier kommt ein Applaus. Wow, wow, wow. Das ist der Simon, 6 Jahre alt aus der Bundeshauptstadt Wien. Der war heute Nachmittag mit dabei. Schön, dass du da warst. Schönen Nachmittag noch. Tschüssi.
1: Schönen Nachmittag, André. Tschüss.

0: spielen hier am Nachmittag die notastische Lieder, die einfach Spaß machen, die lustig sind und wo man so richtig mitsingen kann. Hier ist die Mini-Disco mit André auf mein Kinderradio. Schönen Nachmittag wünsche ich dir. So, schauen wir jetzt mal, ob da schon jemand in der Leitung 8 drinnen ist. Hallöle.
1: Hallo.
0: Hallo. Wer spricht denn da?
1: Der Sebastian.
0: Ja, Sebastian, einen schönen Nachmittag und herzlich willkommen in der Mini-Disco von mein Kinderradio.
1: Hallo.
0: Sebastian, wir wollen dich alle ein bisschen besser kennenlernen. Wie alt bist du und in welchem Ort bist du zu Hause?
1: Ich bin 6.
0: Ja? Und wo wohnst du?
1: In Böttau.
0: In Böttau, das ist im Bundesland Kärnten, gell?
1: Ja.
0: Das ist super. Du, hier steht auf dem Zettel, du besuchst einen Malkurs.
1: Ja.
0: Was lernt man denn in einem Malkurs? Malen ist klar, aber mit was malt ihr?
1: Acrylfarben.
0: Acrylfarben. Boah, das ist aber ein schwieriges Wort, das werden ganz viele Kinder noch gar nie gehört haben. Was sind Acrylfarben? Wie beschreibt man das?
1: Die bleiben auf der Kleidung bicken.
0: Wirklich, da kann man Kleidungsstücke damit bemalen?
1: Nein.
0: Also hast du noch kein T-Shirt bemalen oder so?
1: Ich habe Leinwände mal angemalt.
0: Leinwände? Ja, das ist ja toll. Und sind die schön geworden?
1: Ja.
0: Wow, super. Du, dann würde ich mich ja total freuen, wenn du mal von einem deiner Werke ein Foto machst und es vielleicht per E-Mail an radino@meinkinderradio.at schickst.
1: Machen wir gerne.
0: Super. Sebastian, ich hoffe, deine Freunde sitzen jetzt alle gerade vor dem Radiogerät und warten darauf, dass du sie grüßt. Wollen wir sie alle mal aufzählen?
1: Der Erik, Magdalena, Valentin, das ist mein Bruder, Mama und Papa, Fabian, Alexandra, Sophia Tilly, Luca, das waren alle.
0: Und liebe Grüße kommen auch von mir zu euch ins schöne Bundesland Kärnten. Sag mal, Sebastian, wollen wir jetzt noch ein Spiel spielen?
1: Ja.
0: Welches hast du dir denn ausgesucht?
1: Geräuschespiel.
0: Das versteckte Spiel hast du dir ausgesucht, unser Geräuschespiel. Wow, das ist ja ein Spiel, das müssen die Kinder immer von selber nennen. Super. Und du hast es dir ausgesucht. Okay. Möchtest du neue Geräusche haben oder ein Geräusch, das alle Kinder machen wollen?
1: Alle Kinder.
0: Dann möchtest du mir sicher deine Klospülung herzeigen, oder?
1: Ja.
0: Das habe ich mir schon fast gedacht, das wollen fast alle Kinder. Ich bin gespannt auf deine Klospülung. Hier kommt die Kärntner Klospülung von Sebastian. Das ist eine tolle Klospülung gewesen. Du, und dann hätte ich gerne jetzt mal, dass du noch in die Küche läufst und einen Kochtopf holst und einen Löffel und mit dem so richtig draufschlagst auf den Kochtopf. Geht das?
1: Ja.
0: Super. Kochtopf, Löffel und so richtig Lärm machen, Sebastian. Wow, das ist ja toll. Hier kommt ein Applaus. Der Sebastian, 6 Jahre alt aus dem Bundesland Kärnten. Der war heute Nachmittag mit dabei in der Mini-Disco. Das hast du gut gemacht, Sebastian.
1: Danke.
0: Ich wünsche dir noch einen schönen Nachmittag. Tschüssi, Baba.
1: Tschüss.

0: So klingt dinotastische Musik hier bei uns auf mein Kinderradio. Ich hoffe, es geht dir richtig gut. So, wir schauen jetzt gleich mal in Leitung 5, denn da wartet schon die Julia.
1: Hallöle, André.
0: Hallöle, Julia. Ich wünsche dir einen schönen Nachmittag. Geht's dir gut?
1: Ja.
0: Super, freue mich. Du, damit ich die Kinder ein bisschen besser kennenlernen in ganz Österreich, magst du uns ganz kurz mal sagen, in welchem Ort wohnst du und wie alt bist du?
1: Ja, ich bin 7 Jahre alt und komme aus Wildon.
0: Wildon, das ist ja im schönen Bundesland Steiermark, gell?
1: Ja.
0: Das ist schön. Du, und sind in Wildon alle ganz wild?
1: Manche und manche nicht.
0: Also so wie in jedem anderen Ort in Österreich eigentlich auch, oder?
1: Ja.
0: Du, bei mir auf der Anmeldung steht, du reitest wahnsinnig gerne.
1: Ja.
0: Hast du ein eigenes Pferd oder hast du nur ein Pferd, wo du reitest einfach?
1: Nein, ich habe ein Pferd, wo ich reite.
0: Okay, und wie heißt das Pferd?
1: Gino.
0: Gino, das ist aber ein schöner Name für ein Pferd. Das finde ich super. Du, erzähl mal ein bisschen, wie schaut dein Pferd aus?
1: Also es hat weiße Flecken und ist braun.
0: Wow, das ist ja voll schön. Und ist es ein braves Pferd oder eher ein wilderes Pferd?
1: Ein braves Pferd.
0: Wow, das ist ja super, vor allem zum Reiten lernen wahrscheinlich, gell?
1: Ja.
0: Das freut mich. Du, Julia, sollen wir jetzt jede Menge Freunde von dir grüßen hier im Radio?
1: Ja.
0: Dann zähl sie alle mal auf. Geht schon los.
1: Die Leonie, die Elena, die Marie, die Victoria und dann noch meine ganze Klasse. Die Mama, der Papa, die Oma, den Opa und sonst alle noch von meiner Familie und alle, die mich kennen.
0: Das waren schön viele Leute. Boah, liebe Grüße auch von mir gleich mal aus dem Radio. Wir zwei Hübschen, wir spielen jetzt ein Spiel und ich bin mir ganz sicher, du hast dir schon eines ausgesucht, oder?
1: Ja.
0: Welches denn?
1: Das Auswahlspiel.
0: Das Auswahlspiel. Wie funktioniert's denn?
1: Also du sagst zwei Wörter und ich sag, was ich lieber mag.
0: So spielen wir das Auswahlspiel hier in der Minidisco. Geht los?
1: Ja.
0: Ja? Wasser oder Saft?
1: Wasser.
0: Wasser. Mit Sprudel oder ohne?
1: Mit Sprudel.
0: Boah, das kitzelt immer so schön, oder?
1: Ja.
0: Ich mag am liebsten das Milde. Also wenn es ganz prickelnd ist, dann brennt das immer so.
1: Ich mag es, wenn es total prickelt.
0: Das glaube ich. Super. Okay, geht weiter. Duschen oder baden?
1: Baden.
0: Baden. Und bist du eine, die ganz, ganz lange in der Badewanne sitzt?
1: Ja.
0: Bis das Wasser so richtig kalt schon ist?
1: Ja.
0: Oder tust du dann immer wieder ein bisschen warmes Wasser nach wahrscheinlich, gell?
1: Nein.
0: Nicht?
1: Ich lasse es, bis es kalt ist.
0: Oh, du bist ja super wahnsinnig. Okay, und dann haben wir noch singen oder tanzen?
1: Singen.
0: Singen. Kannst du singen oder singst du so wie ich? Laut, falsch und mit Begeisterung.
1: Ich singe richtig.
0: Kannst du uns was vorsingen?
1: Alle meine Entchen sitzen auf dem See. Sitzen auf dem See, Köpfchen unter Wasser, Schwänzchen in die Höhe.
0: Wow, hier kommt ein Applaus. Das ist der Applaus übrigens für die Julia. Die Julia ist 7 Jahre alt aus dem Bundesland Steiermark und die war heute Nachmittag mit dabei in der Minidisco. Das hast du großartig gemacht, Julia.
1: Mhm.
0: Ich wünsche dir noch einen schönen Nachmittag. Danke fürs Mit dabei sein.
1: Danke dir auch.

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0: Minutastische Lieder hier am Nachmittag auf mein Kinderradio. Die Sendung heißt Minidisco. Ich bin der André und ich hoffe, du bist schon bald mit dabei. www.meinkinderradio.at. Gerne das Online-Formular ausfüllen für die Anmeldung. Dann musst du viel Geduld haben, aber ich rufe sehr gerne zurück. So, jetzt schauen wir mal nach Niederösterreich zum Kai. Hallöle.
1: Hallöle, André.
0: Hallöle, Kai. Schönen Nachmittag. Geht's dir gut?
1: Ja.
0: Das ist fein. Du, damit ich die Kinder in ganz Österreich ein bisschen besser kennenlernen, wie alt bist du und in welchem Ort wohnst du?
1: Ich bin 7 Jahre alt und wohne in Niederösterreich.
0: Wow, Niederösterreich ist ja ein super großes Bundesland. Kennst du eigentlich schon die Landeshauptstadt von Niederösterreich?
1: Nicht so ganz.
0: Dann helfe ich dir, das ist St. Pölten. Und das kannst du dir merken, weil das kannst du irgendwann in der Schule brauchen. St. Pölten ist die Landeshauptstadt von Niederösterreich.
1: Ah, ja. Jetzt verstehe ich.
0: Und du bist ja in Pottendorf zu Hause, gell?
1: Ja.
0: Das ist nicht gerade die Landeshauptstadt, aber es ist trotzdem ein toller Ort, oder?
1: Ja, ich finde es voll toll.
0: Ich finde auch toll, dass du in Pottendorf wohnst. Du, hier auf dem Zettel steht, dass du wahnsinnig gerne so Dokumentationen im Fernsehen anschaust.
1: Genau, ja. Ich finde es halt voll cool.
0: Das verstehe ich. Dokumentationen sind aber auch cool. Was war eigentlich die coolste Dokumentation, die du jemals im Fernsehen angeschaut hast?
1: Also ich glaube, das war irgendwas mit so Wahlen oder so, keine Ahnung.
0: Wow, Wale sind aber wirklich toll. Soll ich dir sagen, was meine tollste Dokumentation war, die ich gesehen habe?
1: Ja.
0: Über Pyramiden in Ägypten. Das war spannend.
1: Cool.
0: Das war wirklich cool. Da haben sie so eine Pyramide entdeckt und dann sind sie da reingegangen zum allerersten Mal seit weiß ich nicht wie viel 100 Jahren. Das war super spannend.
1: Wow.
0: Ja. Aber die Wale waren sicher auch sehr toll. Gibt es einen Wal, den du dir besonders gemerkt hast aus deiner Dokumentation?
1: Blauwal.
0: Wow, sind die groß, gell?
1: Ja, die sind riesengroß.
0: Und fressen die Fleisch oder ernähren die sich von Plankton oder so?
1: Plankton.
0: Wow, super toll. Na, das kann man sich schon mal merken. Also wenn man Dokumentationen gern schaut, dann lernt man ja auch immer viel dazu, gell?
1: Ja.
0: Super. Kai, jetzt müssen wir aber jede Menge Freunde von dir grüßen hier im Radio.
1: Ja, den Lorenz, den Matteo, den Alexander, den Jakob und den Lukas.
0: Und liebe Grüße kommen natürlich auch von mir aus dem Radio. So Kai, wir spielen jetzt noch ein Spiel, hätte ich gesagt, oder?
1: Ja.
0: Du hast dir sicher schon eines ausgesucht, nehme ich mal an.
1: Ja, das Gegenteilspiel.
0: Das Gegenteilspiel, wie funktioniert das?
1: Es geht so, du sagst ein Wort und ich muss das Gegenteil sagen.
0: Okay, sollen wir es schwer oder leicht machen?
1: Schwer.
0: Okay, so, pass auf, da muss ich hier ein schweres Wort suchen. Was ist das Gegenteil von flüssig?
1: Hart.
0: Oder fest, ja? Hart oder fest ist das Gegenteil von flüssig. So, jetzt wird's sehr schwer. Was ist das Gegenteil von hoch? Nein, das ist eigentlich gar nicht so schwer, gell? Nein, mach mal ein anderes. Von hässlich.
1: Schön.
0: Du bist aber so schnell. Schön ist das Gegenteil von hässlich. Okay, ich muss hier ja richtig schwere Wörter für dich finden. Das ist ja gar nicht so einfach. Eigentlich ist es ja dann für mich schwer. Was ist das Gegenteil von gewinnen?
1: Verlieren.
0: Verlieren ist das Gegenteil von gewinnen. Hier kommt ein Applaus. Aber Kai, du machst seinem auch nicht einfach. Das war jetzt für mich schwerer als für dich.
1: Ja.
0: Der Kai ist 7 Jahre alt und kommt aus Pottendorf in Niederösterreich und war heute Nachmittag mit dabei und es war super lustig mit dir.
1: Schönen Nachmittag.

0: Titel hier bei uns auf meinem Kinderradio in der Mini-Disco. Und alles hat irgendwann ein Ende. 2 Stunden sind wieder um und die sind für mich persönlich ganz, ganz schnell vergangen. Ich denke mal, für dich werden sie auch sehr schnell vergangen sein. Aber das Gute ist, die Mini-Disco gibt es ja 7 Tage in der Woche. Und du kennst ja die Wochentage ja schon auswendig, oder? Bei 7 Tagen haben wir Montag, Dienstag, Mittwoch, Donnerstag, Freitag, Samstag und Sonntag. Und jeden dieser Tage sind wir ab 16 Uhr auf meinem Kinderradio für dich da. Ich freue mich schon wahnsinnig auf morgen. Bis dahin, hab viel Spaß, alles Liebe, tschüss.
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9: Was gibt's Neues in Österreich und der Welt? Ich verrate es dir natürlich auch in dieser Stunde. Ines hier, hallo. Der Sicherheitsgurt im Auto ist ein wahrer Lebensretter. Und nun ist die sogenannte Gurtpflicht, also dass man sich auf jeden Fall anschnallt, bevor man mit dem Auto losfährt, 50 Jahre alt geworden. Das heißt, im Jahr 1976 ist das Anschnallen mit Gurt gesetzlich vorgeschrieben worden. Und es ist auch super wichtig, dass du angeschnallt im Auto sitzt. Denn wenn es zu einem Unfall kommt, dann erleidest du viel seltener schwere Verletzungen. Und für Kinder gilt sowieso auch noch eine strengere Regel. Und zwar, dass du bis zu einer Körpergröße von 135 Zentimetern, da bist du so in etwa zwischen 9 und 10 Jahre alt, den passenden Kindersitz im Auto hast. Also wichtig vor jeder Autofahrt, anschnallen und sicher unterwegs sein. Wie wäre die Welt ohne Mond? Rund um den Internationalen Tag des Mondes machen wir uns ein paar Gedanken dazu. Ohne den Mond würden sich die Jahreszeiten extrem verändern. Manchmal eisig kalt, manchmal tropisch heiß. Außerdem würde sich die Erde viel schneller drehen. Die Tage wären viel kürzer und die Nächte viel dunkler. Tiere wie Fledermäuse, Eulen und Insekten würden sich nicht mehr zurechtfinden und sogar Pflanzen hätten Probleme zu wachsen. Der Mond macht unsere Erde sicher, wie ein unsichtbarer Anker im All. Und vor genau 57 Jahren sind Menschen zum ersten Mal auf dem Mond gelaufen. Übrigens, in dieser Woche wechselt der Mond sich wieder zu einem zunehmenden Halbmond. Der Mondbauch wird also wieder voller. Mehr Grün in der Bundeshauptstadt Wien gibt es bald im Bezirk Mariahilf. Die Schülerinnen und Schüler der Volksschule Corneliusgasse in der Bundeshauptstadt Wien dürfen sich ab Herbst auf einen neu gestalteten Eingangsbereich ihrer Schule freuen. Hier wird eine sogenannte Pergola mit vielen Kletterpflanzen begrünt. Eine Pergola kannst du dir vorstellen wie ein offenes Haus aus Holz- oder Metallstangen, nur ohne Wände. Ja, damit soll ein zusätzlicher Ort für Kühlung und Schatten an heißen Tagen in der Stadt entstehen. Außerdem werden Sitzbänke aufgestellt und auch ein Wasserspender. All das soll für Kinder, für wartende Eltern oder Menschen, die an der Volksschule Corneliusgasse vorbeispazieren, eine willkommene Erfrischung und Gelegenheit für eine Pause sein. Umgesetzt wird dieses nachhaltige Projekt vom Team Wiener Klimahimmel, das sich für mehr Grün, mehr Schatten und mehr Kühlung in dicht bebauten Städten einsetzt.
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1: Hallo und herzlich willkommen in Radinos Werkstatt. Ich freue mich schon besonders auf heute. Heute bauen wir, also Philipp und ich, nämlich ein Bilderboard. Die Bauanleitung dafür findest du wie gewohnt auf der Mein Kinderradio Webseite.
6: Aber David, es weiß sicher nicht jeder, was das ist. Erklär mal.
1: Ja, ein Bilderboard ist eine Art Regal, bei der die Rückwand ein Bild ist. Das können wir dabei komplett kreativ gestalten. Dafür brauchen wir aber ein paar Farben, am besten Voll- und Abtönfarben aus dem Baumarkt. Außerdem brauchen wir natürlich noch Bretter. In diesem Fall besteht unser Regal aus zwei Brettern. Dann brauchen wir noch zwei Konsolen und natürlich Schrauben, Kleister und Kleber. Für das Malen brauchen wir auch noch einen Pinsel und als Werkzeug zum Bauen eine Heißklebepistole und einen Akkuschrauber.
6: Pinsel, Akkuschrauber, Bretter. Haben wir alles da. David, was machen wir denn jetzt als erstes?
1: Als erstes gestalten wir die beiden Bretter. Eines davon kommt an die Wand, das nennt man deshalb Wandbrett und das andere ist das Regalbrett.
6: Aha, das ist das, was oben drauf kommt.
1: Ja genau, Philipp. Ich schlage vor, wir teilen uns das Bemalen der Bretter auf.
6: Das ist eine fantastische Idee. Ich mache das Wandbrett und du das Regalbrett. Also los geht's!
1: So machen wir das. Aber bevor wir hier alles mit Farbe vollmachen, sollten wir den Tisch mit einer Unterlage auslegen. Haben wir etwas, das wir als Unterlage verwenden können?
6: Wie wäre es mit einer alten Zeitung? Ich glaube, da haben wir noch welche herumliegen.
1: Das ist eine super Idee. Dann nehmen wir die Zeitung als Unterlage.
6: Super, na dann malen wir die Bretter an. Ich werde meines ganz blau anmalen und dann noch etwas draufzeichnen. Was hast du geplant, David?
1: Ich habe mir gedacht, ich male das Regalbrett gelb an.
6: Gelb-blau? Das schaut sicher super aus. Dann auf die Pinsel, fertig, los!
1: So, Philipp, jetzt wo unsere Bretter angemalt sind, müssen wir die beiden miteinander verkleben. Dazu brauchen wir die Heißklebepistole. Die braucht ein bisschen Zeit, bis sie warm wird. Also immer etwas vorher einstecken,

0: Kleber auf das Wandbrett, oder?
1: Korrekt, und zwar auf die obere Seite. Und dann pressen wir das Regalbrett drauf und warten kurz, bis der Kleber ausgekühlt ist. Dabei brauche ich deine Hilfe.
0: Bin bereit. Gut, dass ich meine Handschuhe auch immer dabei habe.
1: Super, das geht zu zweit nämlich viel schneller und es ist leichter, das Brett ganz gerade anzukleben. Dabei ist es wichtig, dass wir genau Kante auf Kante kleben. Sonst können wir das Regal nämlich später nicht befestigen. So, wunderbar. Und jetzt sieht das schon aus wie ein Regal. Was meinst du?
0: Ja, das gefällt mir super. Aber wir haben ja noch Schrauben und diese komischen Ecken übrig.
1: Ja, ach, diese komischen Ecken, das sind die Konsolen. Mit denen verstärken wir unser Regal jetzt noch. Dafür schrauben wir sie mit dem Akkuschrauber an den beiden Brettern fest.
0: Ah, das passt ja genau. Genau in die Ecke, wie ich es gesagt habe.
1: Fast, ja. Also machen wir das wieder gemeinsam. Du hältst die Konsolen fest und schaust, dass wir schön gerade bleiben und ich schraub sie mit dem Akkuschrauber fest.
0: Das hat ja perfekt geklappt, aber du hast da ein paar Löcher in der Konsole vergessen.
1: Ich habe sie freigelassen.
0: Freigelassen? Wofür denn?
1: Ja, wir müssen das Regal ja auch noch an der Wand befestigen. Das machen wir durch diese Löcher. Denn erst, wenn unser Werk an der Wand hängt, funktioniert es als echtes Regal.
0: Verstehe, und wenn wir das Regal dann an der Wand festgemacht haben, kann ich meine Bücher und Spielsachen darauf ablegen.
1: Ganz genau. Dann hast du auch gleich mehr Platz in deinem Zimmer zum Spielen.
0: Oder für unser nächstes Projekt.
1: Oder dafür, ja. Ich freue mich auf jeden Fall schon auf unser nächstes Projekt.
0: Ich mich auch. Und wenn du daheim etwas aus Radinos Werkstatt nachbaust, dann freuen wir uns alle über ein paar Fotos. Ich bin schon ganz gespannt, wie bunt die alle aussehen. Ich habe auf unser Wandbrett auch noch meinen Namen geschrieben und Radino draufgezeichnet. Also bis zum nächsten Mal und danke für die Hilfe, David.
1: Gerne, Philipp. Und sag bitte noch den Kindern, wie sie uns Fotos von ihren Werkstücken schicken können.
0: Aber sicher, auf meinkinderradio.at gibt es ein Formular. Das findet man bei der Galerie. Damit kann man sein Foto hochladen. Und wenn man schon auf der Webseite ist, kann man sich auch gleich die Bauanleitung für sein nächstes Bauprojekt herunterladen. Schön, dass du wieder zugehört hast. Bis dann.
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Folge 1. Koboldsgesetz. Ihr wart bestimmt schon mal in einem Baumarkt, oder? Dann kennt ihr ja diese großen Hallen mit den vielen Regalen voller Dinge zum Basteln und Bauen. In so einem Baumarkt in München arbeitet Florian Eder in der Holzabteilung. Bei seiner Arbeit sieht der gelernte Tischler mit dem blonden Bart allerdings nicht wirklich glücklich aus. Das Neonlicht im Baumarkt ist grell und die Zuschneidemaschine ist laut.

0: Gerade hat er ein Stück Holz fertig zugeschnitten, als sein Blick auf die Wanduhr gegenüberfällt.
1: Sackelt sie nicht schon so spät?
0: Da hat Eder doch glatt die Zeit übersehen. Schnell stellt er die große Säge ab und zieht sich hektisch seine Arbeitsweste aus. Er verlässt seinen Arbeitsplatz, als ihm sein Chef entgegenkommt.
2: Wo gehen Sie denn hin her, Eder?
3: Ja, ich habe Ihnen doch gesagt, dass ich heute für 2 Stunden weg muss.
2: Nein.
3: Doch.
2: Nein.
3: Doch.
2: Nein.
3: Doch.
2: Stimmt. Aber wer wird das zusammenrahmen?
3: Ja, aber ich bin doch eh schon viel zu spät dran.
2: Aber das eine sage ich Ihnen jetzt, Herr Eder. Wenn Sie jetzt gehen, brauchen Sie später gar nicht wiederkommen, ja?
0: Weil der Chef ihn nicht aus den Augen lässt, bleibt Eder nichts anderes übrig, als zurück an die Arbeit zu gehen.
2: Sehen Sie, Herr Eder, wer recht hat, hat recht. Schönen guten Tag.
0: Jetzt verschwindet der Chef mit einem Kunden zwischen den Baumarktregalen. Florian Eder nutzt den Moment und läuft hinaus. Er tritt in die Pedale und düst so schnell er kann mit dem Fahrrad vom Baumarkt in die Münchner Altstadt. Hier biegt er in einen Hinterhof ein und fährt auf ein großes Rundbogenfenster zu, über dem ein blaues Schild hängt. In der Werkstatt dahinter ist es dunkel. Altes Laub liegt vor einem kleinen Eisenhund, der als Fußabstreifer vor der Haustür angebracht ist. Eder wird schon ungeduldig erwartet.
4: Ja, sag einmal, wo bleibst denn?
3: Entschuldige, ich hab noch aufräumen müssen.
5: Freilich, ich komm von Köln daher und du schaffst es nicht einmal pünktlich vor Giersing.
3: Tut mir leid.
0: Eder stellt sein Fahrrad ab und umarmt Bärbel, seine Schwester.
6: Oi, wein, oi, die alte Schnarchnasen.
7: Grüß dich.
3: Gut schaust aus.
7: Du auch.
3: Danke.
7: Ja.
3: Echt ist lang her.
0: Die Geschwister sehen in die Schreinerwerkstatt ihres verstorbenen Onkels Franz Eder.
7: Ein Gefühl der Ewigkeit. Wie alt war man da?
3: Ich weiß gar nicht.
7: Also komm, spar auf.
3: Ja.
0: Die beiden gehen zur Werkstatttür. Florian Eder durchwühlt seine Taschen.
3: Wo hab ich jetzt den Schlüssel?
7: Also du hast dich auch nicht verändert, oder?
3: Gibt's ja nicht.
0: Da kommt eine ältere Dame in den Hinterhof.
3: Ist gut.
8: Grüß Gott.
9: Grüß Gott. Kann ich Ihnen helfen?
8: Wer sind Sie jetzt nochmal?
9: Ich bin die Hausmeisterin. Die Frau Stürzlinger. Ich bin die Bärbel. Die Bärbel Eder.
8: Ah.
9: Und das ist mein Bruder, der Florian.
3: Grüß Gott.
9: So was. Verwandtschaft vom alten Herrn Eder.
8: Unser Onkel.
9: Ihr Onkel war ein wunderbarer Mann. Solche Kaliber gibt's heute gar nicht mehr. Möchten Sie vielleicht die Werkstatt besichtigen?
8: Besichtigen? Na, wir wollen's verkaufen.
9: Ah, verkaufen?
8: Wir haben die geerbt, wissen's. Zeit wär's, oder?
9: So.
3: Hätten Sie eventuell noch einen Schlüssel?
9: Ach so, ja, freilich.
0: Frau Stürzlinger schließt den beiden auf und führt sie in die Werkstatt.
9: Klinke. Passt schon. Es ist alles wie damals.
0: Die Klinke der Werkstatttür ist über die Jahre ganz locker geworden. Frau Stürzlinger steckt sie vorsichtig wieder an die Tür zurück und blickt sich um. Auch Florian Eder betrachtet das Durcheinander aus alten Möbeln, Hölzern, Werkzeugen und Leimtöpfen. Eine so schöne und gemütliche Werkstatt hat er schon lange nicht mehr gesehen. Es riecht nach Holz und Hobelspänen.
9: Ja, als ob er gerade weggegangen wäre, der Herr Eder.
0: Die Hobel- und Stemmeisen auf der Werkbank sind mit Spinnweben und einer dicken Staubschicht bedeckt. Eine alte Deckenlampe flackert.
7: Wahnsinn. So ein Verhau.
3: Ja, ist ja lang leer gestanden.
7: Naja, das kommt ja bald alles weg.
9: Ja, das gehört so ein bisschen aufgeräumt.
0: Da kommt ein junges Mädchen herein.
10: Grüß Gott.
7: Ja, wer bist denn du?
10: Die Marlene.
9: Die Marlene? Bist du ganz allein da?
10: Nein. Opa, wo bleibst du?
11: Ja, komm schon. Bin schon da. So. Da ist er.
7: Sie sind bestimmt der Herr Dangel, gell?
11: Ja.
5: Ich bin die Bärbel Eder, wir haben telefoniert. Das ist mein Bruder, der Florian. Wir verkaufen die Werkstatt miteinander.
12: Ah, grüß Gott. Grüß Sie,
3: grüß Gott.
0: Herr Dangl schüttelt allen die Hand. Marlene schaut sich die Werkstatt etwas genauer an, während sich die Erwachsenen unterhalten.
12: Grüß Gott.
9: Grüß Gott, Stürzlinger.
12: Wollen Sie auch die Werkstatt kaufen?
9: Ich?
5: Das ist die Hausmeisterin.
12: Aha.
5: Ja, na halt. Das war's also, die Werkstatt.
12: Eine richtig schöne Werkstatt. Ha. Da merkt man, wie die lebt.
0: Ja, man könnte wirklich meinen, sie lebt. Denn Eder traut seinen Augen nicht, als eine Mundharmonika plötzlich wie von Geisterhand über die Werkbank schweben sieht. Außer ihm scheint das niemand mitzubekommen.
12: Ja, schön.
5: Freut's Jana.
12: Ja, eigentlich suche ich ja was für meine Enkelin, gell? Geh, Marlene.
10: Ja.
12: Wirklich schön.
0: Marlene sieht ein schwebendes Stemmeisen und greift danach.
5: Man müsste das gar nicht viel verändern.
10: Das Stemmeisen.
12: Ja, da gibt's noch ganz viel Möglichkeiten.
10: Das ist gerade geschwebt.
12: Man mit der Werkstatt machen kann.
3: Geschwebt?
5: Hätten Sie noch eine Frage?
12: Nein, danke.
3: Ist ja komisch.
12: Gibt's noch mehr zum Anschauen?
9: Oben hat's noch eine ganze Wohnung. Eine Wohnung direkt über der Werkstatt ist selten heutzutage. Da spart man sehr viel Zeit und Geld.
12: Da haben Sie recht.
5: Ja, jetzt. Nachher gehen wir rauf.
12: Ja.
5: Herr Dangl, bitteschön.
12: Marlene, komm.
0: Marlene folgt ihrem Opa nach oben. Und Bärbel verabschiedet die Hausmeisterin.
5: Frau Stützlinger, danke schön. Den Schlüssel bringen wir einer dann vorbei, wenn wir da fertig sind. Eigentlich brauchen Sie den Schlüssel doch gar nicht mehr.
9: Natürlich brauche ich den. Für Notfälle. Gerade erst habe ich Ihnen noch aufgesperrt. Und ohne mich werden Sie gar nicht reinkommen, gell? Wiederschauen.
3: Wiederschauen.
5: Wiederschauen. Herr Dangl, Vorsicht, Stufe.
12: Ja, hab ich schon gesehen.
0: Bärbel legt den Schlüssel in die Werkstatt und geht nach oben. Jetzt ist Eder allein. Immer noch hält er verwundert das Stemmeisen in der Hand, als plötzlich eine alte Farbdose auf dem Boden umfällt. Dann bewegt sich etwas in einem Regal.
3: Was ist denn da? Deiner Viech?
0: Eder bewaffnet sich mit einem Holzschlägel und wirft ihn auf ein paar dünne Leisten. Die fallen wie Mikado-Stäbe durcheinander. Eder will sie auffangen und stößt dabei einen Leimtopf auf der Werkbank um.
3: So ein Mist.
0: Plötzlich wird ein kleiner Kobold auf der Werkbank sichtbar. Er hat feuerrote Haare, trägt einen gelben Pullover und grüne Hochwasserhosen. Mit seinen nackten Füßen klebt er im Leim und kommt nicht los. Eder traut seinen Augen nicht. Und auch dem Kobold ist die Sache nicht geheuer. Vorsichtig, fast ängstlich sieht er sich zu Eder um.
3: Was ist jetzt das?
9: Das ist ja eine schöne Bescherung.
3: Ich glaube, ich spinne.
9: Ja, das glaube ich auch, dass du spinnst. Und diese Frau und die ganzen Leute, ihr spinnt ja alle zusammen. Das macht ihr hier in meiner Werkstatt. Der, was gibt's denn da so blöd zu lachen? Hilf mir lieber hier raus!
3: Wer bist denn du?
9: Na, der Pumuckl!
3: Der wer?
9: Der Pumuckl! Mit Kö und Puh und einem Mu. Und Durfei, du! Das ist alles deine Schuld, weil du diesen dummen Leimtopf umgestoßen hast, bin ich kleben geblieben. Und jetzt bin ich sichtbar. Sichtbar. Jetzt mach mich endlich los!
3: Darf ich dich einfach so anlangen?
9: Wie soll ich denn sonst hier rauskommen?
0: Vorsichtig umfasst Eder mit einer Hand den kleinen Koboldkörper und hebt ihn hoch.
9: Bruder! Lass mich runter! Lass mich runter!
3: Bitte. Ja, ich mach ja schon. Ganz vorsichtig.
9: Ja, stimmt.
3: Nicht, dass du dem Leim kleben bleibst.
0: Er setzt den Pumuckl auf die Werkbank zurück und stellt den Leimtopf wieder auf.
13: Jetzt bin ich sichtbar wie ein Mensch.
3: Sag mal, was bist denn du eigentlich?
13: Dein Kobold, sieht man doch.
3: Was?
13: Ja, sag mal, hast du Sägespäne in den Ohren? Ich bin ein Kobold. Und wenn ein Kobold an einem menschlichen Dings hängen bleibt, dann wird er sichtbar. Das ist Koboldsgesetz.
3: Koboldsgesetz?
13: Ja, natürlich. Und ein Kobold muss bei dem bleiben, bei dem er sichtbar geworden ist. Das ist auch Koboldsgesetz.
0: Jetzt kommen Bärbel, Marlene und Herr Dangel zurück in die Werkstatt. Und der Kobold wird wieder unsichtbar.
12: So, Alter. So, also, jeder, ich habe jetzt mit der Schwester geredet. Ich tat's nicht mehr.
14: Wissen's, der Charme hat mich überzeugt.
15: Ah ja, es ist ja schnell gegangen.
0: Eine Terpentindose fällt von einem Regal.
10: Opa, ich glaub, hier spukt's.
12: Okay, sowas gibt's doch nicht, Marlene, gell?
10: Aber ich hab doch gesehen, dass die Dosen von ganz allein runtergefallen ist.
3: Vielleicht hat's da gar nicht so unrecht.
12: Jetzt schauen's her. Das war's mir wert. Und bei mir war's auch in guten Händen.
0: Herr Dangel reicht Bärbel einen Zettel mit seinem Angebot.
7: Oh ja, das sind durchaus viele Nullen.
12: Na, also, dann schlagen's ein.
14: Bei mir zählt der Handschlag immer noch was. Also, Hand drauf.
0: Von allen unbemerkt öffnet sich ein Fenster und der Werkstattschlüssel schwebt hinaus.
7: Hand drauf.
12: Heda?
3: Ja, Hand drauf.
10: Opa, gehört das jetzt alles mir?
12: Ja, freilich.
10: Das Bettal da auch?
12: Ja, natürlich.
0: Marlene nimmt ein blau bemaltes Puppenbett von der Werkbank.
3: Ja, aber wegen dem Bettal, da müssen wir vielleicht einmal drüber reden, weil das ist ja von unserem Onkel.
12: Aber Herr Eder, Handschlag ist Handschlag. Also komm, Marlene, und nimm's gleich mit.
0: Herr Dangel geht zur Werkstatttür.
12: Ja, die ist jetzt zugesperrt.
7: Hast du zugesperrt, Flori?
12: Ich erwart. Da war doch gerade noch offen.
3: Ja, wo ist jetzt der Schlüssel? Das gibt's ja nicht. Oder hat den vielleicht die Stürzlinge mitgenommen?
7: So ein Schmarrn, der Schlüssel war die ganze Zeit da auf dem...
10: Opa, hier spukt's wirklich.
12: Okay, jetzt hör mal auf, Marlene, du bist doch kein kleines Kind mehr.
0: Wie von Geisterhand fällt jetzt ein Päckchen Schrauben auf den Boden. Und weil der Schlüssel verschwunden bleibt, verlassen die Dangels die Werkstatt durchs Fenster.
7: Herr Dangel, das ist mir wirklich sehr unangenehm. Wissen Sie, mein Bruder ist halt ein Schussel, der hat sich hier wieder... Ja, was weiß ich.
12: Ja, ja.
10: Opa! So. Auch wenn du das nicht gern hörst, aber hier wohnt der Geist und der ist jetzt sauer und hat die Tür abgeschlossen und den Schlüssel versteckt.
12: Geh, jetzt hör doch einmal auf, das gibt's doch nicht.
10: Aber es kann doch sein.
12: Nein, das kann nicht sein, gib mal Ruhe damit. Den Vertrag schicke ich Ihnen dann zu, gell?
7: Bitte per Mail.
12: Ja, so ist es. Jetzt wart doch auf mich einmal.
0: Die Dangels verlassen den Hinterhof und Bärbel begleitet sie ein Stück.
7: Herr Dangel, ich gebe Ihnen noch schnell die Visitenkarten.
0: Eder sucht weiter nach dem Werkstattschlüssel, als der Pumuckl wieder sichtbar wird.
13: Also, das ist ja nicht zu glauben. Also, so eine Gemeinheit. Das ist ja die allerhöchste Niederträchtigkeit. Also,
3: Sag mal, gibt's die wirklich?
13: Ja, dieser blöde Dingedangel, der nimmt mir einfach die Werkstatt weg mit seinem Handschlag. Und du handschlagst da auch noch mit?
3: Ja, aber das ist doch meine Werkstatt.
13: Ei, das ist meine. Und mein Bett haben sie auch geklaut. Und das hole ich mir wieder. Pumuckl neckt, Pumuckl versteckt mir und niemand was meckt. Ui.
0: Aufgebracht hüpft der Kobold aus dem Werkstattfenster. Und Eder sieht ihm sprachlos nach.
3: So ein Wahnsinn.
0: Auch beim Mittagessen der Geschwister mit Floris Freund Michi dreht sich alles um den Werkstattverkauf. Clara serviert den Dreien ein Nudelgericht ihrer Mama.
16: Euer Essen?
17: Das ist das Geschäft eures Lebens, ich sag's euch.
7: Ich bin froh, wenn die Sache endlich vom Tisch ist.
17: Komm, jetzt hör mal auf, das ist super. Ja.
0: Clara entdeckt den Zettel von Herrn Dangel.
16: Das sind aber viele Nullen.
17: Ja, schön, dass du nicht neugierig bist, Leo.
16: Sag einmal.
3: Ich glaub, das war ein Fehler.
17: Hä? Ja, ich tät auch die Lätschen hängen lassen, wenn ich das große losgezogen hätte. Jetzt hör mal auf.
3: Also, du, Clara, kannst mir das bitte einpacken? Ich hab irgendwie keinen Hunger.
16: Was? Hm? Gut. Er mag deine Pulpette nicht, Mama.
0: Oh, oh. Claras Mama, die im Fernsehen ein Fußballspiel verfolgt, dreht sich um.
9: Was? Dir schmecken meine Pulpette nicht, Bertie?
3: Nee, doch, doch.
9: Iss, sonst bin ich beleidigt.
17: Was ist denn los, Eda?
3: Also in der Werkstatt. Ich weiß, das klingt komisch, aber da wohnt der Kobold. Der ist so groß und feierrote Haare hat er. Ja, und der ist halt jetzt beleidigt, weil die sein Bitterl mitgenommen haben.
17: Ja, was denn für ein Bitterl?
3: Ich glaube, ich muss jetzt einfach hier.
16: Flori?
17: Eda, jetzt komm.
10: Dein Essen.
0: Doch Florian Eder ist schon aus der Tür. Zur gleichen Zeit stellt Opa Dangel in seinem Wohnzimmer eine Sahnetorte auf den Couchtisch.
12: So, Marlene, jetzt auch. Macht man es uns so richtig gemütlich, gell? Ja, weißt du, Geschäfte muss man feiern, wie sie fallen. Gell? Wo ist denn deine Mama? Rosa! Ach, Marlene, geh, hol doch nur ein paar Teller. He?
10: Ja, gleich.
12: Ja, gleich. Mei, ist dieser Kreis mit euch.
0: Marlene legt sich lieber mit einer Zeitschrift aufs Sofa. Das Bett vom Pubuckel hat sie auf ein Regal im Wohnzimmer gestellt. Plötzlich bewegt sich das Bettchen.
10: Opa, hä? Was mache ich eigentlich mit der Werkstatt?
12: Ja, da gibt's noch viele Möglichkeiten, was man mit der Werkstatt machen kann.
10: Aha.
12: Ja, die kannst du dann renovieren und dann kannst du es teurer verkaufen. Dann machst du einen Gewinn. Ja, oder weißt du was? Du reißt das Teil ganz ab und baust ein Parkhaus auf. Dann hast du noch mehr Gewinn.
10: Aha.
0: Der unsichtbare Pumuckl hat ein Kissen vors Regal geschubst und sein Bettchen hinuntergeworfen. Nach der lautlosen Kissenlandung schiebt er es jetzt über die glatten Bodenfliesen Richtung Haustür. Da klingelt es und Marlenes Mutter Rosa kommt von oben hinunter ins Wohnzimmer.
5: Wieso macht denn keiner von euch auf?
12: Da bist du. Ja, warum? Hat's klingelt?
10: Ich hab auch nichts gehört.
5: Ist das ein Kreuz mit euch? Schnell weg.
0: Während der Pumuckl mit seinem Bettchen Deckung sucht, öffnet Rosa die Haustür.
3: Grüß Gott, Eder mein Name. Ich komm wegen dem Bitterl aus der Werkstatt.
5: Welche Werkstatt?
10: Der Opa hat mir eine Werkstatt gekauft. Und da spukt's, Mama.
12: Okay, so ein Schmarrn, da spukt's doch nicht.
5: Du hast dir eine Werkstatt gekauft?
12: Ja, bloß eine ganz kleine.
5: Papa, sie ist 10. 20 Euro und ihr Sparschwein hätten auch gereicht.
12: Mein Nasen hat gejuckt. Und wenn mein Nasen juckt, dann muss ich investieren. Die Kasperlköpfe, die wissen ja gar nicht, auf was für eine Goldgrube die da sitzen.
3: Ist gut.
0: Jetzt kommt Florian Eder ins Wohnzimmer.
12: Ah, Herr Eder, alles gut.
3: Herr Dangel, Marlene, ich wollte fragen, ob ich das Bitterl wieder haben kann. Wissen Sie, wir brauchen das noch.
10: Ah, ich weiß schon, wegen dem Geist, gell? Warte, ich hol's ja, genau. Erna schnell.
5: Was denn für ein Geist?
12: Geh, jetzt hör doch einmal auf, du blamierst uns doch vor alle Leid.
10: Es ist weg.
3: Ah, was weg?
10: Ja, das Bett, das hab ich ganz genau da hingelegt.
0: Der Pumuckl schiebt sein Bett hinterm Sofa hervor.
5: Ist es das da? Ja, genau das.
0: Marlene bückt sich danach.
10: Aua! Der Geist hat mich zwickt.
12: Okay, das ist solch ein Schmarrn. Da wirst du jetzt hinkommen sein.
0: Jetzt zwickt der Pumuckl auch den Großvater. Der reißt vor Schreck die Wohnzimmergardine herunter, verheddert sich darin, taumelt und stößt einen Leoparden aus Porzellan um. Und als wäre das noch nicht genug, stolpert er auch noch über die Sofalehne und landet mit dem Gesicht mitten in der Sahnetorte.
5: Papa? Papa, ist da was passiert?
10: Opa?
12: Nana, ein bisschen gestolpert bin ich bloß.
7: Das schaut zwar echt aus wie ein Gespenst, Papa.
0: Ja, da hat Rosa recht. Mit der weißen Gardine über seinem Körper und dem Gesicht voller Sahne sieht Herr Dangel tatsächlich wie ein Gespenst aus.
12: Gespenster gibt's nicht.
3: Könnt ihr dann das Bitterl wieder mitnehmen?
12: Herr Eder, jetzt sag ich Ihnen mal was. Gell? Handschlag bleibt hart.
3: Obacht!
0: Weil die Sahne seine Brille verschmiert, tritt Herr Dangel aus Versehen auf das Bettchen, das der Pumuckl gerade an ihm vorbei Richtung Haustür schieben will.
7: Oh! Papa, was war das?
12: Ich weiß das nicht.
10: Das war der Werkstattgeist. Ich hab's euch allen gesagt. Es gibt ihn also doch. Stimmt's, Herr Eder?
3: Ja, eigentlich ist kein Geist nicht, sondern ein Kobold.
12: Okay, Kobolde gibt's genauso wenig.
3: Ja, Dangel, das darf ich nicht zu laut sagen.
18: Sie in meinem Haus, red ich wie ich will.
0: Da beginnt die Brille von Herrn Dangel verdächtig zu wackeln. Und mit einem Schwung fliegt sie ihm vom Gesicht.
12: Ui, was ist?
7: Mensch, jetzt machen's doch was!
3: Ja, ich müsste mit ihm heute halt mal kurz verloren sein.
12: Ja, auf gar keinen Fall!
10: So, jetzt reicht's. Mit euch Erwachsenen ist einfach wirklich ein Greiz. Raus mit euch.
12: Ja, aber.
10: Dass ihr nicht einmal folgen könnt.
12: Leute.
10: Ihr benehmt euch wie die grästen Kindsköpfe.
0: Marlene schiebt ihren Opa und ihre Mutter aus dem Wohnzimmer. Und der Pumuckl wird sichtbar.
3: Ja, da bist du ja.
13: Da bin ich, da bin ich und wütend bin ich. So was von wütend. Ein Parkhaus wollen sie machen aus meiner Werkstatt und sie haben mein schönes Bett kaputt gemacht. Und alles nur, weil du alles veranschlagt hast.
3: Ja, schon, Pumuckl, aber du kannst dich doch da nicht so aufführen.
13: Und wie ich mich aufhören kann. Ganz, ganz schrecklich aufhören kann ich mich da.
3: Pass auf, ich mach dir einen Vorschlag. Ich richte dein Bitterl und du lässt die Leute da in Ruhe.
13: Das ist ein dummer Vorschlag.
3: Ich finde den eigentlich gar nicht so schlecht. Jetzt geh weiter.
13: Aber nur, wenn es nach dem Vorschlag noch einen Nachschlag gibt.
0: Draußen ist es schon dunkel, als Eder und der Pumuckl mit dem Bettchen in die Werkstatt zurückkehren.
13: Hui. Fliegt die Brille vom Gesicht, schaut er dumm, der Dandelwicht. Und wer da schaut, recht dungeldumm, ist er Dingel, die denk auf einmal stumm. Dingel, ding wäre eigentlich besser. Dengel, denk auf einmal stumm. Oder vielleicht ist der Dangel auf einmal stumm dumm.
3: Das knirschelt aber sauber, hä?
13: Was, das knirschelt nicht, sondern das reimelt sich. Und was sich reibt, ist gut. Und auf Brot reimt sich Tod. Und besser noch ist Mut. Ja, mit Feder und mit Mut. Ja, und gar nicht schlecht ist wieder gut, solange sich's reimen tut.
0: Auf der Werkbank legt sich Eder etwas Werkzeug zurecht.
13: Was machst du denn da?
3: Ja, ich richte jetzt alles her, dass ich dein Bitterl reparieren kann.
13: Ach, das ist aber sehr ordentlich. Ui, was ist denn das? Meine Knie. Hallo, Knie. Hört auf zu zittern. Und meine Zähne zittern auch. Alles zittert, ganze Pumuckl zittert.
3: Ja, was hast denn du? Ist der kalt? Es ist aber auch kalt da drin.
13: Das ist ein dummes Gefühl. Das kommt nur, weil ich sichtbar bin. Und da dran bist du.
3: Ja, ich bin schuld. Ich weiß schon. Da, schau mal her.
13: Du dummes Gefriere.
0: Eder hält dem Pumuckl seine Strickmütze auf.
3: Da steigen wir rein.
13: Was, da rein?
3: Ja, das ist schön warm und bequem.
13: Ui.
0: Der Kobold klettert in die Strickmütze.
13: Ui, ui, oh, was ist das? Oh, das ist sehr bequem. Also, ui, ui, ui, das ist ja sehr, sehr bequem. Diese Mütze, die müssen wir uns jetzt bis für immer teilen.
3: Was meinst du, für immer?
13: Da muss man mir immer alles 1280 Mal erklären. Ich muss doch jetzt immer bei dir bleiben. Das ist Koboldsgesetz.
3: Für immer?
13: Ja, hörst du mir denn nicht zu? Koboldsgesetz.
3: Ja, ja. Jetzt wird's gelber.
13: Da.
0: Eder macht ein Feuer im alten Holzofen.
13: Oh, es wird schon warm.
0: Dann setzt er sich zum Pumuckl an die Werkbank und macht sich beim Bettchen an die Arbeit. Vorsichtig säubert er die kleinen Holzbretter und verleimt sie neu. Der Pumuckl sieht ihm skeptisch zu.
13: Vorsicht mit dem Leim! Das machst du gar nicht mal so schlecht.
3: Ja, ich hab das einmal gelernt.
13: Was denn? Koboldsmetall der Barriere?
3: Nein, Schreiner. Aber das ist schon eine Zeit her.
13: Sehr ordentlich, sehr ordentlich.
3: Was ist denn jetzt?
0: Der Kobold wird unsichtbar, denn jetzt kommt Bärbel in die Werkstatt. Sie hat Edas Nudeln vom Mittagessen dabei.
7: Haben wir wieder was vergessen?
3: Oh, danke.
7: Boah, da herin ist es aber schön warm. Du, der Dangl hat mich angerufen. Er sagt, er hätte sie anders orientiert.
3: Anders orientiert? Ja, was machen wir jetzt?
7: Ja, genau. Was machen wir jetzt?
0: Nachdenklich sieht sich Bärbel in der Werkstatt um.
7: Und wenn's das du nimmst, Flori?
3: Ich?
7: Ja, du. Du bist doch auch ein gelernter Schreiner.
3: Ja, aber das ist ja ewig her. Also ich und eine eigene Werkstatt, ich glaube, das ist nichts für mich.
7: Aha. Aber Bredelsing im Baumarkt, das ist das Richtige für dich, oder? So, jetzt kommst du mal mit.
9: Ja, jetzt kommen wir heute mal.
0: Die beiden gehen hinaus in den Hinterhof. Und Bärbel zeigt auf das alte Werkstattschild vom Onkel, das noch immer dort hängt. Schreinerei Franz Eder steht drauf.
7: Doch, wir müssen das gar nicht viel verändern.
3: Ja, stimmt. Und oben kann die wohnen.
7: Also bleibt's in der Familie.
3: Der Onkel Franz weiß bestimmt auch lieber.
7: Mhm. Und der Frau Stürzlinge auch. Du, ich bin saumiert. Singen wir uns morgen.
3: Freilich, kein Problem.
7: Ja.
3: Vierti.
7: Vierti.
0: Bärbel umarmt ihren Bruder und geht.
7: Gute Nacht.
0: Unterdessen inspiziert der Pumuckl in der Werkstatt neugierig das mitgebrachte Essen.
13: Ui, ui, ui, was ist denn da?
3: Was machst du da?
13: Ich mach gar nichts. Ich wollte ja nur mal hineinziehen, was da im Silberpapier drin ist. Weil im Silberpapier sind ja immer die allerschönsten Dinge hinein verwickelt.
3: Hast du denn Hunger?
13: Ja, also sichtbar sein ist wirklich sehr anstrengend.
3: Ja, da müssen wir natürlich was machen.
7: Mhm.
3: Was isst denn du so?
13: Oh, ich esse Leberkäse und Spiegelei und Bratkartoffeln. Ich liebe Bratkartoffeln.
3: Also das ist jetzt kein Leberkäse, das ist italienisch von der Clara.
0: Eder piekst die Gabel in ein Fleischbällchen und bietet es dem Pumuckl an.
13: Ui, das ist ja köstlich. Also das ist ja über. Ich möchte auch noch. Bitte doch eins. Bitte. Ist ja schon weg.
3: Sag mir, Pumuckl, was bist du jetzt eigentlich genau für einer?
13: Ich? Mhm. Ich bin ein Nachfahre der Klabautermänner, die auf allen sieben Meeren und 17 drei Segelschiffen leben.
3: Aha. Und was machst du so den ganzen Tag?
13: Nicken, verstecken und niemand tut was wecken.
3: Wer du, also da, wo jetzt die Werkstatt übernimmt, da wird nichts versteckt, da wird erst mehr aufgeräumt.
13: Aufgeräumt? Oh, das klingt ja nach Heinzelmännchen.
3: Oh. Das kann ja lustig werden mit uns.
13: Also ich bin schon sehr lustig. Ob du lustig bist, das werden wir doch sehen.
0: So also beginnt die Geschichte von Florian Eder und seinem Kobold, dem Pumuckl. An diesem Abend essen die beiden zum ersten Mal gemeinsam. Doch in Zukunft werden sie viel Zeit miteinander verbringen. Ob Eder wohl ahnt, wie turbulent das Leben mit einem Kobold manchmal sein kann? Sicher nicht. Aber die Geschichte hören wir beim nächsten Mal.

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3: Max geht nicht mit Fremden mit. Max will unbedingt mit seiner Mutter in die Stadt zum Einkaufen. Denn in der Stadt bekommt er meistens einen schönen Kakao mit allem drum und dran. Aber seine Mutter trödelt mal wieder in den Läden. Max jammert: Mir ist langweilig und meine Füße tun weh und ich habe keine Lust mehr. Ich brauche jetzt sofort einen Kakao. Mama seufzt: Willst du auf dem Spielplatz auf mich warten? Nico ist ja auch da. Dann hole ich den Rest schnell allein. Okay, ruft Max und rennt schon los. Denn als er Nico in der Sandkiste entdeckt hat, tun seine Füße plötzlich nicht mehr weh. Nico baut mit einem anderen Jungen eine Sandburg. Der Junge heißt Emil und ist echt nett, findet Max. Du kannst uns helfen, sagt Emil. Wir bauen die beste Sandburg der Welt, sagt Nico. Gegen diese Burg kommt nicht mal das Matschmonster an, sagt Emil. Max hat zwar überhaupt keine Ahnung, wer oder was das Matschmonster ist, aber die Burg sieht bald wirklich so aus, als könnte ihr nicht mal ein Matschmonster etwas anhaben. Igitt, war das etwa ein Vogel? Fragt Emil, als etwas auf eine Zinne der Burg platscht. Hey, Max, hör auf zu spucken, ruft Nico. Aber Max hat nicht gespuckt. Und die Burg hat auch nichts von einem Vogel abgekriegt. Das sind doch nur ein paar Regentropfen, sagt Max. Die tun der besten Sandburg der Welt doch nichts. Dummerweise sind es nicht nur ein paar Regentropfen, sondern ganz schön viele. Es fängt an zu schütten.
4: Nico, ruft Nikos Vater. Komm schnell, wir gehen nach Hause.
3: Auch Emil wird von seiner Mutter abgeholt. Nur von Max' Mutter fehlt noch jede Spur. Hallo, du bist doch Max, oder? Fragt ein Mann, den Max schon mal gesehen hat. Der wohnt nämlich in derselben Straße wie Max. Soll ich dich nach Hause bringen? Max überlegt. Den Mann kennt er gar nicht. Er weiß nur, in welchem Haus er wohnt. Und die Mama von Max hat gesagt, dass Max niemals mit einem Fremden mitgehen soll.
4: Komm, du wirst ja sonst nass und holst dir einen Schnupfen mit Fieber und allem drum und dran, sagt der Mann.
3: Aber Max' Mama hat gesagt, dass er niemals mit einem Fremden mitgehen soll. Ganz egal, was der erzählt. Und Max kennt den Mann aus seiner Straße nicht richtig. Also ist der Mann für Max ein Fremder. Wer weiß, was das für einer ist? Vielleicht ist der Mann ja so eine Art Matschmonster. Oder eine verwandelte Hexe. Oder ein Kinderklauer. Max schüttelt den Kopf. Nein, danke. Ich warte lieber auf meine Mutter.
4: Aber du wirst ja pitschnass, sagt der Mann.
3: Ach, die paar Tropfen, die machen mir nichts aus. Ich bin ja nicht aus Sand, sagt Max und bleibt einfach am Sandkasten stehen.
4: Wie du willst, Max, sagt der Mann und geht zu seinem Auto.
3: Auweia, denkt Max, als es immer stärker regnet. Seine Füße sind eiskalt und er ist nass bis auf die Unterhose. Aber seine Mama ist immer noch nicht da. Zum Glück merkt es wenigstens keiner, wenn Max jetzt weinen muss. Denn erstens ist auf dem Spielplatz kein Mensch mehr und zweitens ist Max' Gesicht ja sowieso nass vom Regen. Hat er alles falsch gemacht? Hätte er vielleicht doch mit dem Mann mitgehen sollen?
4: Jetzt kriege ich einen Schnupfen mit Fieber und allem drum und dran, murmelt Max vor sich hin, und Mama schimpft bestimmt mit mir.
3: Endlich kommt seine Mutter angerannt. Sie ist mindestens so nass wie Max.
5: Bitte schimpf nicht mit mir, sagt Mama. Ich musste ewig an der Kasse warten. Tut mir wirklich leid, Max.
3: Max ist froh, dass seine Mama endlich gekommen ist. Seine Schuhe machen bei jedem Schritt schwipp, Schwapp, Matsch, als sie zur Bushaltestelle gehen. »Hätte ich mit dem Mann aus unserer Straße mitgehen sollen?«, fragt Max. »Nein, das hast du genau richtig gemacht«, sagt Mama. »Wenn du dir nicht sicher bist, ob du jemanden kennst, sollst du nicht mit ihm mitgehen. Ganz egal, was er dir erzählt und egal, wie nett er ist.« »Auch wenn ich jetzt einen dicken, fetten Schnupfen mit Fieber und allem drum und dran kriege?«, fragt Max. »Auch dann«, sagt Mama. »So schlimm ist ein bisschen Schnupfen nicht. Außerdem trinken wir zu Hause gegen den dicken, fetten Schnupfen erstmal, na, einen dicken, fetten Kakao mit Sahne und allem drum und dran.«
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0: 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Es ist 19:02 Uhr.
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0: Und was noch?
1: Dass ich alle Kinder einladen darf, dass wir uns sehr viel Pudding machen, dass es ganz, ganz lustig wird.
0: Nein.
1: Ist das nicht etwas zu viel?
0: Nein, nein, das geht gerade noch. Mal sehen. Aber jetzt musst du schlafen.
1: Papi, einen Moment noch.
0: Was willst du denn noch?
1: Ich will dich bloß noch etwas lieb haben, weil du so lieb bist.
0: Glaubst du, dass ich das bin, ja?
1: Ja, oh ja.
0: Also, gute Nacht, du lause Junge. Schlaf schön.
1: Nein, zuerst noch unser Lied oder eine Geschichte. Was dir lieber ist, mir ist egal.
0: Na schön. Mir ist auch egal. Also,

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3: Meine Lieblingswiese. Leg dich ganz bequem hin und mach es dir gemütlich. Schließ deine Augen und spür, wie dein Körper da liegt. Liegst du ganz bequem? Oder möchtest du vielleicht noch etwas verändern, damit du dich rundum wohlfühlst? Dann stell dir vor, du liegst auf einer warmen, ganz weichen Decke. Um dich herum ist eine wunderschöne Wiese mit vielen bunten Blumen. Es ist eine Lieblingswiese. Und das Beste daran ist, diese Wiese gehört dir ganz allein. Schau dich in Ruhe um und sieh dir alles genau an. Du staunst, denn die Wiese sieht wirklich ganz genau so aus, wie du sie dir in deinen Träumen gewünscht hast. Ganz ruhig ist es hier und du kannst dich prima ausruhen von dem anstrengenden Tag. Der Himmel über dir ist strahlend blau und die Sonne scheint auf dich und deine Traumwiese herab. In einiger Entfernung beobachtest du ein paar bunte Schmetterlinge, die vergnügt von einer Blume zur nächsten fliegen. Ihre zarten Flügel schimmern im warmen Licht der Sonne in den schönsten Farben. Ganz fröhlich und ausgelassen sind sie. Ein kleiner Schmetterling mit Flügeln in deiner Lieblingsfarbe kommt auf dich zu und fragt: Willst du mit uns spielen? Oh, prima, denkst du und stehst auf. Ihr spielt eine ganze Weile. Erst läufst du mit den Schmetterlingen um die Wette. Das saftige grüne Gras kitzelt dabei ganz sanft unter deinen Füßen. Danach spielt ihr Verstecken und noch viele andere Sachen. Schließlich bist du ganz außer Atem und lässt dich wieder auf deine warme, weiche Decke fallen. Du merkst, wie du ganz ruhig da liegst und dich entspannst. Ganz ruhig und entspannt bist du nun. Neben dir, auf einer wunderschönen Blume, sitzt der kleine Schmetterling und ruht sich aus. Auch er ist nun ganz ruhig und entspannt. Du merkst, wie schwer deine Arme und Beine vom vielen Spielen und Toben sind. Ganz schwer liegen sie auf der warmen, weichen Decke. Dein ganzer Körper ist nun ganz schwer und entspannt. Dann spürst du die wohltuende Wärme der Sonne. Ganz sanft streicheln ihre Sonnenstrahlen deinen Körper und du merkst, wie die Wärme durch deinen Körper hindurchströmt. Alles in dir ist wohlig warm. Du fühlst dich rundum warm und ganz geborgen. Da bemerkst du plötzlich, wie wieder neue Kraft in dir fließt. Das tut vielleicht gut. Daher bleibst du noch eine Weile auf deiner Decke liegen und sammelst so viel Kraft, wie du benötigst, um dich wieder ganz ausgeruht und fit zu fühlen. Dir fällt der zarte Duft der Blumen auf, die auf deiner Lieblingswiese wachsen. Und von irgendwoher hörst du sogar leise einige Vögel fröhlich singen. Als du genug neue Kraft und Energie gesammelt hast, stehst du auf und verabschiedest dich von deiner Wiese. Auch dem kleinen Schmetterling winkst du zum Abschied noch einmal zu. Du weißt, dass die Lieblingswiese ein Ort ist, der dir ganz allein gehört und an den du, wann immer du willst, wieder zurückkehren kannst. Hier kannst du all die Dinge tun, zu denen du Lust hast. Am wichtigsten ist aber, dass die Wiese dir neue Kraft geben kann. Und nur du allein weißt, wie du zu deiner Lieblingswiese gelangen kannst. Ruhig und wieder voller Kraft kehrst du schließlich nach Hause zurück.
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3: Super Papa. Wie jeden Abend brachte Papa die Kinder zu Bett. Er gab jedem einen dicken Schmatz und sagte: "Und wenn ihr in der Nacht aufwacht und Angst habt, dann denken wir an dich", beendeten die Kinder wie jeden Abend den Satz. "Aber was ist, wenn du einmal ganz weit weg bist?", piepste der kleine Clemens unter der Decke hervor. "Dann verwandle ich mich in Superpapa und komme ganz schnell durch die Nacht zu euch", meinte Papa ganz ernst.
4: "Aber er hat doch gar kein Superpapa-Kostüm", jammerte Clemens, als sie allein waren.
5: "Wisst ihr was?", rief Hannah. "Wir machen ihm eines zum Geburtstag."
6: "Au ja", sagte Sarah begeistert.
3: Am nächsten Tag schlachteten sie ihre Sparschweine und kauften ein großes, gestreiftes Nachthemd und ein Stück Stoff. Zu Hause zeichnete Hannah ein großes P auf den Stoff. Clemens schnitt es aus und Sarah nähte es aufs Nachthemd.
5: "Jetzt bist du unser Superpapa", riefen die Kinder am nächsten Tag, als sie Papa das Nachthemd schenkten. "Und wenn wir in der Nacht Angst haben, dann denkt ihr an mich", ergänzte Papa lachend.
3: Mitten in der Nacht wurden die Kinder wach. Etwas streifte durchs Gras vor dem Fenster. Es raschelte. Es schnaufte, grunzte und brummte. Und dann klapperte es ganz schrecklich.
4: "Was ist das?", flüsterte Clemens. "Ich habe Angst. Wo ist Papa?", fragte Hannah. "Wir müssen ihn rufen", meinte Sarah. "Papa!"
3: Papa kam im Pyjama ins Zimmer gerannt.
5: "Was ist passiert?", fragte er erschrocken.
4: "Da ist etwas vor dem Fenster. Ein Einbrecher, ein Bär, ein Monster. Gehst du raus und verjagst es?"
5: Überlegte Papa. "Muss das sein? Und was, wenn das Monster größer und viel stärker ist als ich?"
3: Die Kinder dachten nach.
5: Sarah sprang auf und rief: "Wir geben dir etwas mit."
3: Sie hielt Papa den Besen hin.
5: Clemens kramte sein Kinderfernglas hervor. "Wenn du verkehrt herum reinguckst, siehst du das Monster viel kleiner", sagte er.
3: Hannah hielt Papas neues Nachthemd hoch.
5: "Außerdem hast du ja dein Superpapa-Kostüm. Dir kann nichts passieren", rief sie.
3: Papa packte den Besen und hängte sich das Fernglas um. Dann streifte er das Kostüm über, strich es glatt und sagte entschlossen:
5: "Okay, ich bin bereit."
3: Er stieg auf das Fensterbrett und sprang hinaus. Papa schlich vorsichtig durch den finsteren Garten. Hinter dem Werkzeugschuppen raschelte es. Hörte er jemanden schnaufen? Papa hielt den Besen vor sich und hob das Fernglas an die Augen. Zum Glück hielt er es verkehrt herum, denn dort im Gras, gleich hinter der Mülltonne, stand es. Papa senkte den Besen und schritt entschlossen auf das Monster zu. Kurz darauf kam Papa mit flatterndem Nachthemd übers Fensterbrett geklettert.
5: "Ich habe das Monster verscheucht", rief er.
4: "Wie war es? Schwarz oder rot?", fragte Hannah besorgt.
3: Papa atmete durch.
5: "Grau und braun", sagte er.
4: "Hatte es lange Spinnenarme?", wollte Clemens wissen.
5: "Nein, aber vier sehr flinke und kräftige Beine."
4: Und hatte es große Hörner?", brüllte Sarah nach.
5: "Nein, aber tausend spitze Stacheln." Papa schüttelte sich.
4: "Hat es Feuer gespuckt oder nach dir geschnappt?",
3: fragte Hannah und kroch tiefer unter die Decke.
5: "Nein, aber es hat laut geschnaubt. Als ich es mit dem Besen anstupste, verwandelte es sich in eine stachelige Kugel."
3: "Wow! Und du hast es dank deines Nachthemds ganz allein besiegt. Du bist wirklich ein Superpapa", sagte Clemens.
5: Papa war stolz. Und jetzt sollt ihr wieder schlafen, sagte er. Wenn ihr wieder Angst habt, dann denken wir an dich, riefen alle Kinder zusammen.
4: Und was, wenn der Papa einmal Angst hat? Piepste Clemens unter der Decke hervor.
3: Ich weiß was, meinte Hannah. Haben wir noch genug Stoff übrig?
5: Ich glaube, er reicht für alle drei, sagte Sarah.
3: Und alle freuten sich schon auf den Morgen.

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3: Alles Monster. Oder Socke vertreibt die schlechten Träume. Der kleine Rabe Socke und seine Freunde haben eine ganze Woche lang im Wald Monster gespielt. Dafür wurden wilde Masken gebastelt und Hüte mit Hörnern. Alle sahen sehr unheimlich aus. Das hat auch Frau Dachs zu spüren bekommen, denn die Monster haben sich fast jeden Tag hinter dem Busch versteckt und sie erschreckt. Aber jetzt sind alle kleinen Monster müde und liegen in ihren Betten. Der kleine Dachs hat schon die Augen geschlossen, singt aber auch im Einschlafen immer noch das Monsterlied.
4: Schunkel, Munkel, Schunkel, Dunkel, hier kommt das pitsche nasse Glibberfurunke. Schunkel, Munkel, Schunkel, Dunkel, hier kommt
3: das. Plötzlich beginnt es zu regnen. Erst fallen nur ein paar Tropfen. Dann schüttet es wie aus Eimern. Und plötzlich schaut das Glibberfurunkel durch das Fenster und reißt sein Maul auf.
5: Da! Mama, Hilfe!
3: Erschrocken kommt Frau Dachs angelaufen.
6: Oh, was ist los? Was ist denn passiert?
5: Es regnet ganz toll.
6: Ja, aber das macht doch nichts. Hier drin ist es warm und trocken.
5: Aber draußen ist es nass, ganz doll.
6: Oh.
3: Frau Dachs versucht, ihren Sohn zu beruhigen.
6: Das ist doch nicht schlimm. Du liegst doch gemütlich in deinem Bett.
5: Doch, das ist total schlimm. Du verstehst überhaupt nichts.
3: Also setzt sich Frau Dachs auf die Bettkante.
6: Dann erklär es mir. Worum geht es denn genau?
5: Regenwetter ist Monsterwetter. Dann kommt das glibberige Furunkel. Eben hat es schon durchs Fenster geguckt.
6: Das glibberige Furunkel? Das ist ja völliger Unsinn. Das kommt nur davon, weil ihr schon seit Tagen diese dummen Spiele spielt.
3: Draußen wird der Regen immer stärker. Auf einmal platscht ein Schwall Wasser durch das Fenster.
5: Ah!
3: Ängstlich klammert sich der kleine Dachs an seine Mama.
6: Oh, ist doch alles gut. Ich wisch das erstmal weg.
3: Frau Dachs will aufstehen, doch der kleine Dachs hält sie fest.
5: Du darfst nicht weggehen. Du musst hier bleiben.
6: Ich gehe nicht weg. Ich bin doch bei dir. Keine Angst.
5: Aber du kannst mir gar nicht helfen. Erst frisst das Glibberfurunkel mich und dann frisst er gleich hinterher dich zum Nachtisch.
6: Oh, das wusste ich nicht. Was machen wir denn nur?
5: Eddie Bär, Stulle oder Socke müssen kommen oder irgendwer, der Ahnung von Monstern hat. Bitte, Mama. Bitte, bitte, bitte, bitte, bitte.
3: Er bittet und bittet und gibt keine Ruhe. Schließlich steht Frau Dachs auf, geht in den Flur, greift nach dem Regenschirm und holt Hilfe.
7: Ich bin gleich wieder da, kleiner Dachs.
5: Mach schnell! Ich will hier nicht lange alleine bleiben. Wenn du wen triffst, soll der gleich kommen.
7: Ist gut. Bleib im Bett, bis ich wiederkomme.
5: Ja, ist gut.
3: Der kleine Dachs zieht sich die Decke über den Kopf und Frau Dachs macht sich auf den Weg. Es dauert nicht lange, bis ihr der Fuchs über den Weg läuft, den sie sofort zur Dachshöhle schickt.
5: Mama? Mama, bist du das?
8: Nein, ich bin's. Hallo, kleiner Dachs.
3: Der kleine Dachs krabbelt unter der Bettdecke hervor.
5: Hast du das glibberige Furunkel gesehen?
8: Nee, das gibt's doch auch gar nicht. Du brauchst keine Angst vor Monstern zu haben. Das war doch alles nur Spaß.
5: Oh, Spaß? Bist du sicher?
3: Der kleine Dachs glaubt dem Fuchs nicht so recht.
8: Klar, ganz sicher. Wir haben nur gespielt.
5: Und warum regnet es dann?
8: Na ja, manchmal regnet es eben.
5: Heute ist nicht manchmal. Heute ist der 7. Monstertag.
8: Ach, wirklich?
5: Aha.
8: Das habe ich nicht bedacht.
5: Siehste.
3: Der Regen trommelt gegen die Fensterscheiben. Und nun pfeift auch noch der Wind ums Haus.
5: Ah, Hilfe!
3: Erschrocken springt der Fuchs zum kleinen Dachs ins Bett. Als auch schon Wolle das Schaf ins Zimmer tritt.
9: Oh, Entschuldigung, ich wollte euch nicht erschrecken. Ich bin nur über die Gießkanne gestolpert. Fuchs, warum bibberst du denn so? Und warum sitzt du beim kleinen Dachs im Bett?
10: Weil der kleine Dachs doch Angst hat. Da wollte ich ihm ein bisschen Gesellschaft leisten.
5: Genau.
9: Na, dann kann ich ja wieder gehen. Dann werde ich ja nicht gebraucht.
10: Nein, bleib nur.
9: Warum denn?
10: Na, weil der kleine Dachs sich ja immer noch fürchtet. Was wolltest du denn gegen seine Angst unternehmen?
9: Ich habe mein allerbestes Anti-Angst-Heilmittel mitgebracht.
5: Was denn für ein Angstmittel?
9: Kein Angstmittel, ein Anti-Angstmittel.
10: Ah.
9: Hier, mein kleines Minischaf. Das ist immer so weich und warm und kuschelig. Wenn ich das an mich drücke, kann mir nichts mehr passieren.
5: Wirklich?
3: Der kleine Dachs schöpft etwas Hoffnung.
9: Ja, wirklich. Hier, probier mal.
3: Das Schaf hält dem kleinen Dachs ein Netz hin. Der greift hinein und zieht ein nasses, tropfendes Etwas heraus.
11: Das ist ja pitschnass.
9: Was? Dann sind wir geliefert.
3: Erschrocken springt das Schaf mit einem Satz zu den beiden ins Bett. Das war ja nun mal keine Hilfe. Jetzt hocken sie also zu dritt im Bett und ziehen sich die Decke so hoch übers Gesicht, dass nur noch die Augen vorgucken.
12: Hier kommt das pitschnasse Glibberfunkel.
3: Oh nein. Kommt jetzt das Monster in die Dachshöhle?
12: Hey, Freunde, null Problemo. Der Retter ist da.
5: Ah, oh, Socke.
10: Oh, du bist das.
12: Klar bin ich das. Wer sonst? Ich verrate euch jetzt ein ganz großes Geheimnis.
5: Ja?
9: Ein Geheimnis?
10: Was denn für ein Geheimnis?
12: Werdet ihr gleich sehen.
3: Der kleine Rabe hält sich seine selbstgebastelte Monstermaske vor den Schnabel.
12: Na, was seht ihr?
9: Deine Maske.
12: Und was ist hinter der Maske?
10: Das wissen wir doch. Das bist du.
12: Genau. Und das ist alles.
9: Verstehe ich nicht.
12: Das ist das ganze Geheimnis. Ist doch klar wie Kloßbrühe. Hinter jeder gruseligen Monsterverkleidung steckt nur ein kleiner Rabe.
10: Echt?
12: Ja, echt.
5: Immer?
12: Immer, kannst du glauben. Ich kenne mich aus. Ich bin der absolute Monsterverkleidungsdurchschauspezialist.
9: Ach so.
10: Das habe ich mir doch gleich gedacht.
5: Du bist der größte Socke.
3: Und im nächsten Augenblick ist der kleine Dachs auch schon tief und fest eingeschlafen.
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19: Schafe zählen.
20: Ich kenne einen Trick, wie du besser einschlafen kannst, meine Süße,
19: sagte der Vater zu seiner Tochter Anna an einem Abend beim Zubettgehen.
20: Willst du wissen, wie?
21: Ja, bitte, Papi,
19: rief Anna neugierig.
20: Dann schließ mal die Augen und stell dir vor, du stehst auf einer Wiese und vor dir siehst du einen großen Zaun.
19: Kannst du den Zaun sehen? Fragte der Vater. Anna kniff ihre Augen zusammen und stellte sich eine saftige grüne Wiese mit einem alten Holzzaun vor.
21: Ja, Papi.
20: Auf dieser Wiese springen jetzt nacheinander Schafe über den Zaun. Das erste Schaf, das zweite Schaf, danach das dritte, das vierte und so weiter. Du musst jetzt einfach immer weiter die Schafe zählen, die über den Zaun hüpfen. Irgendwann wirst du dann so müde sein, dass du ganz von alleine einschläfst. Probier es doch gleich mal aus. Ich wünsche dir eine gute Nacht, Anna, und viel Glück beim Schafezählen. Er gab ihr noch einen sanften Gute-Nacht-Kuss und knipste dann das Licht aus. Anna konzentrierte sich wieder und stellte sich die Wiese vor. Da kam das erste Schaf angerannt, ein großes, weißes Schaf, das mit Schwung über den Zaun sprang. Dann folgten das zweite Schaf, das dritte, das vierte und das fünfte. Alle Schafe sprangen mühelos und fröhlich über den Bretterzaun, als wenn sie den ganzen Tag nichts lieber tun würden. Anna war zufrieden, da sie wirklich immer müder wurde, je mehr Schafe sie über den Zaun springen sah. Doch dann geschah etwas Seltsames. Nachdem das 22. Schaf über die Hürde gesprungen war, folgte plötzlich keines mehr. Kein Schaf war mehr zu sehen. Anna war eingeschlafen. Doch in ihrem Traum stand sie nun selber auf der schönen Wiese und sah ein winziges Schäfchen mit der Zahl 23 auf dem Rücken. Es saß auf der Wiese und weinte. Zitternd sprach das Schäfchen:
2: Ich traue mich nicht, über den Zaun zu springen. Er ist viel zu hoch und ich bin doch noch so klein.
20: Anna hatte Mitleid.
4: Wenn du nicht springen magst, dann helfe ich dir, in Ordnung?
2: Oh ja,
20: antwortete das Schäfchen. Anna machte einen Schritt, nahm das kleine, verängstigte Tier in ihre Arme und hob es sanft über das Hindernis.
4: »So, mein Kleines«, sagte sie freundlich, »jetzt bist du auf der anderen Seite. Lauf weiter und hab keine Angst.«
2: »Vielen Dank, Anna«,
20: mähte das Schaf und sprang vergnügt weiter. Und Anna träumte noch die ganze Nacht von vielen kuscheligen Schäfchen.
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3: Hallo, da ist die Ines. Radfahren macht Spaß. Und wenn du in der Bundeshauptstadt Wien lebst, kannst du es kostenlos lernen. Und zwar bei einem der Radfahrtrainings für Kinder zwischen 3 und 12 Jahren. Die finden samstags von 9 Uhr vormittags bis 3 am Nachmittag statt. Und zwar auf dem Radübungsplatz am Schöpfwerk. Sonntags zur selben Uhrzeit im Radmotorikpark Kaisermühlen sowie am Radübungsplatz Stadion. Komm einfach vorbei, gratis Leihräder und Leihhelme gibt's da auch für dich. Viel Spaß beim Radfahren üben! Komm und spiel mit! Bis Ende August gibt es in der Landeshauptstadt Graz im Bundesland Steiermark tolle kostenlose Angebote für Kinder. Besonders beliebt sind die Wiki-Spielmobile, die gratis Spielbetreuung direkt in den Grazer Parks anbieten. Zum Beispiel am 31. August am Spielplatz Volksgarten oder auch im ORF-Park. Mach dir einen lustigen, bunten Nachmittag. Ab 3 Uhr geht's los. Basteln, spielen, tanzen, singen. Ja, ganz schön was los beim Bastelbienenclub in der Westfield Shopping City Süd im Bundesland Niederösterreich. Für Kinder ab 4 Jahren gibt's von 2 Uhr bis 5 Uhr nachmittags ein kostenloses, buntes Spiel- und Spaßprogramm. Der nächste Termin ist am 2. September. Komm doch einfach vorbei. Und wenn auch du eine dinotastische Veranstaltung weißt, verrat sie uns auf www.meinkinderradio.at.
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3: Die zauberhafte Sonnenreise. Nimm dir eine Decke und ein Kissen und mach es dir richtig gemütlich. Wenn du liegst, schließ die Augen und hör in dich hinein, ob du dich richtig wohlfühlst. Lass deine Gedanken ziehen, lausche auf deinen Atem und dann hör dir Geschichte zu. Stell dir vor, du bist auf einer wunderschönen Zauberwiese. Sieh dich einen Moment dort um und träume dir die Zauberwiese so, wie du sie dir in deinen Träumen wünschst. Du spazierst gut gelaunt auf der Wiese umher und nimmst den wunderbaren Duft der Blumen wahr, die hier wachsen. Der Duft wirkt herrlich entspannend. Mit jedem Atemzug merkst du, wie du ruhiger und gelassener wirst. Auf einmal stößt du mit deinem Fuß an etwas wunderbar Warmes. Vor deinen Füßen liegt doch tatsächlich das Ende eines echten Sonnenstrahls. Du staunst, doch dann bekommst du Lust, auf dem warmen Sonnenstrahl entlang zu wandern. Immer weiter und weiter spazierst du den schönen Sonnenstrahl hinauf, der golden leuchtenden Sonne entgegen. Als du schließlich ganz oben bei der Sonne angelangt bist, schaust du dich um. Du hältst einen Moment inne, denn der Weg bis hier oben war ganz schön lang und anstrengend. Herzlich willkommen, kleines Menschenkind, begrüßt dich die Sonne mit ihrer zarten Stimme. Schau dich ruhig um und such dir einen gemütlichen Platz aus, an dem du dich ausruhen und wärmen kannst. Du freust dich sehr, so herzlich begrüßt zu werden und begibst dich sogleich auf die Suche nach einem geeigneten Platz zum Verschnaufen. Die Wanderung auf dem Sonnenstrahl hat dich nämlich ein bisschen müde gemacht. In einiger Entfernung entdeckst du einen kleinen See, dessen blaues Wasser im Licht der Sonne glitzert. Es ist ein richtiger Sonnensee und an seinem Ufer liegt Sand, der golden schimmert. Du machst es dir im warmen Sand bequem und genießt die Wärme hier im Land der Sonne. Du bist vollkommen ruhig und entspannt. Dein Körper fühlt sich angenehm schwer an. Besonders deutlich spürst du die Schwere in den Armen und Beinen. Beide Arme und Beine sind schwer. In dir drin spürst du nun auch eine wohltuende Wärme, die sich immer weiter in dir ausbreitet. Du schließt die Augen und genießt die wunderbare Wärme, die überall um dich herum deutlich zu spüren ist. So träumst du einen wunderbaren Traum, und siehst dabei, wie die Sonne vor deinen Augen tanzt. Ganz schwerelos tanzt sie umher, und die vielen Sonnenstrahlen sehen dabei aus wie ein glitzerndes Kleid, das sich mit den tanzenden Bewegungen dreht und umherschwebt. Du kannst dich an der Sonne und den goldenen Strahlen gar nicht satt sehen. Schließlich wird es Zeit für dich, nach Hause zurückzukehren. Du verabschiedest dich von der Sonne und bedankst dich herzlich für ihre Gastfreundschaft. Dann setzt du dich auf den schönen Sonnenstrahl, auf dem du ins Land der Sonne gekommen bist, und rutschst vergnügt auf ihm hinunter. Die Sonne hast du längst hinter dir gelassen, da entdeckst du unter dir bereits die Wiese. Als du unten angekommen bist, dankst du dem goldenen Sonnenstrahl und machst dich rundum glücklich und gut erholt auf den Heimweg.
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3: Entspannungsrätsel für Kinder Nummer 10. Mach es dir bequem. Wenn du magst, hol dir dein Lieblingskuscheltier, ein kleines Kissen und eine warme Decke. Dann schließe die Augen. Horch einen Moment lang in dich hinein, ob du dich rundum wohlfühlst. Lass deinen Atem ganz ruhig und regelmäßig fließen. Mit jedem Atemzug wirst du ruhiger. Stell dir jetzt vor, wie die Sonne scheint. Ganz hell und wunderbar warm. Der Himmel ist richtig schön blau. Bis immer mehr Wolken am Himmel aufziehen. Plötzlich fängt es an zu regnen. Die kleinen Regentropfen prasseln auf die Erde. Doch schließlich blinzelt die Sonne und strahlt hinter den Regenwolken hervor. Vorsichtig schickt sie ihr helles Licht zur Erde hinunter. Und während die Sonne auf den Regen trifft, ist deine Zeit gekommen. Herrlich bist du anzusehen. Vor allem, weil man dich nur selten am Himmel erblickt. Du schlägst einen hohen Bogen am Himmel und bestehst aus vielen Farben. Hoch oben bist du leuchtend rot. Darunter kommt Orange. Ein Stück tiefer bist du mit einem Mal goldgelb. Dann schimmerst du saftig grün, wie eine Wiese im Hochsommer. Anschließend wirst du herrlich blau. Das ganz zum Schluss in ein wunderbares Violett übergeht. Man sagt, dass an deinem Ende ein Kessel voll Gold zu finden ist. Ob das stimmt, das weißt nur du. Die Lösung erklingt gleich nach dem Gong. Wenn du sie jetzt noch nicht wissen willst, dann drücke Pause. Du bist ein wunderschöner, bunter Regenbogen. Prima. Toll, dass du die Lösung so schnell erraten hast. Bevor du die Augen wieder öffnest, atme ein paar Mal kraftvoll ein und wieder aus. Ball beide Hände zu richtig festen Fäusten. Und dann reck und streck dich so lang, bis du dich wieder voller Kraft und Energie fühlst.

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5: 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Es ist 22 Uhr.

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0: 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Es ist 1:01 Uhr. 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